0: Aber dass wir auch realistisch auf die Wege, auf die nächsten Wege schauen müssen.
1: Die EU profitiere aber auch militärisch von der Ukraine, zum Beispiel was die Drohnentechnik angeht, so Weber. Die Staats- und Regierungschefs verlängerten unterdessen die Sanktionen gegen Russland und zwar erstmals nicht nur um 6, sondern gleich um 12 Monate. Nach der Unterzeichnung des Rahmenabkommens zwischen den USA und dem Iran ist die US-Seeblockade iranischer Häfen aufgehoben worden. Das hat das US-Militär mitgeteilt. Die Streitkräfte würden aber weiter in der Region stationiert bleiben, um die Einhaltung der Vereinbarung zu überwachen. In Niedersachsen war ein Mörder bei einem begleiteten Freigang mit einem Motorrad geflohen. Nun ist der zu lebenslanger Haft verurteilte Mann in Italien festgenommen worden. Die Polizei fand ihn dort in einem Krankenhaus. Dort wurde er nach einem Unfall behandelt. Das geplante Gesetz der Bundesregierung zur Gebäudemodernisierung ist möglicherweise verfassungswidrig. Zu dieser Einschätzung kommt ein Gutachten des Wissenschaftlichen Dienstes des Bundestags. Die Fachleute kritisieren, dass gelockerte Heizungsvorgaben die Klimaziele gefährden könnten. Bei der Fußball-WM in den USA, Mexiko und Kanada hat die Schweiz gute Aussichten, die K.O.-Runde zu erreichen. Die Eidgenossen haben ihr zweites Gruppenspiel gegen Bosnien-Herzegowina mit 4:1 gewonnen und stehen jetzt bei 4 Punkten. Der Schweizer Kapitän Grani Čaka sagte bei Magenta TV, dass die Einwechselspieler entscheidend waren.
2: Man braucht diese Mentalität, diesen Hunger auch, wenn man nicht von Anfang an spielt. Klar ist man enttäuscht, aber wenn du so viel Qualität hast im Kader, musst du halt ein bisschen geduldig bleiben und überglücklich heute.
1: Schon am frühen Abend trennten sich Tschechien und Südafrika 1:1. Nach dem Spiel Kanada gegen Katar trifft um 3 Uhr noch Mexiko auf Südkorea.
3: 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Hier die wichtigsten Meldungen von den Straßen bei uns in der Region. Fahrt auf der A3 Passau in Richtung Nürnberg. Vorsichtig! Zwischen den Anschlussstellen Zinzing und Nittendorf kommt es zu Behinderungen wegen einer Nachtbaustelle. Wir bleiben noch auf der A3 Passau in Richtung Nürnberg. Fahrt auch zwischen den Anschlussstellen Kirchroth und Wörth an der Donau-Ost besonders vorsichtig. Hier kommt es zu Behinderungen wegen eines defekten LKWs. Zum Schluss noch zur A93 Holledau in Richtung Regensburg. Hier kommt es zwischen Saalhaupt und Bad Abbach zu Behinderungen aufgrund eines Unfalles.
4: In der Nacht kühlt es jetzt dann doch noch mal wieder runter. 14 bis 20 Grad sind drin, aber die Nacht ist sternenklar und wolkenlos. Der Charivari-Wettertrend für Regensburg, Niederbayern und die Oberpfalz. Der Freitagmorgen kommt eigentlich fast genauso wie der Donnerstag daher. Das heißt, viel Sonnenschein heute mit bis zu 35 Grad.

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1: Hier die aktuellen Meldungen von den Straßen bei uns in der Region. Wenn ihr gerade auf der A3 Passau in Richtung Nürnberg unterwegs seid, fahrt zwischen den Anschlussstellen Sinzing und Nittendorf vorsichtig. Hier kommt es zu Verzögerungen wegen einer Nachtbaustelle. Ebenfalls auf der A3 Passau in Richtung Nürnberg kommt es zwischen Kirchroth und Wörth an der Donau-Ost zu Behinderungen wegen eines defekten LKWs.

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1: Ich bin Moritz Einzel. Großer Tag für Kanada bei der Fußball-WM. Das Team des Co-Gastgebers hat sein zweites Gruppenspiel gegen Katar mit 6:0 gewonnen. Mit dem ersten Sieg überhaupt in der kanadischen WM-Geschichte hat das Team beste Chancen auf die K.O.-Runde. Überschattet wurde das Spiel durch eine schwere Verletzung beim Kanadier Ismael Kone nach einem katarischen Foul. Katar beendete die Partie nach 2 roten Karten zu 9. Zuvor hatte die Schweiz gegen Bosnien-Herzegowina mit 4:1 gewonnen. Tschechien und Südafrika trennten sich 1:1. In diesen Minuten beginnt für den nächsten Gastgeber das zweite Spiel. Mexiko trifft auf Südkorea. In Brüssel ist EU-Gipfel. Dabei geht es heute vor allem um die künftigen Ausgaben der Europäischen Union, aber indirekt auch um die großen Probleme von der Wirtschaft bis hin zu Krieg und Frieden. Aus Brüssel berichtet Dieter Ebeling.
2: 2.000 Milliarden will die Kommission in den Jahren 2028 bis 2034 ausgeben. Der Streit darum teilt die EU. Die Länder im Nordwesten, also auch Deutschland, wollen erstens weniger ausgeben und zweitens mehr für die Ankurbelung der Industrie und für die Verteidigung. Die Länder im Süden und Osten sagen, ja, die Weltlage hat sich verändert, aber wir brauchen trotzdem viel Geld für Landwirtschaft und Regionalpolitik.
1: Die bevorstehende Hitzewelle ist eine Gefahr für obdachlose Menschen. Davor warnt der Sozialverband VDK. Präsidentin Bentele sagt, der extreme Hitze könne genauso tödlich sein wie extreme Kälte. Menschen ohne festen Wohnsitz bräuchten Zugang zu sicheren, gekühlten Unterkünften und zu sauberem, kühlem Wasser. Städtische Trinkbrunnen könnten hier helfen, so Bentele. Immer mehr Frührentner verdienen auf dem Arbeitsmarkt hinzu. Das zeigt eine Studie des Instituts der Deutschen Wirtschaft, die der Rheinischen Post vorliegt. Demnach nutzen viele Frührentner den Wegfall der Hinzuverdienstgrenze. Die lag bei 6.300 Euro im Jahr und wurde 2023 abgeschafft. Giftige Altmunition ist eine tickende Zeitbombe für die Meere, warnt Umweltminister Schneider. Deutschland will deswegen vorangehen und die Munition aus dem Wasser holen. Für eine Pilotanlage zur Bergung laufe gerade ein Bieterverfahren, sagte Schneider dem Redaktionsnetzwerk Deutschland.
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3: Hier die aktuellen Meldungen von den Straßen bei uns in der Region. Fahrt auf der A3 Passau in Richtung Nürnberg besonders vorsichtig. Zwischen den Anschlussstellen Kirchroth und Wörth an der Donau-Ost kommt es zu Behinderungen wegen eines defekten LKWs. Ebenfalls auf der A3 Passau in Richtung Nürnberg kommt es zwischen Sinzing und Nittendorf zu Behinderungen wegen einer Baustelle.
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4: In der Nacht kühlt es jetzt dann doch nochmal wieder runter. 14 bis 20 Grad sind drin, aber die Nacht ist sternenklar und wolkenlos. Der Charivari-Wettertrend für Regensburg, Niederbayern und die Oberpfalz. Der Freitagmorgen kommt eigentlich fast genauso wie der Donnerstag daher. Das heißt, viel Sonnenschein heute mit bis zu 35 Grad.

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1: Hier die wichtigsten Meldungen von den Straßen bei uns in der Region. Fahrt auf der A3 Passau in Richtung Nürnberg vorsichtig. Zwischen den Anschlussstellen Kirchrutt und Wörth an der Donau-Ost kommt es zu Behinderungen wegen einer Standstreifensperrung.

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1: Ich bin Moritz Einzel. Sozialverbände fordern angesichts der Hitzewelle mehr Schutz für obdachlose Menschen. Eine Sprecherin des Deutschen Roten Kreuzes sagte der Rheinischen Post, die meisten könnten sich in ihre kühle Wohnung zurückziehen. Das gelte nicht für obdachlose Menschen, die der Sonne ohne Schutz ausgesetzt seien. Städte und Kommunen sollten im Sommer kühle Orte bereitstellen oder öffentliche Trinkbrunnen installieren. Ähnlich äußerte sich die Präsidentin des Sozialverbandes VDK, Bentele. Einen Monat nach dem Start der neuen E-Auto-Förderung hat Umweltminister Schneider eine positive Bilanz gezogen. Dem Redaktionsnetzwerk Deutschland sagte der SPD-Politiker, man habe mehr als 55.000 Anträge mit einer beantragten Fördersumme von rund 240 Millionen Euro. Die meisten Antragsteller wollten vollelektrische Autos fahren. Mehr als die Hälfte habe ein Haushaltseinkommen von maximal 45.000 Euro. Die soziale Staffelung funktioniere also, so Schneider. In Brüssel hat der EU-Gipfel begonnen. Themen gibt's reichlich. Es geht um den EU-Haushalt, um die Ukraine, den Iran und auch um das Verhältnis zu China. Mit staatlicher Förderung erzielen die Unternehmen des Landes Rekordüberschüsse. Das setzt Europas Industrie zu. Im niedersächsischen Peine war ein Mörder bei einem begleiteten Freigang auf einem Motorrad geflohen. Jetzt ist der zu lebenslanger Haft verurteilte Mann in einem Krankenhaus in Italien festgenommen worden. Er war in einen Unfall verwickelt und wurde in der Klinik behandelt. Bei der Fußball-WM hat Co-Gastgeber Kanada in seinem zweiten Gruppenspiel ein Torfestival gefeiert, 6:0 gegen Katar. Zuvor hatte auch die Schweiz einen klaren Sieg eingefahren. Die Eidgenossen bezwangen Bosnien-Herzegowina mit 4:1. Mann des Spiels war der eingewechselte Johann Mansambi vom SC Freiburg mit 2 Treffern. Er sagte bei Magenta TV,
2: Ja, natürlich, wenn ich spiele, ich will immer ein Impact-Mann. Und auch wenn ich reinkomme, ich will mein Bestes geben, Mannschaft zu helfen. Und ja, heute, ich denke, dass ich gut meine Mannschaft geholfen habe.
1: Schon am frühen Abend trennten sich Tschechien und Südafrika 1:1.
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3: Normalen Verkehr auf den Straßen in der Region hätten wir aktuell für euch. Egal wo es hingeht, gute Fahrt.
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4: Schon wieder die kurzen Sachen raus, denn es wird noch mal richtig heiß heute. Bis zu 35 Grad, ganz viel Sonnenschein und kaum ein Wölkchen in Sicht. So sieht der Freitag aus und so starten wir auch ins Wochenende. Der Charivari-Wettertrend für Regensburg, Niederbayern und die Oberpfalz. Da wird es sogar noch ein bisschen heißer. Bis zu 37 Grad sind drin. Allerdings können wir vielleicht auch auf eine kleine Abkühlung hoffen. Zwischendurch ist eventuell ein kleines Sommergewitter drin am Wochenende.

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1: Ich bin Moritz Einzel, guten Morgen. In Brüssel ist EU-Gipfel. Dabei geht es heute vor allem um die künftigen Ausgaben der Europäischen Union, aber indirekt auch um die großen Probleme, von der Wirtschaft bis hin zu Krieg und Frieden. Aus Brüssel berichtet Dieter Ebeling.
2: 2.000 Milliarden will die Kommission in den Jahren 2028 bis 2034 ausgeben. Der Streit darum teilt die EU. Die Länder im Nordwesten, also auch Deutschland, wollen erstens weniger ausgeben und zweitens mehr für die Ankurbelung der Industrie und für die Verteidigung. Die Länder im Süden und Osten sagen, ja, die Weltlage hat sich verändert, aber wir brauchen trotzdem viel Geld für Landwirtschaft und Regionalpolitik.
1: Die Hitzewelle ist eine Gefahr für obdachlose Menschen. Davor warnt der Sozialverband VdK. Präsidentin Bentele sagte dem Redaktionsnetzwerk Deutschland, extreme Hitze könne genauso tödlich sein wie extreme Kälte. Menschen ohne festen Wohnsitz bräuchten Zugang zu sicheren, gekühlten Unterkünften und zu sauberem, kühlem Wasser. Städtische Trinkbrunnen könnten hier helfen, so Bentele. Torfestival für Co-Gastgeber Kanada bei der Fußball-WM. Die Kanadier haben ihr zweites Gruppenspiel gegen Katar mit 6:0 gewonnen. Die Schweizer hatten ja nur Remis gegen Katar gespielt. Ihre zweite Partie gegen Bosnien-Herzegowina gewannen die Eidgenossen jetzt mit 4:1. Doppeltorschütze Johann Mansambi vom SC Freiburg bei Magenta TV.
3: Wir wissen, dass die WM, wir müssen alles geben, was wir gegen Katar gemacht haben. Wir wissen, wir waren nicht so gut. Wir wollten nur besser machen und heute gewinnen.
1: Außerdem trennten sich Tschechien und Südafrika 1:1.
4: Sehr schön. Wir wissen, wir waren nicht so gut, wir wollten nur besser machen. Das probieren wir jetzt heute Morgen zum Start in den Freitag auch, Leute.
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4: Den Verkehr um 5:02 können wir schon mal abhaken, da ist nämlich nichts los.
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4: Da können wir auch abhaken, wenn ihr irgendwas entdeckt, dann sagt gerne Bescheid. 08000 08007 ist unsere kostenlose Charivari-Verkehrshotline.
5: Ja, und das Charivari-Wetter können wir eigentlich auch abhaken. Es wird schön heute, jetzt schon warm. 20 Grad in Regensburg am Duldplatz, 17 in Rötz, Landkreis Kam und 17 in Postbauer Hengen, Landkreis Neumarkt. Dazu heute viel Sonne und schwüle 36 Grad. Der Charivari-Wettertrend. Am Wochenende bleibt's schön sonnig, in Mix mit ein paar Wolken. Hier und da kann auch mal so ein kleines Hitzegewitter scheppern, das alles bei 35 Grad maximal.
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4: Das sind Jasmin und Lutz. Einen wunderschönen Freitag, liebe Morgen. Frühstarter, vor allem wenn ihr schon dabei seid. So, das war jetzt in der Nacht, wo die Decke nur aus Gewohnheit so über dem großen Zeh so ein bisschen drüber gelegen ist. Aber sie muss immer überall irgendwo drüber liegen.
5: Ja, zumindest ein bisschen berühren.
4: Leute, ab in diesen Hitzefreitag mit Madonna gleich und Kamrat, der dreht jetzt ein bisschen den Swag hoch. Hug Yourself, seine aktuelle Single. Das sind mehr Hits und mehr Vielfalt zum Start in den Freitag. 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

0: Primadonna plätschert so ganz entspannt in den Freitag um 11:11, wie der Regen durch den Landkreis kam. Hey, schön, dass ihr dabei seid. Hier bei Charivari mit mehr Hits und mehr Vielfalt starten wir nein diesen Hitze-Freitag mit Rihanna, Umbrella gleich um... Nein, die 2000er sind das. Ja, Miley Cyrus, The End of the World. Mehr Hits und mehr Vielfalt gleich in einer guten Minute, Leute. Ab geht's.
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3: Sommer, Sonne, Sonnenschein. Diese drei Worte habe ich noch im Ohr, nachdem ich vor kurzem beim Autofahren das Lied Ab in den Süden von Buddy gehört habe. Schnell tauchen da die Erinnerungen in meinem Kopf auf. Ich denke dabei an die Geräuschkulisse im Freibad. Pure Freude, der Geruch von Sonnencreme, der saftige Geschmack von Melone, kalten Eis und Eiskaffee. Lange Sommerabende mit Grillenzirpen und Grillpartys. Den ganzen Winter über fiebere ich auf Sommer, Sonne, Sonnenschein hin. Du auch? Es tut gut, die schönen Erinnerungen zu haben. Sie helfen mir an kühlen, tristen Tagen, das Schöne nicht aus dem Blick zu verlieren. Ja, es ist wichtig, gerade in schweren Zeiten nicht zu vergessen, dass es auch die schönen Momente im Leben gibt. Momente, die ich genießen kann, in denen ich durchatmen kann. Das gibt mir Kraft, manches dunkle Tal zu durchqueren. Pfarrer Ralf Natschke-Scherm aus dem Donaudekanat.
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0: Einen wunderschönen guten Morgen am Freitag.
1: Morgen.
0: 20 Minuten nach 5 haben wir es bei Charivari. Rihanna und Jay-Z waren das mit Umbrella. Mehr Hits und mehr Vielfalt. David Bowie und Cat's Eye warten als nächstes auf euch. Und damit natürlich am Sonntag auch unsere Barbara Schöneberger wieder am Start sind, hier bei uns aus einem klimatisierten Studio.
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0: mit dem David Bowie aus den 80ern marschieren wir hier bei Charivari Home kurz vor 5:30, ganz gemütlich in den Freitag. Nein, die Bangles aus den 80ern haben wir gleich nach halb dann noch dabei, die 90er. Mit No Doubt unter anderem. Don't Speak werden wir hören. Ganz neue Musik. Wundervolle Morgensong von Olivia Dean. So easy to fall in love. Und viele mehr Hits und mehr Vielfalt gibt's gleich nach halb.
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4: Ich bin Moritz Einzel. Guten Morgen. Bei der Fußball-WM hat Co-Gastgeber Mexiko als erstes Team die K.O.-Runde erreicht. Nach einem 1:0-Erfolg im zweiten Gruppenspiel gegen Südkorea stehen die Mexikaner als Gruppensieger im 16. Finale. Zuvor hatte Kanada gegen Katar 6:0 gewonnen und die Schweiz besiegte Bosnien-Herzegowina 4:1. Doppeltorschütze Johann Manzambi vom SC Freiburg bei Magenta TV.
5: Wir wissen, dass diese WM, wir müssen alles geben, was wir gegen Katar gemacht haben. Wir wissen, wir waren nicht so gut. Wir wollten nur besser machen und heute gewinnen.
4: Außerdem trennten sich Tschechien und Südafrika 1:1. In Brüssel ist EU-Gipfel. Dabei geht es heute vor allem um die künftigen Ausgaben der Europäischen Union, aber indirekt auch um die großen Probleme, von der Wirtschaft bis hin zu Krieg und Frieden. Aus Brüssel berichtet Dieter Ebeling.
6: 2.000 Milliarden will die Kommission in den Jahren 2028 bis 2034 ausgeben. Der Streit darum teilt die EU. Die Länder im Nordwesten, also auch Deutschland, wollen erstens weniger ausgeben und zweitens mehr für die Ankurbelung der Industrie und für die Verteidigung. Die Länder im Süden und Osten sagen, ja, die Weltlage hat sich verändert, aber wir brauchen trotzdem viel Geld für Landwirtschaft und Regionalpolitik.
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0: Hier haben wir jemanden um 5.31 Uhr in der Charivari Verkehrsordline. Guten Morgen.
7: Morgen, Rainer hier.
0: Servus.
7: Du, auf der B85, Schwanner Nord Richtung Amberg, Schwertransport, mittlerweile zur zweispurigen Richtung Amberg, kann nicht überholt werden. Es gibt auf jeden Fall sehr starke Verkehrsbehinderungen.
0: Super, Rainer, herzlichen Dank dir.
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0: Gerne auch hier Bescheid geben, wenn ihr irgendwas entdeckt. Die 08000 08007 ist eben die Nummer von unserer kostenlosen Charivari-Verkehrshotline.
8: Das Charivari-Wetter mit blauem Himmel am Morgen. Vertreibt ja bekanntlich Kummer und Sorgen. 20 Grad dazu in Regensburg am Bahnhof, 19 in Riedenburg, Landkreis Kelheim und 17 in Fensterbach, Landkreis Schwandorf. Dazu gibt's heute wieder viel Sonne und schwüle 36 Grad. Der Charivari-Wettertrend. Am Wochenende bleibt's schön sonnig, im Mix mit ein paar Wolken. Hier und da kann auch mal ein Hitzegewitter scheppern. Das alles bei 35 Grad maximal.

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1: Ich persönlich freue mich sehr, weil ich habe die Latschen-Saison heute eröffnet. Bierkies am Start.
2: Juhu! Mit oder ohne Socken?
1: Spinnst du? Ich hab gestern Abend extra noch Pediküre so ein bisschen gemacht, so ein bisschen gefeilt.
2: Bisschen und lackiert. Ja, jetzt hast du weiße Fußnägel. Das muss ich mir gleich anschauen. Ach, ist das schön.
1: Leute, ab geht's in den Hitzefreitag. Olivia Dean gleich, No Doubt Yes. Das sind die ersten beiden. Mehr Hitze.

0: Morgen.
1: Morgen.
0: Der entspannte Start hier in den Hitzefreitag um 20 Minuten vor 6 bei Charivari. Noch ist er entspannt. Und die Mausheimer im Kreis Regensburg trinken dann heute noch mehr Wasser als alle anderen. Nicht nur wegen der Hitze, weil die Mausheimer müssen auch den Magen so ein bisschen weiten für das Nudelfest morgen.
1: Oh, es klingt so toll. Es gibt Nudeln und etliche Soßen und dann wird reingehauen.
0: Das kann ich mir vorstellen.
1: Ja, und dann muss es aber bei einem Pfund Bolo bei 35 Grad noch so ein kleines Kräuterschnapsel hinterhergeben. Für den Magen.
0: Genau, was die Lage auf jeden Fall besser macht dann zum Schluss.
1: Hey, Nudeln gehen immer.
0: Sensationell. Wir von hier bei Charivari. 5

0: Morgen.
1: Morgen.
0: 6:10, der Freitagmorgen bei Charivari mit noch dick geschrieben angenehmen Temperaturen in Regensburg, Niederbayern und der Oberpfalz. Und währenddessen macht sich da im Landkreis Cham der FC Altransberg schon bereit für die Hitzeschlacht. Leute, da wollen die Stockschützen, der ein oder andere hat schon mitbekommen, ja einen Weltrekord im Dauerstöckeln aufstellen. Im September 42 Stunden durchstöckeln. Und heute Nachmittag bis morgen Mittag ist das zweite Probeschießen. 21 Stunden wird er durchgestöckelt.
1: Ha! Und das bei 35 Grad. Na, herzlichen Glückwunsch.
0: Voll.
1: Der Alex Speth ist da unter anderem vorne mit dabei. Das ist ja wirklich eine Hitzeschlacht bei euch.
2: Wir haben tagsüber relativ hohe Temperaturen. Dafür in der Nacht dann auch um die 20 Grad, also relativ angenehm.
0: Das
2: beim ersten Test haben wir eher Temperaturen in der Nacht in Richtung Gefrierpunkt gehabt. Okay. Die erste Herausforderung wird natürlich trotzdem die Hitze dann tagsüber, beziehungsweise die direkte Sonneneinstrahlung. Deshalb wieder an den Abschusspunkten Zeltbauten aufgestellt, die als Schattenplätze für die Schützen genutzt werden können. Und wir haben auch noch zusätzliche Maßnahmen zur Abkühlung.
0: Du hast ja nicht mal die ganze Zeit Schatten, ne?
1: Ja. Schaut's auf jeden Fall gern vorbei zum Anfeuern, dann in Altransberg.
0: Voll. Es gibt auch die ganze Nacht durch jetzt in der kommenden Nacht Public Viewing mit allen WM-Spielen. Kann man sich mal alles reinziehen. Brasilien unter anderem spielt nämlich. Wir von hier bei Charivari.

0: Aha, Bruno Mars bei Charivari um 5.58 Uhr mit Aperte. Alles perfekt. Tutti frutti jetzt ja gerade. Der Freitagmorgen, Leute. Wir gehen auf ein wunderschönes Wochenende zu und schunkeln uns rein mit Aerosmith aus den 90ern gleich. Und die Taylor Swift wird auch noch kommen, The Fate of Ophelia. Mehr Hits und mehr Vielfalt gleich nach 6 zum Start in den Freitag.
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0: Einen schönen guten Morgen zusammen am Freitag. Die Nachrichten kommen.
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7: Ich bin Christian Augustin. Guten Morgen. Beim EU-Gipfel in Brüssel geht es heute ums Geld. Die künftigen Ausgaben stehen auf dem Prüfstand. In den Jahren 2028 bis 2034 plant die Kommission mit Ausgaben in Höhe von 2.000 Milliarden Euro. Doch es gibt Streit. Einige Mitglieder wollen weniger ausgeben und mehr für Wirtschaft und Verteidigung tun. Dazu zählt auch Deutschland. Andere EU-Länder sehen vor allem bei der Landwirtschaft und in der Regionalpolitik Bedarf für mehr Geld. Nach der Unterschrift des Rahmenabkommens zwischen den USA und dem Iran ist die US-Seeblockade iranischer Häfen aufgehoben worden. Das US-Militär bleibt aber weiter vor Ort. Der Grund? Die Streitkräfte überwachen, ob die Vereinbarungen vom Friedensabkommen auch eingehalten werden. Bei der Fußball-Weltmeisterschaft hat Mitgastgeber Mexiko als erste Mannschaft die K.O.-Runde erreicht. Nach einem 1:0-Erfolg gegen Südkorea stehen die Mexikaner als Gruppensieger fest. Zuvor fegte Kanada das Team aus Katar klar und deutlich mit 6:0 vom Platz. Die Schweiz besiegte Bosnien-Herzegowina mit 4:1 und Tschechien und Südafrika trennten sich 1:1 unentschieden.
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5: Schon wieder ist eine Baufirma hier in Roding Opfer eines Diebes geworden. Der Unbekannte ist in der Nacht von Dienstag auf Mittwoch auf das Gelände der Firma eingebrochen. Dabei hat er einen Maschendrahtzaun beschädigt. Von mehreren Paletten hat er dann insgesamt knapp 400 Meter Kupferkabel mitgehen lassen. Der dadurch entstandene Schaden liegt laut Polizei bei knapp 6.000 Euro. Der Schaden am Zaun bei knapp 200. Die Ermittlungen laufen jetzt. Wer etwas beobachtet hat, soll sich bei der Polizei melden. Max Moser, Charivari in Roding.
8: Auf offener Straße haben sich hier in Bruck drei junge Syrer geprügelt. Angefangen hatte den Streit ein 15-Jähriger. Er schlug einem Gleichaltrigen plötzlich die Faust ins Gesicht. Der hat dann zurückgeschlagen. Statt dazwischen zu gehen, hat sich ein junger Mann eingemischt, ebenfalls aus Syrien. Er hat dann fleißig mitgemacht bei der Prügelei. Erst als einige unbeteiligte Bürger auf die drei Streithanseln eingeredet haben, war Schluss. Die Polizei ermittelt jetzt gegen alle drei Schläger wegen Körperverletzung. Michael Hegele, Charivari in Bruck.
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0: Läuft bei uns um 3 Minuten nach 6. Gute Fahrt.
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0: Wenn ihr was entdeckt, gerne wie immer Bescheid geben. 08000 08007 ist unsere kostenlose Charivari-Verkehrshotline.
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10: Sommer, Sonne, Charivari-Wetter. Es geht rein ins heiße Wochenende. Jetzt in Cham an der Marienapotheke 18 Grad, in Miltach auch 18 und in Wald 20 Grad. Und die Temperaturen klettern heute noch auf schwüle 36 Grad. Dazu gibt's viel Sonne heute, der Charivari-Wettertrend. Am Wochenende bleibt's schön sonnig, im Mix mit ein paar Wolken. Hier und da kann auch mal so ein Hitzegewitter scheppern. Das alles bei 35 Grad maximal.
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1: Jasmin und Lutz am Start. Grüßt euch.
2: Morgen.
1: Also genießen wir noch die kühleren Temperaturen. Auf jeden Fall jetzt um kurz nach sechs, bevor wir uns dann wieder in den Dachgeschosswohnungen heute Nachmittag fühlen. Wieder Frodo am Schicksalsberg. Nur, dass der Gandalf keine Adler zur Rettung schickt. Leute, wir freuen uns auf das Hitzewochenende mit euch. Und Aerosmith gleich aus den 90ern. Taylor Swift gibt's das jetzt oben drauf. The Fate of Ophelia. Das sind mehr Hits und mehr Vielfalt bei Charivari zum Start in den Freitag.

0: Superhelden-Song für den Freitagmorgen um 12 nach 6 bei Charivari. Einen guten Morgen in Regensburg, Niederbayern und der Oberpfalz. Und wir haben natürlich für euch heute auch den mysteriösen Wolle-Petri-Countdown auf dem Schirm.
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0: Machen wir uns nichts vor, Leute. Der gute Wolle-Petri, er wird überall abgekultet.
4: Weiß der Geier oder weiß er nicht?
0: Ja, wir wissen es definitiv nicht. Beim Wolle auf Instagram tickt nämlich auf einmal ein mysteriöser Countdown runter. Was könnte das sein? Spannung aufbauen für einen neuen Freundschaftsbänder-Online-Shop? Ein neues Album vielleicht? Eine neue Tour? Die Ungewissheit ist für die Fans die Hölle, Hölle, Hölle, Hölle. Ist es wahrscheinlich auch für die Ekaterina Leonova, die Profitänzerin bei Let's Dance. Sie hat jetzt ihr Leid geklagt, darf nach einer Zahn-OP 3 Wochen lang nur Babybrei essen. Vielleicht bei der Hitze einfach Löffel rein, einfrieren und lutschen. Und vor allem in den lauen Nächten jetzt wünschen wir einen tiefen Schlaf wie Eva Liss. Eine der besten deutschen Tennisspielerinnen beim Turnier in Berlin ist in der Nacht vor ihrem Achtelfinale im Hotel der Feueralarm angegangen. Und die Eva hat einfach weitergepennt, bis ein paar andere Spielerinnen sie rausgeklingelt haben. Geholfen hat's leider nichts. Die Eva ist im Achtelfinale rausgeflogen.
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0: Guten Morgen, um 18 Minuten nach 6 bei Charivari, der Freitag mit Alex Warren. Und vor allem jetzt am kommenden Wochenende werden wieder so ein paar gigantische Fackeln brennen bei uns, gerade dass man sich aus dem Weltraum sieht. Die Johannifeuer bei uns zur Sonnenwende am Sonntag.
1: Ja, ich finde das so faszinierend, wenn man diese Hitze spürt, die da weggeht.
0: Voll.
1: Sogar wenn man noch 10 Meter entfernt sitzt. Also das hat ja nichts mehr mit einem kleinen Lagerfeuer zu tun.
0: Da kannst du mal versuchen, ein Stockbrot reinzuhalten. Ich weiß nicht.
1: Zielheim-Kladorf ist eins. Oder Nieder- und Hohengebrachring. Oder Neuenburg, das ist eins der größten in der ganzen Oberpfalz.
0: Okay.
1: Da gibt es dann zum Johannifeuer um Mitternacht auch noch eine Feuershow.
0: Herzlichen Glückwunsch, die Pyromanen in Neuenburg. Ey. Mhm. Wir von hier bei Charivari.

0: Mit Leonie und Callum Scott wird es langsam hot hier bei Charivari um 6.26 Uhr, der Freitagmorgen. Mit noch mehr neuer Musik. Samba hat Home Wreck herausgebracht. Geiles Teil. Hören wir gleich nach halb hier bei uns zum Start in den Freitag. Dazu einer der Sommerhits der letzten Jahrzehnte. Pharrell Williams wird kommen mit Happy, die 80er auch mit Camouflage. Einfach mehr Hits und mehr Vielfalt. Gleich nach halb.
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0: Einen guten Morgen um 6:30 ganz genau, jetzt bei Charivari Freitagmorgen. Und da haben wir eine gigantische Zahl in Brüssel auf dem Tisch liegen. 2 Billionen Euro, 2000 Milliarden will die EU-Kommission in den nächsten Jahren ausgeben. Und das soll sinnlos. Hoppla, das war ein ordentlicher Versprecher.
6: Das ist sinnlos.
0: Das soll sinnvoll verplant sein natürlich. Hören wir den Nachrichten um 7 bei uns. Jetzt um 6:30 die Lokalzeit. Reporter.
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7: Im Kurpark hier in Bad Kötzing geht heute Abend die Post ab. Der Schlagerpark erlebt seine zweite Auflage. Ab 18.30 Uhr geben sich Sängerinnen und Sänger das Mikro in die Hand. Schlagerfans können sich freuen auf Niki, Norman Langen, Lena Marie Engel, Daniel Johnson und Tanja Lasch. Und auch Bürgermeister Markus ist mit von der Partie. Das Wetter wird bombig und die Stimmung bestimmt auch. Beim ersten Schlagerpark waren 4.000 Zuschauer dabei. Heute wird mit ähnlich vielen gerechnet. Michael Hegele, Charivari in Bad Kötzing.
8: In Regensburg statt am Hof startet heute das große Brauereifest rund ums Bürgerspital St. Katharina und das mit einem echten Jubiläum im Hintergrund. Seit über 800 Jahren prägt die Stiftung das Leben in der Stadt. Jetzt wird das am Spitalgarten gefeiert. Los geht's ab 17 Uhr mit Live-Musik und Biergartenstimmung. Auf der Bühne unter anderem die bekannte Kapelle Josef Menzel. Das Fest läuft das ganze Wochenende weiter und verbindet Tradition, Musik und Sommerfeeling mitten in Regensburg. Diet Kapfinger, Charivari in Regensburg.
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0: Das ist komplett entspannt heute Morgen um 6.31 Uhr gleich. Gute Fahrt.
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0: Der Andreas hat was im Landkreis Kelheim entdeckt. Andreas?
9: Und zwar im Siegenburg beim Wiesinger, bei der Busfirma in der Ortschaft 50.
0: Perfekt, super. Herzlichen Dank dir. Und der Christoph ist gleich ein paar Meter weiter unterwegs.
10: In Offenstetten, Ortsdurch fährt bei der Parkstation.
0: Passt, super. Und wenn ihr noch mehr entdeckt, gerne auch Bescheid geben. 08000 08007 ist die kostenlose Charivari-Verkehrsadline. Und ich sehe gerade per WhatsApp reingekommen, der Martin Regensburg Wörthstraße steht noch einer.
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12: Es ist Zeit, auch die letzte Jacke in den Schrank zu sperren. Brauchen wir heute nicht. Das Charivari-Wetter bleibt warm. Aktuell haben wir 20 Grad in Regensburg am Stadttheater, 17 in Zand, Landkreis Cham, und 19 in Barzhausen, Landkreis Neumarkt. Dazu gibt's heute viel Sonne und schwüle 36 Grad. Der Charivari-Wetter-Trend. Am Wochenende bleibt's schön sonnig, im Mix mit ein paar Wolken. Hier und da kann's auch mal Hitzegewitter geben. Alles bei 35 Grad maximal in der Spitze.
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1: Jetzt sind wir gespannt um 6.32 Uhr, wie es denn unserem Schwandorfer DFB-Fanclub in Toronto geht.
2: Oh ja.
1: Die Jungs, fünf Jungs, extra hingereist zum Spiel gegen die Elfenbeinküste morgen. Und um 10 vor 7 sind sie bei uns.

0: 6.35 Uhr haben wir es ganz genau bei Charivari. Die Christine ist bei uns, Christi.
1: Und zwar in der Baustelle zwischen Schwarzenfeld und Schwandorf. Da steht auf der linken Spur, wo man praktisch auf die Gegenfahrbahn fährt, ziemlich am Ende ein Pannenfahrzeug. Und das ist wirklich saugefährlich.
0: Perfekt, super, dass du Bescheid gegeben hast, Christine. Farrell

0: Freitagmorgen in Regensburg, Niederbayern und der Oberpfalz. 6.39 Uhr haben wir es bei Charivari. Grüß euch.
1: Morgen.
0: Ich habe gerade gesehen, dass ein Magazin jetzt pünktlich zur Hitzewelle die besten Abkühlungsalternativen gesammelt hat. Mhm. Also wenn man zum Beispiel keinen Pool im Garten hat.
1: Nackt an den Zaun stellen und der Nachbar hält mit dem Gartenschlauch drauf.
0: Geht immer. Aber da wurde zum Beispiel als Kühlschrankalternative der Erdloch-Flaschenkühler genannt. Platz für 15 Flaschen ist so ein Rohr, das man senkrecht in den Garten gräbt und halt keinen Strom braucht dann zum Kühlen, weil die Erde so kühl ist.
1: Ach. Ja, aber dann grab erst mal bei 35 Grad so ein tiefes Loch in den Garten.
0: Genau das dachte ich mir eben auch. Und wenn du es in der Nacht gräbst, dann sieht es so aus, als wenn du irgendwas oder irgendjemanden loswerden willst.
1: Auch nicht optimal.
0: Ach Leute, Samba macht weiter. Ganz neuer Song, hier ist Homewrecker bei Charivari.

0: 80er, den man stundenlang anhören könnte. Camouflage mit Love is a Shield bei Charivari um 6.46 Uhr jetzt heute am Freitagmorgen. Und damit a wonderful good morning to our friends in Toronto, Canada.
1: Moin.
0: Schwandorf ist am Start in Toronto, wo morgen die Deutschen bei der WM gegen die Elfenbeinküste spielen.
1: Der Maxi mit dem offiziellen DFB-Fanclub Schwandorf.
2: Guten Morgen aus Toronto. Hier ist der Maxi.
3: Der Ludwig, danke aus.
4: Ja, und der Martin.
0: Servus.
1: Wie ist denn die Stimmung in Toronto?
2: Die Stimmung in Toronto ist wirklich absolut gigantisch. Zwischen den Wolkenkratzern hier zu stehen, immer mehr deutsche Fans. Ja, zu sehen mit Deutschlandfahnen, mit Deutschlandutensilien,
0: ja.
2: Macht einem dann schon sehr, sehr glücklich, dass man hier auch vor Ort mit dabei sein darf. Wir haben auch schon welche genau im Bayerischen Dach gesehen. Mit denen haben wir uns am besten verstanden und konnten auch dann gleich ein Bier gemeinsam trinken.
0: Sehr gut.
2: Jeder fühlt sich sehr glücklich, hier dabei sein zu dürfen.
0: Das glaube ich.
1: Und ihr müsstet jetzt für den Trip auch nicht eine Hypothek auf euer Haus aufnehmen, oder?
2: Wir haben schon sehr früh mit der Planung begonnen. Im November und Dezember 25 ging schon die Planungen los. Wir haben vor der Auslosung uns schon sämtliche Reisepläne gemacht, wenn man da und da spielt, welchen Flieger, welche Unterkünfte wir dann buchen werden.
0: Ja.
2: Als eben feststand, dass wir hier unter anderem in Toronto und New York spielen, ja, mussten wir noch unsere Schweizer Dateien rauspicken und ein paar Sekunden später haben wir dann unsere Unterkünfte und den Flieger auch schon fix gebucht, während andere erst mit den Planungen begonnen haben.
0: Ja, das spart natürlich Geld, ne? Aber das ist halt die Passion, das ist die Passione.
1: Ja, Vorbereitung ist schon wichtig. Und das Witzige ist, die Leute in Toronto versuchen jetzt schon die ganze Zeit dem Maxi und den Jungs ihre Tickets abzukaufen und gehen dabei teilweise auch ziemlich hoch.
0: Das hören wir um 10 Minuten vor 8 hier bei Charivari, die Schwandorfer in Toronto. Wir von hier.

0: Texas Lightning, die 2000er bei Charivari um 6.55 Uhr auf dem Weg in den Hitzefreitag. Mit Holly Humberstone. To Love Somebody wird dann gleich nach 7 noch kommen, zusammen mit den 90ern. Die Four Non Blondes, What's Up? Mehr Hits und mehr Vielfalt nach 7.
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0: Guten Morgen, 7 Uhr haben wir es ganz genau bei Charivari. Die Nachrichten kommen.
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1: bin Christian Augustin. Schönen guten Morgen. Der aktuell laufende EU-Gipfel in Brüssel steht heute ganz im Zeichen der Finanzen. Dabei geht es um die künftigen Ausgaben. In den Jahren 2028 bis 2034 plant die Kommission mit Ausgaben in Höhe von 2.000 Milliarden Euro. Doch es gibt Streit. Einige Mitglieder wollen weniger ausgeben und mehr für Wirtschaft und Verteidigung tun. Dazu zählt auch Deutschland. Andere EU-Länder sehen vor allem bei der Landwirtschaft und in der Regionalpolitik Bedarf für mehr Geld. Nach der Unterzeichnung des Rahmenabkommens zwischen den USA und dem Iran ist die US-Seeblockade iranischer Häfen aufgehoben worden. Das US-Militär bleibt aber weiter vor Ort. Der Grund: die Streitkräfte überwachen, ob die Vereinbarungen vom Friedensabkommen auch eingehalten werden. Bei der Fußball-Weltmeisterschaft hat Mitgastgeber Mexiko als erste Mannschaft die K.O.-Runde erreicht. Nach einem 1:0-Erfolg gegen Südkorea stehen die Mexikaner als Gruppensieger fest. Zuvor fegte Kanada das Team aus Katar klar und deutlich mit 6:0 vom Platz. Die Schweiz besiegte Bosnien-Herzegowina mit 4:1 und Tschechien und Südafrika trennten sich 1:1 unentschieden.
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9: Überall im Landkreis Schwandorf wird schon trainiert und im Landratsamt laufen die letzten Vorbereitungen. Noch etwas mehr als eine Woche, dann ist Landkreislauf. Nächste Woche Samstag gehen knapp 1500 Leute im Team oder alleine an den Start. Gelaufen werden fast 50 Kilometer, für die Walker geht es über knapp 11 Kilometer. Start für die Läufer ist in Reuting bei Fischbach, dann geht es einmal quer durch den Landkreis bis Pertoldshofen. Der Schwandorfer Landkreislauf ist in diesem Jahr schon zum 18. Mal. Max Moser, Charivari im Landkreis Schwandorf.
22: Neue Räume für die Schule, aber erst nach den Sommerferien. Der Erweiterungsbau der Grund- und Mittelschule St. Konrad ist fast fertig und wird zum Start ins neue Schuljahr 26/27 genutzt. Eigentlich wären die Räume schon Anfang Juli bereit gewesen. Wegen Verzögerungen im Bauablauf und Problemen mit einzelnen Firmen hat sich die Fertigstellung aber verschoben. Die Stadt hat Verträge gekündigt und neue Unternehmen beauftragt. Jetzt geht's Schritt für Schritt Richtung Einzug. Diet Kapfinger, Charivari in Regensburg.
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0: Um 5:02 schauen wir auf die, nach 7 haben wir es. Also, nicht, dass wir da irgendwas durcheinander bringen. 7:02, ich wollte auf die A6 mit euch zusammenschauen. Pilsen nach Nürnberg. Hier aufpassen, Reifenteile auf der Fahrbahn zwischen Alfeld und Altdorf-Leinburg.
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0: In Regensburg die Wörthstraße bei Tempo 30, Landkreis Kelheim, hat der Alex gerade per WhatsApp noch bestätigt. Herzlichen Dank dafür. Offenstetten mal wieder Ortsdurchfahrt bei der Paketstation. Und ein paar Meter weiter in Siegenburg steht noch einer, die Ingolstädter Straße beim Watzinger. Wenn ihr noch irgendwas entdeckt, dann gerne auch Bescheid geben. 08000 08007 ist die kostenlose Charivari-Verkehrshotline.
24: Sommer, Sonne, Charivari-Wetter. Es geht rein ins heiße Wochenende. Jetzt in Cham an der Marienapotheke 18 Grad, in Miltach auch 18 und in Wald 20 Grad. Und die Temperaturen klettern heute noch auf schwüle 36 Grad. Dazu gibt's viel Sonne heute, der Charivari-Wettertrend. Am Wochenende bleibt's schön sonnig, im Mix mit ein paar Wolken. Hier und da kann auch mal so ein Hitzegewitter scheppern. Das alles bei 35 Grad maximal.
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1: Das sind Jasmin und Lutz und wir haben natürlich gleich wieder um 10 nach 7 ein Date wie jeden Freitag. Es ist natürlich Zeit für das Vogelwilde Freitagsquiz hier bei Charivari.
2: Um was geht's diesmal?
1: Thema kann ich schon mal ankündigen, ist folgendes. Wir haben ja morgen in Regensburg unter anderem das große Jagdhorntreffen auf dem Neuparkplatz. Und Deutschland spielt morgen gegen die Elfenbeinküste und deswegen werden wir Horn oder Hero spielen. Ich nenne Begriffe und ihr könnt raten, ob das eine Art Horn ist oder einer der Nationalmannschaftshelden der Elfenbeinküste.
2: Oh Gott.
1: Ähnlichkeiten sind vorhanden.
2: Oh nein.
1: Das Vogelwilde Freitagsquiz bei Charivari. Nach den Four Non Blondes und Holly Humberstone. Mehr Hits und mehr Vielfalt.

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1: Guten Morgen.
2: Morgen.
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1: Ein wunderschöner Freitagmorgen um 6:40 bei Charivari. Grüß dich. Und die Uhrzeit heißt, der eine oder andere weiß es sowieso schon, am Freitag, es ist Zeit für unser vogelwildes Freitagsquiz hier bei Charivari. Thema heute, Horn oder Hero? Folgendes wird sich ereignen.
2: Ja.
1: Morgen ist das große Jagdhornbläsertreffen in Regensburg auf dem Neuparkplatz. Also nicht wundern, wenn ihr da was hört. Das sind keine Vuvuzelas, die sind nicht wieder in. Das sind Jagdhörner. Und obendrauf spielen ja unsere Deutschen auch morgen gegen die Elfenbeinküste.
2: Mhm.
1: Und deswegen das Thema Horn oder Hero. Ich werde euch, beziehungsweise auch der Jasmin, Begriffe vorlesen. Und ihr könnt oder müsst erraten, ob das eine Art von Horn ist oder eben eine der Nationalmannschaftshelden der Elfenbeinküste. Ähnlichkeiten sind durchaus vorhanden.
2: Gott.
1: Bist du bereit?
2: Nein, aber mach.
1: Also, wir fangen an mit der oder das Falla Falla.
2: Spieler?
1: Das ist ein altes Naturhorn, tatsächlich im südlichen Afrika, aus dem Horn der Antilope. Der oder das Fofana.
2: Keine Ahnung, Spieler!
1: Yahya Fofana von Rizespor aus der Türkei ist der Torwart, genau. Der oder das Diomande?
2: Horn?
1: Das ist Jan Diomande von RB Leipzig. Der oder das Olifant?
2: Das ist ein Horn.
1: Das ist ein mittelalterliches Elfenbeinhorn, genau,
2: ja,
1: sehr
2: das
1: gut.
2: Das kenne ich irgendwo her.
1: Der oder das Schofar?
2: Horn?
1: Ein altes Naturhorn aus dem Nahen Osten, oft aus Widder gemacht, habe ich mir sagen lassen. Der oder das Diallo?
2: Keine Ahnung. Also ich rate jetzt die ganze Zeit nur Spieler.
1: Das ist Amad Diallo von Manchester United. Und du hast dich nach einem sehr, sehr schwachen Start auf ein 3:3 gerettet wenigstens. Unser Vogelwildes Freitagsquiz immer um 6:50.

0: Guten Morgen.
1: Morgen.
0: Um 7.21 Uhr geht's in den Hitzefreitag in Regensburg, Niederbayern und der Oberpfalz. Und da werden die Mausheimer im Landkreis Regensburg, glaube ich, heute noch mehr Wasser trinken als alle anderen sowieso schon. Nicht nur wegen der Hitze, sondern auch, dass der Magen etwas für das Nudelfest morgen geweitet wird, würde ich sagen.
1: Ja, das klingt so mega. Es gibt Nudeln und etliche Soßen und damit richtig reingehauen. Und dann muss man aber bei einem Pfund Bolo bei 35 Grad noch so ein kleines Kräuterschnapsel hinterher trinken. Für den Magen natürlich.
0: Selbstverständlich für den Magen. Ja. Als wenn das in irgendeiner Welt jemals schon irgendwas geholfen
1: hat. Ja, schon.
0: Ja, genau. Pfund Bolo bei 35 Grad und das Schnapsadel macht's dann gut.
1: Ja, zumindest den Kopf danach.
0: Das ist ein anderer Punkt. Wir von hier bei Charivari mit den Dexys Midnight Runners als nächstes. 7.22 Uhr haben wir es.

0: Wir schauen mal an, das geht round and round and round und wir gehen hoch und hoch und hoch mit den Temperaturen in Regensburg, Niederbayern und der Oberpfalz. Kurz vor 7:30 haben wir es bei Charivari. Und so machen wir gleich weiter nach 6:30. Huntrex ist am Start mit Golden. Shakira mit Whenever, Wherever, dazu die 80er mit Queen am Start, Freddy Bestermann, Under Pressure und viele mehr Hits und mehr Vielfalt. Nach 6:30.
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0: 7:30 haben wir es ganz genau. Der Freitagmorgen bei Charivari, an dem wir sehen, dass die Geldlücke bei Städten und Gemeinden größer wird. 32 Milliarden Euro haben letztes Jahr in Deutschland gefehlt, sagen neue Zahlen. Größte Kostenpunkte sind demnach Soziales und Personal. Hören wir alles in den Nachrichten um 8 bei uns. Hier zum 6:30 die Lokalreporter.
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10: Schon wieder ist eine Baufirma hier in Roding Opfer eines Diebes geworden. Der Unbekannte ist in der Nacht von Dienstag auf Mittwoch auf das Gelände der Firma eingebrochen. Dabei hat er einen Maschendrahtzaun beschädigt. Von mehreren Paletten hat er dann insgesamt knapp 400 Meter Kupferkabel mitgehen lassen. Der dadurch entstandene Schaden liegt laut Polizei bei knapp 6.000 Euro. Der Schaden am Zaun bei knapp 200. Die Ermittlungen laufen jetzt. Wer etwas beobachtet hat, soll sich bei der Polizei melden. Max Moser, Charivari in Roding.
11: In Regensburg statt am Hof startet heute das große Brauereifest rund ums Bürgerspital St. Katharina und das mit einem echten Jubiläum im Hintergrund. Seit über 800 Jahren prägt die Stiftung das Leben in der Stadt. Jetzt wird das am Spitalgarten gefeiert. Los geht's ab 17 Uhr mit Live-Musik und Biergartenstimmung. Auf der Bühne unter anderem die bekannte Kapelle Josef Menzel. Das Fest läuft das ganze Wochenende weiter und verbindet Tradition, Musik und Sommerfeeling mitten in Regensburg. Diet Kapfinger, Charivari in Regensburg.
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0: Es ist ein entspannter Freitagsberufsverkehr um 7.32 Uhr gleich. Gute Fahrt.
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0: Die Sarah hat in Regensburg was gefunden, Sarah.
15: Hallo, hier ist der Olle.
16: In der Wörthstraße 30er-Zone.
0: Wörthstraße 30er-Zone, perfekt, herzlichen Dank. Und da haben wir gerade jemanden noch in der Leitung gehabt.
15: Hallo, hier ist der Oliver, ich wollte einen Blitzer melden. In Offenstetten in der Greitmeierstraße. Sie blitzen in beide Richtungen.
0: Perfekt, Offenstetten, die Ortsdurchfahrt, Landkreis Kelheim. Bisschen weiter noch, Siegenburg, Landkreis Kelheim, die Ingolstädter Straße haben wir noch, beim Watzinger steht einer. Wenn ihr noch irgendwas entdeckt, dann sagt's gerne auch Bescheid. 08000 ist die kostenlose Charivari-Verkehrshotline.
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18: Übrigens, diesen Sonntag ist der längste Tag des Jahres. Sommersonnenwende um genau 10.24 Uhr. Und ein Glück ist und bleibt das Charivari-Wetter schön sonnig. Da können wir das richtig genießen. Dazu haben wir aktuell schon 21 Grad in Regensburg beim Donau-Einkaufszentrum. 20 sind es in Wackersdorf, Landkreis Schwandorf und 20 in Falkenstein, Landkreis Cham. Dazu heute wieder viel Sonne und schwüle 36 Grad maximal. Der Charivari-Wettertrend. Am Wochenende bleibt es auch schön sonnig, im Expert ein paar Wolken. Hier und da kann es auch mal ein Hitzegewitter geben. Das alles bei 35 Grad in der Spitze.
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0: Ja, und wenn dieses Wetter jetzt am Wochenende vor allem eines ist, dann ist es perfektes Public-Viewing-Wetter für morgen Deutschland gegen die Elfenbeinküste. Also Public-Viewing finde ich jetzt auch, wenn du einfach zu Hause Fernseher so drehst, dass er zur Terrassentür rausgeht und dann draußen auf der Terrasse schaust. Finde ich super, super schön. Und dieses Spiel gegen die Elfenbeinküste, wie es ausgehen wird, das wissen natürlich unsere beiden Charivari-Fußballfüchse, der Leo und der Niki vom SC Sinzing. Hören wir in 6 Minuten die Analyse.

0: mit Shakira und einem gemütlichen Hüftschwung setzen wir uns ins Auto und fahren zur Arbeit am Freitagmorgen um 20 Minuten vor 8 bei Charivari. Grüß euch miteinander. Morgen dann die Elfenbeinküste, das Spiel. Gewinnen wir eh, ne? Passt schon?
1: Ja, klar.
0: Also sagt zumindest die Fiona, ne? Das Mini-Shetland-Pony aus der Hüllohe im Kreis Schwandorf.
1: Mhm. Ich hab's gesehen, hat sich eindeutig für den Eimer mit der Deutschlandfahne entschieden und gefressen. Nicht der Elfenbeinküsten-Eimer.
0: Der Fiona-Orakel.
1: Mhm. Wobei ich mich jetzt auch nicht so hundertprozentig darauf verlassen möchte, weil die Fiona in Spiel 1 komplett überzeugt auf Curaçao gegangen ist.
0: Absoluter Shetland-Pony-Sachverstand, ja?
1: Mhm.
0: Wie geht das Spiel morgen aus? Hier kommt die richtige Analyse.
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0: Thema heute. Morgen Gruppenspiel 2. Deutschland gegen die Elfenbeinküste.
7: Respektvoller Gegner, auf jeden Fall.
8: Die haben auch gegen Frankreich 2-1 gespielt. Und deswegen
0: Vorbereitungsspiel, ne?
8: Ja, Vorbereitungsspiel, und deswegen sind sie auch ein guter Gegner.
0: Also man muss ja dazu sagen, auch Elfenbeinküste, ich weiß nicht, sagt euch Didier Drogba noch was?
8: Ja.
0: Sturmlegende Elfenbeinküste, ja?
8: Ja.
0: Den kannte ja die ganze Welt so ungefähr. Mhm. Hat ja auch gegen Bayern im Champions-League-Finale 2012 das 1-1 gemacht, kurz vor Schluss, ne?
8: Ja, leider.
0: Und jetzt aber, so einen richtigen Star hat die Elfenbeinküste nicht dabei, oder?
8: Ja, aber sie haben in der Qualifikation kein einziges Gegentor bekommen. Ja, das haben nur, ich glaube, 3 Mannschaften geschafft.
0: Ach,
8: ja,
0: krass. Aber die Frage ist natürlich, wie geht das Ding aus?
8: Wenn wir uns zusammenreißen, 3-2.
9: Knapper Sieg.
8: Knappers.
9: Aber auf jeden Fall kassieren wir ein Gegentor.
8: Oder wenn Deutschland nicht so gut ist, 2-2.
0: Womit wir auch zufrieden werden.
8: Ja. Nicht so.
9: Ein Sieg.
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0: Queen und David Bowie zusammen. Under Pressure. Under Pressure ist das bei Charivari um 7.48 Uhr. Pressure. Und der Pressure? Ha! Der Pressure, der geht echt langsam hoch.
1: Mhm.
0: Im Landkreis Cham, da macht sich der FC Altransberg nämlich bereit für die Hitzeschlacht, Leute. Da wollen die Stockschützen ja einen Weltrekord im Dauerstöckeln aufstellen. Hat der ein oder andere eventuell schon mitbekommen. Im September 42 Stunden durchstöckeln. Und heute Nachmittag bis morgen Mittag ist das zweite Probeschießen. 21 Stunden dann.
1: Und das bei 35 Grad. Na, herzlichen Glückwunsch.
0: Voll.
1: Der Alex Speth ist da unter anderem vorne mit dabei. Das ist ja wirklich eine Hitzeschlacht bei euch.
2: Wir haben tagsüber relativ hohe Temperaturen. Dafür in der Nacht dann auch um die 20 Grad, also relativ angenehm. Beim ersten Test haben wir eher Temperaturen in der Nacht in Richtung Gefrierpunkt gehabt. Die erste Herausforderung wird natürlich trotzdem die Hitze dann tagsüber,
0: ja.
2: Beziehungsweise die direkte Sonneneinstrahlung. Deshalb wieder an den Abschusspunkten Zeltbauten aufgestellt, die als Schattenplätze für die Schützen genutzt werden können. Und wir haben auch zusätzliche Maßnahmen zur Abkühlung tagsüber.
0: Das ist krass, ne? Also wirklich die ganze Zeit in der Sonne, nur kurz dann beim Abschlusspunkt unter dem Pavillon.
1: Ja, die Jungs, die schaffen das. Schaut gerne auch vorbei zum Anfeuern in Altransberg.
0: Und es gibt auch die ganze Nacht durch Public Viewing von allen WM-Spielen zur Unterhaltung für alle Nachtschwärmer quasi. Brasilien unter anderem spielt.
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0: 9.55 Uhr haben wir es ganz genau bei Charivari. Ganz kurz der Blick auf die Straßen. Wir haben 5 Minuten plus noch auf der A93 im Stadtbereich. Fahrt Richtung Holledau hier so ab dem Pfaffensteiner Tunnel bis Regensburg-Prüfening. Staut sich noch, wie gesagt, ungefähr 5 Minuten plus. Und dann haben wir noch den Georg bei uns mit dem neuen Blitzer.
1: In Jürl, bei der Kurve ähnlich wie gestern, aber ein bisschen weiter gehen von Überführung von Autobahn.
0: Ich wollte gerade sagen, Irl hatten wir gestern schon in der Ortsdurchfahrt, jetzt ein bisschen näher im Vergleich zu gestern Richtung Autobahnüberführung. Danke dir. Legenden, REO Speedwagon. Keep on loving you wartet auf uns nach 8.
2: Komm, wir singen ein
0: und der frisch gebackene Papa zum zweiten Mal, Mark Forster, ein Lied, seine aktuelle Single, auch gleich nach 8. 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
0: Guten Morgen, der Freitag bei uns mit den Nachrichten jetzt.
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1: Ich bin Christian Augustin. Guten Morgen. Die Europäische Union verlängert ihre Wirtschaftssanktionen gegen Russland nicht nur um 6, sondern jetzt gleich um 12 Monate. Das entschieden die Staats- und Regierungschefs am Abend bei ihrem Treffen in Brüssel. In den vergangenen Jahren blockierte der ehemalige ungarische Regierungschef Viktor Orban eine einjährige Verlängerung der Russland-Sanktionen. In Hamburg geht heute die Konferenz der Innenminister von Bund und Ländern zu Ende. Es gibt einige Beschlüsse, unter anderem für einen besseren Zivil- und Katastrophenschutz. Im Mittelpunkt stehen da mögliche russische Sabotage und Spionage. Aber auch die Stromversorgung und andere wichtige Einrichtungen möchten die Innenminister besser schützen. Hier gab es immer wieder Angriffe, zum Teil von Linksextremisten. Zur Fußball-Weltmeisterschaft, und da ist Mitgastgeber Mexiko als erste Mannschaft in die K.O.-Runde eingezogen. Das Team erreichte gegen Südkorea ein 1:0 und steht damit vorzeitig als Gewinner der Gruppe A fest. Außerdem besiegte Kanada Außenseiter Katar deutlich mit 6:0. Die Schweiz gewann mit 4:1 gegen Bosnien-Herzegowina und Tschechien und Südafrika trennten sich 1:1 unentschieden.
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2: Überall im Landkreis Schwandorf wird schon trainiert und im Landratsamt laufen die letzten Vorbereitungen. Noch etwas mehr als eine Woche, dann ist Landkreislauf. Nächste Woche Samstag gehen knapp 1500 Leute im Team oder alleine an den Start. Gelaufen werden fast 50 Kilometer, für die Walker geht es über knapp 11 Kilometer. Start für die Läufer ist in Reuting bei Fischbach, dann geht es einmal quer durch den Landkreis bis Pertoldshofen. Der Schwandorfer Landkreislauf ist in diesem Jahr schon zum 18. Mal. Max Moser, Charivari im Landkreis Schwandorf.
10: Im Kurpark hier in Bad Kötzing geht heute Abend die Post ab. Der Schlagerpark erlebt seine zweite Auflage. Ab 18.30 Uhr geben sich Sängerinnen und Sänger das Mikro in die Hand. Schlagerfans können sich freuen auf Niki, Norman Langen, Lena Marie Engel, Daniel Johnson und Tanja Lasch. Und auch Bürgermeister Markus ist mit von der Partie. Das Wetter wird bombig und die Stimmung bestimmt auch. Beim ersten Schlagerpark waren 4.000 Zuschauer dabei. Heute wird mit ähnlich vielen gerechnet. Michael Hegele, Charivari in Bad Kötzing.
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0: Achtung bitte, um 8:02, wenn ihr gerade auf der A3 unterwegs seid, von Regensburg nach Passau runter. In der Ausfahrt Straubing steht ein kaputter Lastwagen, Reifenteile auch hier auf der Fahrbahn und jemand ist da noch an der Fahrbahn direkt auch unterwegs. Aufpassen bitte. Und die A93 haben wir noch, da ist nur ein Mini-Stauchen übrig von Schwandorf nach Regensburg vorm Pfaffenstander Tunnel. Das ist aber alles nicht dramatisch.
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0: Wen haben wir hier bei uns? Guten Morgen.
10: Hallo, da ist die Gerda. Ich möchte einen Blitzer melden. In Willenhofen von See kommend.
0: Perfekt, Gerda. Herzlichen Dank. Landkreis Neumarkt in Willenhofen von See kommend. Dann in Ringsburg, Obacht mal 4 gleich. In Irl, genau in der Ortsmitte, steht einer. Danke nochmal an den Georg. Die Alfons-Auer-Straße im Kasernenviertel. Die Heidenstraße Tempo 30 und auch Wörthstraße Tempo 30. Landkreis Kelheim haben wir noch in Offenstetten einen stehen. Die Ortsdurchfahrt bei der Paketstation. Wenn ihr noch irgendwas entdeckt, gerne auch Bescheid geben. 08000 08007 ist die kostenlose Charivari-Verkehrshotline.
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14: Sommer, Sonne, Charivari-Wetter. Es geht rein ins heiße Wochenende. Jetzt in Kam an der Marienapotheke 18 Grad, in Miltach auch 18 und in Wald 20 Grad. Und die Temperaturen klettern heute noch auf schwüle 36 Grad. Dazu gibt's viel Sonne heute. Der Charivari-Wettertrend. Am Wochenende bleibt's schön sonnig, im Mix mit ein paar Wolken. Hier und da kann auch mal so ein Hitzegewitter scheppern. Das alles bei 35 Grad maximal.
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1: Schlappen Opening heute. Freut mich wahnsinnig, muss ich sagen. Zum ersten Mal in Schlappen in der Arbeit dieses Jahr. Die Birkis sind am Start.
2: Schön für dich.
1: Hab gestern Abend extra noch ein bisschen eine Pediküre gemacht und so, ein bisschen mit der Feile und so.
2: Und weißen Nagellack?
1: Selbstverständlich. Ja. Bisschen Pink auch dazu.
2: Toll. Deswegen glitzern die so.
1: Ja, ab in den Freitag, den Hitzefreitag mit Charivari. Alana Miles haben wir gleich dazu mit Black Velvet. Jetzt Mark Foster, seine aktuelle Single, ein Lied. 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

0: Elena, einmal gehen wir noch ganz hoch. Komm. Beste Stelle in dem Song, finde ich. Black Velvet war das bei Charivari um 12 Minuten nach 8. Der Hitzefreitag, er kommt auf uns zu. Und da wollen wir jetzt mal eine gepflegte gute Nacht auf jeden Fall noch wünschen. Unseren Schwandorfern in Toronto ist ja jetzt das 2 Uhr nachts gerade. Der offizielle DFB-Fanclub Schwandorf ist mit 5 Leuten am Mittwoch nach Kanada geflogen. Und da werden sie natürlich morgen das Spiel gegen die Elfenbeinküste anschauen, Jungs.
1: Guten Morgen aus Toronto. Hier ist der Maxi,
2: der Ludwig, der Klaus.
3: Ja, und der Martin.
0: Servus.
4: Jungs, ihr habt vorhin schon erzählt, richtig geile Stimmung in Toronto. Und so teuer war die Reise ja auch gar nicht,
0: ja,
4: weil ihr schon vor der Auslosung die verschiedenen möglichen Routen durchgeplant habt und dann sofort buchen konntet, als ihr wusstet, wo die Reise hingeht.
0: Das ist halt absolute Passion. Mhm. Vorbereitung ist alles.
4: Ja, und die Tickets fürs Spiel?
1: Wir haben die Karten für den Normalpreis bekommen in Kategorie 3. Also in Toronto haben wir hier bezahlt 200 Euro.
0: Okay.
1: Und bei den Spielen in New York 230 Euro umgerechnet. Es ist schon ein hoher Preis, aber wir können immer noch uns schätzen, dass wir eben die Karten über den Normalpreis bekommen haben, währenddessen andere glücklich wären, wenn sie unseren Preis bezahlt hätten. Wir sind ja eben auch in Toronto und bekommen immer wieder die Fragen, was wir uns das hier wert, die Karten abzugeben. Also 800-900 Euro ist da wirklich keine Seltenheit.
0: 800-900 Euro, aber da werden sie nicht schwach, die Jungs. Ey.
4: Wertanlage.
0: Jetzt bleibt das Einzige noch, wie geht's aus morgen Abend?
1: Die Elfenbeinküste ist ein starker Gegner, der uns erwartet. Jetzt habe ich umsonst Frankreich im Testspiel geschlagen.
0: Ja.
1: Aber am Ende werden wir uns durchsetzen und gewinnen das Spiel hier mit 3-2.
0: 3-2. Kurios. 3-2 sagt der Schwandorfer DFB-Fanclub und damit genau dasselbe wie unsere Charivari-Fußballfüchse Leo und Niki vom SC Sinzing. Also schauen wir mal, wohin die Reise geht morgen. Wir von hier bei Charivari. 7:15 haben wir es jetzt gleich.

0: Morgen.
1: Der Alex Warren hat uns jetzt schon mal so ein bisschen in Stimmung gebracht. Am Freitagmorgen um 20 Minuten nach 8 bei Charivari. Und dann am kommenden Wochenende werden wieder so ein paar gigantische Fackeln brennen bei uns. Gerade, dass man sie nicht aus dem Weltraum sieht. Die Johannifeuer bei uns zur Sonnenwende am kommenden Sonntag.
0: Oh ja, ich finde das ja so faszinierend, wenn man da diese Hitze spürt, die da weggeht.
1: Voll,
0: sogar von 10 Metern Entfernung. Also das hat ja mit einem kleinen Lagerfeuer nichts mehr zu tun.
1: Kannst du mal ein Stockbrot versuchen reinzuhalten, ob das klappt, ich weiß es nicht.
0: Vielleicht. Zielheim-Kladorf ist eins. Oder in Nieder- und Hohengebraching. Oder in Neuenburg, das ist eins der größten der ganzen Oberpfalz.
1: Ja.
0: Da gibt es dann zum Johannifeuer um Mitternacht auch noch eine Feuershow.
1: Pyromanen in Neuburg, hey. Alles mit Feuer. Wir von hier bei Charivari.

0: Morgen, der Freitag bei Charivari um 8.27 Uhr mit Sia. Together war das bei uns. Und gleich haben wir schon mal Clock Clock für euch hergerichtet. Out of the Dark, ihre aktuelle Single werden wir hören. Zusammen mit The Police, Every Breath You Take aus den 80ern wird laufen. Und viele mehr Hits und mehr Vielfalt auf dem Weg in den heißesten Freitag, gleich nach halb.
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0: Freitagmorgen bei Charivari um 8:30 Uhr ganz genau. Und da haben wir heute in Brüssel eine gigantische Zahl auf dem Tisch liegen. 2 Billionen Euro, 2000 Milliarden will die EU-Kommission in den nächsten Jahren ausgeben. Und das muss natürlich sinnvoll verplant sein. Hören wir in den Nachrichten um 9 bei uns ausführlich. Jetzt um 8:30 Uhr die Lokalreporter erstmal.
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13: Schon wieder ist eine Baufirma hier in Roding Opfer eines Diebes geworden. Der Unbekannte ist in der Nacht von Dienstag auf Mittwoch auf das Gelände der Firma eingebrochen. Dabei hat er einen Maschendrahtzaun beschädigt. Von mehreren Paletten hat er dann insgesamt knapp 400 Meter Kupferkabel mitgehen lassen. Der dadurch entstandene Schaden liegt laut Polizei bei knapp 6.000 Euro. Der Schaden am Zaun bei knapp 200. Die Ermittlungen laufen jetzt. Wer etwas beobachtet hat, soll sich bei der Polizei melden. Max Moser, Charivari in Roding.
14: In Regensburg statt am Hof startet heute das große Brauereifest rund ums Bürgerspital St. Katharina und das mit einem echten Jubiläum im Hintergrund. Seit über 800 Jahren prägt die Stiftung das Leben in der Stadt. Jetzt wird das am Spitalgarten gefeiert. Los geht's ab 17 Uhr mit Live-Musik und Biergartenstimmung. Auf der Bühne unter anderem die bekannte Kapelle Josef Menzel. Das Fest läuft das ganze Wochenende weiter und verbindet Tradition, Musik und Sommerfeeling mitten in Regensburg. Diet Kapfinger, Charivari in Regensburg.
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0: Alles unspektakulär um 8.32 Uhr. Einzig und allein bitte aufpassen, wenn ihr auf der A3 von Regensburg Richtung Passau runter unterwegs seid. Da steht in der Ausfahrt Straubing ein kaputter Lastwagen, Reifenplatzer wohl passiert und da wechselt auch jemand an der Fahrbahn den Reifen. Und jetzt gerade ploppt noch was von der Gegenrichtung auf, die A3 Passau-Regensburg, hier zwischen Kirchroth und Wörth an der Donau-Ost. Achtung, eine Metallstange auf der Fahrbahn.
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0: Ganz frisch bestätigt vor ein paar Sekunden von der Renate. Herzlichen Dank dir. WhatsApp hat sie geschrieben. Regensburg im Kasernenviertel, die Alfons-Auer-Straße. Regensburg-Irdl, genau in der Ortsmitte steht einer. Die Heidenstraße in Regensburg, auch hier Tempo 30, genauso wie in der Wörthstraße. Landkreis Regensburg in Bad Abbach, Entschuldigung, Landkreis Kelheim, das war jetzt ein Kapitalbock. In Bad Abbach die hintere Marktstraße, ein Blitzer, dazu noch in Kelheim Offenstetten, Ortsdurchfahrt bei der Paketstation und im Landkreis Neumarkt noch Willenhofen, Ortseingang von See auskommend. Wenn ihr noch irgendwas entdeckt, gerne Bescheid geben. 08000 08007 ist die kostenlose Charivari-Verkehrshotline.
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18: Das Charivari-Wetter können wir abkürzen. Schön sonnig ist es und es bleibt auch so. Dazu 21 Grad gerade in Regensburg beim Donau-Einkaufszentrum. Dann haben wir noch 22 Grad in Pilsach, Landkreis Neumarkt und 20 in Furth im Wald, Landkreis Cham. Höchstwerte heute spüle 36 Grad und die Hitze, die macht auch was mit meiner Zunge.
0: Heute?
18: Die ist ein bisschen locker.
0: Da kommen die Fränkin raus, die da irgendwo in dir drin steckt.
18: Der Charivari-Wettertrend am Wochenende bleibt schön sonnig mit ein paar Wolken im Mix. Hier und da kann es auch mal ein Hitzegewitter geben. Das alles bei 35 Grad maximal.
0: War der Postbote in der Kindheit war Franke? Ich weiß es nicht. Muss man nachfragen zu Hause.
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1: Kleiner Hot-Take im wahrsten Sinne des Wortes von meiner Seite. Ich behaupte, ganz viele Homeofficeler kommen heute ins Büro, weil da Klimaanlage ist.
2: Wenn es eine gibt.
1: Wenn es eine gibt, natürlich. Und sie da ein bisschen besser chillen können als zu Hause vom PC. Ah, Leute, machen wir uns einen schönen Freitag bei der Arbeit. Mit Super High und Nika. Following the Sun haben wir gleich. Und jetzt die aktuelle Single von Clock Clock. Mehr Hits und mehr Vielfalt.

0: Grüß euch. 8.41 Uhr haben wir es ganz genau bei Charivari am Freitag mit 35 Grad rundherum heute in Regensburg, Niederbayern und der Oberpfalz. Könnte man doch auch mal geschmeidig mit dem Weihnachtspulli rumlaufen. Ey. Aha, warum denn nicht?
1: Das ist eine der schönsten Stories bis jetzt von der WM. Ein kleiner Junge in Mexiko wollte unbedingt in seiner Hood mit anfeuern. Seine Familie, die konnte sich aber kein Trikot leisten.
0: Ja.
1: Und dann ist er halt im grün-weißen Weihnachtspulli rumgerannt.
0: Wahrscheinlich geschwitzt wie Schwein, aber wollte sich nichts ankennen lassen.
1: Natürlich nicht. Also es geht ja nur darum anzufeuern. Alles für die Mannschaft. Ein Video davon ist komplett durch die Decke gegangen und er hat jetzt natürlich ein neues Trikot geschenkt bekommen.
0: Ende gut, alles gut.
1: Ganz
0: und
1: genau.
0: Für alle anderen WM-Stories ist hier bei uns unsere KMH zuständig.
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0: Du, Katrin, sind Nationalspieler früher eigentlich mehr gelaufen als heute?
3: Entgegen dem Gerücht, Profis seien heute lauffaul, belegt eine Studie der Uniklinik Halle genau das Gegenteil. Während Beckenbauer, Müller und Co. in den 70ern nur etwa 4 Kilometer pro Spiel zurückgelegt haben, liegt der Schnitt heute bei 11 Kilometern. Selbst Manuel Neuer läuft als Bayern-Torwart heute 4 bis 5 Kilometer pro Spiel und wäre damit früher locker als Mittelfeldspieler durchgegangen. Und mancher Nationalheld wurde wohl von der eigenen Mama inspiriert. Horst Wolter, Deutschlands Ersatzkeeper bei der WM 70, plauderte einmal aus: Meine Mutter sagte eines Tages: Junge, du kommst immer so abgehetzt von den Spielen nach Hause. Gibt's da nicht auch eine Position, auf der du nicht so viel laufen musst? Und so kam ich zwischen die Pfosten, hat Wolter in einem Interview 2015 verraten. Also das ist auch eine Lösung. Wer nicht so viel rennen will beim Profifußball, wird Torwart oder eben Trainer.
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0: 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Ist vielleicht heute bei 35 Grad so ein bisschen anstrengender. Um 10 Minuten vor 9 bei Charivari, der Freitagmorgen. Grüß euch. Und passend dazu, ich habe gerade gelesen, dass ein Magazin jetzt pünktlich zur Hitzewelle die besten Abkühlungsalternativen gesammelt hat. Also wenn man keinen Pool zu Hause im Garten hat.
1: Nackt an den Zaun stellen und der Nachbar hält damit einen Gartenschlauch einfach drauf?
0: Optional, war jetzt nicht mehr drin, aber gehe ich mit. Nee, als Kühlschrankalternative, das ist das Witzige, wird da zum Beispiel der Erdloch-Flaschenkühler genannt. Platz für 15 Flaschen, Aha. Das ist ein Rohr, das wird senkrecht im Garten vergraben.
1: Ja, aber dann grab jetzt erstmal bei 35 Grad so ein tiefes Loch in den Garten.
0: Das ist der nächste Punkt, den ich mir dann gedacht hatte. Und wenn du da irgendwie in der Nacht anfängst zu graben, wo es kühler ist, dann sieht es so aus, als wenn du

0: Morgen, 9:05 haben wir es gleich bei Charivari. Wir grooven weiter ganz entspannt durch den Freitagvormittag. Michael Schulte, 5 a.m. haben wir gleich dabei, die aktuelle Single. Die 90er kommen. Deep Blue Something, Breakfast at Tiffany's. Und viele mehr Hits und mehr Vielfalt. Nach 9 bei uns. 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
0: Grüß euch, 9 Uhr haben wir es ganz genau. Der Freitag bei uns mit den Nachrichten jetzt.
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23: Ich bin Christian Augustin. Schönen guten Morgen. Der EU-Gipfel in Brüssel geht heute weiter. Mit den Finanzen steht ein eher unangenehmes Thema an. Die Kommission plant in den Jahren 2028 bis 2034 insgesamt mit Ausgaben in Höhe von 2.000 Milliarden Euro. Das sorgt bei den Mitgliedstaaten für Diskussionen. Einige Länder, darunter auch Deutschland, wünschen sich Investitionen in Industrie und Verteidigung. Wieder andere EU-Mitglieder setzen sich für mehr Geld für die Landwirtschaft und die regionale Politik ein. Nach letzten Beratungen am Vormittag endet heute in Hamburg die Innenministerkonferenz von Bund und Ländern. Es gibt einige Beschlüsse, die für einen besseren Zivil- und Katastrophenschutz sorgen. Das ist wichtig, weil Deutschland schon seit einiger Zeit immer wieder Ziel von Sabotage und Spionage war. Verbessern möchten die Innenminister auch den Schutz der Stromversorgung und anderer wichtiger Einrichtungen. Hintergrund sind Angriffe mutmaßlicher Linksextremisten. Bei der Fußball-Weltmeisterschaft ist Mexiko sicher weiter. Der Mitgastgeber besiegte Südkorea mit 1:0 und steht damit bereits jetzt als Gruppensieger fest. Auch die kanadische Mannschaft ist auf einem sehr guten Weg. Gegen Außenseiter Katar stand am Ende ein deutliches 6:0. Weitere Ergebnisse: Schweiz gegen Bosnien-Herzegowina 4:1 und Tschechien-Südafrika 1:1 unentschieden.
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24: Überall im Landkreis Schwandorf wird schon trainiert und im Landratsamt laufen die letzten Vorbereitungen. Noch etwas mehr als eine Woche, dann ist Landkreislauf. Nächste Woche Samstag gehen knapp 1500 Leute im Team oder alleine an den Start. Gelaufen werden fast 50 Kilometer, für die Walker geht es über knapp 11 Kilometer. Start für die Läufer ist in Reuting bei Fischbach, dann geht es einmal quer durch den Landkreis bis Pertoldshofen. Der Schwandorfer Landkreislauf ist in diesem Jahr schon zum 18. Mal. Max Moser, Charivari im Landkreis Schwandorf.
25: Neue Räume für die Schule, aber erst nach den Sommerferien. Der Erweiterungsbau der Grund- und Mittelschule St. Konrad ist fast fertig und wird zum Start ins neue Schuljahr 26/27 genutzt. Eigentlich wären die Räume schon Anfang Juli bereit gewesen. Wegen Verzögerungen im Bauablauf und Problemen mit einzelnen Firmen hat sich die Fertigstellung aber verschoben. Die Stadt hat Verträge gekündigt und neue Unternehmen beauftragt. Jetzt geht's Schritt für Schritt Richtung Einzug. Die Kapfinger Charivari in Regensburg.
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0: Um 9:03 bitte aufpassen, wenn ihr auf der A3 unterwegs seid. Regensburg nach Passau runter. Hier in der Ausfahrt Straubing ein kaputter Lastwagen und auch Personen auf der Fahrbahn. Das war's aber schon.
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0: In Regensburg die Alfons-Auer-Straße am Friedhof bei Tempo 30. In Irdl steht einer genau in der Ortsmitte. In der Heidenstraße Regensburg noch bei Tempo 30 auch. Landkreis Kelheim, Bad Abbach die hintere Marktstraße. Und im Landkreis Neumarkt noch aufpassen in Wehlenhofen, Ortseingang von See auskommend. Wenn ihr noch irgendwas entdeckt, gerne Bescheid geben. 08000 08007 ist die kostenlose Charivari-Verkehrshotline.
1: Also bei dem Charivari-Wetter brauchen selbst die Hunde auf der Gassi-Runde eine Sonnenbrille. Es ist wirklich sonnig und so bleibt es auch den ganzen Tag. Dazu haben wir 25 Grad in Regensburg bei der Schottenkirche, 24 in Mainburg, Landkreis Kelheim und 23 in Maxhütte-Heidhof, Landkreis Schwandorf. Höchstwerte heute, schwüle 36 Grad. Der Charivari-Wetter-Trend. Am Wochenende bleibt es schön sonnig, im Mix mit ein paar Wolken. Hier und da kann es auch mal ein Hitzegewitter geben. Das alles bei 35 Grad maximal.
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1: Die Dachgeschosswohnungen in Regensburg, Niederbayern und der Oberpfalz sind mittlerweile auch verwaist. Alle in der Arbeit. Alles hermetisch abgeriegelt, dass nicht so viel Hitze reinkommt. Aber trotzdem, wenn du heute Nachmittag doch wahrscheinlich nach Hause kommst, dann fühlst du dich wie Frodo am Schicksalsberg, so ungefähr. Nur, dass der Gandalf nicht irgendwelche Adler vorbeischickt, um euch zu retten.
2: Daumen sind gedrückt, dass es nicht so die Hölle da drin ist.
1: Leute, wir schauen, dass wir ein bisschen Abkühlung da den ganzen Tag reinbringen. Mit Tom Odell, Deep Blue Something, gleich auch noch die 90er. Und Michael Schulte jetzt zum Start. Mehr Hits und mehr Vielfalt für den Freitagvormittag.

0: Another Love ist das um 16 Minuten nach 9 jetzt ganz genau bei Charivari. Und natürlich haben wir für euch auch heute Vormittag diesen mysteriösen Wolle-Petri-Countdown auf dem Schirm.
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0: Machen wir uns nichts vor, Leute. Der gute Wolle-Petri, er wird überall abgekultet.
4: Weiß der Geier oder weiß er nicht?
0: Ja, wir wissen es definitiv nicht. Beim Wolle auf Instagram tickt nämlich auf einmal ein mysteriöser Countdown runter. Was könnte das sein? Spannung aufbauen für einen neuen Freundschaftsbänder-Online-Shop? Ein neues Album vielleicht? Eine neue Tour? Die Ungewissheit ist für die Fans die Hölle, Hölle, Hölle, Hölle. Ist es wahrscheinlich auch für die Ekaterina Leonova, die Profitänzerin bei Let's Dance. Sie hat jetzt ihr Leid geklagt. Darf nach einer Zahn-OP 3 Wochen lang nur Babybrei essen. Vielleicht bei der Hitze einfach Löffel rein, einfrieren und lutschen. Und vor allem in den lauen Nächten jetzt wünschen wir einen tiefen Schlaf wie Eva Liss. Eine der besten deutschen Tennisspielerinnen beim Turnier in Berlin ist in der Nacht vor ihrem Achtelfinale im Hotel der Feueralarm angegangen und die Eva hat einfach weitergepennt, bis ein paar andere Spielerinnen sie rausgeklingelt haben. Geholfen hat's leider nichts, die Eva ist im Achtelfinale rausgeflogen.
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0: Grüßt euch, kurz vor 9:30 haben wir es bei Charivari. Die Hits von heute haben wir randvoll bis oben hin reingepackt. BTS ist fertig, aktuelle Single Swim, Kamerad kommt dann gleich nach 9:30. Und die Vielfalt fächern wir natürlich komplett auf, vor allem bei der Hitze. Soul Sister, The Way to Your Heart aus den 80ern und viel mehr Hits und mehr Vielfalt gleich nach 9:30 bei uns.
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0: Damit haben wir es genau 9:30 am Freitagvormittag. Wir schauen auf die Lokalreporter.
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9: Auf offener Straße haben sich hier in Bruck drei junge Syrer geprügelt. Angefangen hatte den Streit ein 15-Jähriger. Er schlug einem Gleichaltrigen plötzlich die Faust ins Gesicht. Der hat dann zurückgeschlagen. Statt dazwischen zu gehen, hat sich ein junger Mann eingemischt, ebenfalls aus Syrien. Er hat dann fleißig mitgemacht bei der Prügelei. Erst als einige unbeteiligte Bürger auf die drei Streithanseln eingeredet haben, war Schluss. Die Polizei ermittelt jetzt gegen alle drei Schläger wegen Körperverletzung. Michael Hegele, Charivari in Bruck.
7: Schon wieder ist eine Baufirma hier in Roding Opfer eines Diebes geworden. Der Unbekannte ist in der Nacht von Dienstag auf Mittwoch auf das Gelände der Firma eingebrochen. Dabei hat er einen Maschendrahtzaun beschädigt. Von mehreren Paletten hat er dann insgesamt knapp 400 Meter Kupferkabel mitgehen lassen. Der dadurch entstandene Schaden liegt laut Polizei bei knapp 6.000 Euro. Der Schaden am Zaun bei knapp 200. Die Ermittlungen laufen jetzt. Wer etwas beobachtet hat, soll sich bei der Polizei melden. Max Moser, Charivari in Roding.
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0: Um 9.31 Uhr bitte weiter aufpassen auf der A3 in Regensburg nach Passau in der Ausfahrt Straubing. Da steht ein kaputter Lastwagen und auch Personen auf der Fahrbahn. Mini-Stau haben wir auf der A93 Regensburg in die Holledau runter. Da haben wir eine Baustelle Höhe des Dreiecks Saalhaupt und es sind auch zwei Überfahrten gesperrt. Ansonsten läuft's aber.
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0: In Regensburg mal 3 Obacht. In Irdl, genau in der Ortsmitte, steht einer. Kasernenviertel, die Alfons-Auer-Straße am Friedhof. Da genauso Tempo 30 wie in der Wörthstraße. Immer noch der Blitzeranhänger dort. Bad Abbach, Landkreis Kelheim, die hintere Marktstraße. Und in Willenhofen, Landkreis Neumarkt, steht noch einer. Ortseingang von See auskommend. Wenn ihr noch irgendwas entdeckt, gerne jederzeit Bescheid geben. 08000 08007 ist die kostenlose Charivari-Verkehrshotline.
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12: Die Sommersonne glitzert so schön auf dem Steinberger See im Landkreis Schwandorf. Das Charivari-Wetter ist wirklich wahnsinnig gut gerade. Aktuell 25 Grad in Regensburg beim Schloss Emmeram, 25 in Parsberg, Landkreis Neumarkt und 25 auch in Traien, Landkreis Kelheim. Höchstwerte liegen heute bei schwülen 36 Grad. Der Charivari-Wettertrend. Am Wochenende bleibt es auch schön sonnig mit ein paar Wolken mit dazu. Hier und da kann es auch mal ein hitziges Gewitter geben, was darunter scheppert. Das alles bei 35 Grad. Grad maximal.
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1: Es ist ein bisschen kurios, bei uns schwappt die Hitzewelle hier durch Regensburg, Niederbayern und die Oberpfalz und oben im Norden, hier so Bereich Hamburg bis Hannover oder so. Man ist wegen Sturmschäden, jetzt fallen sämtliche Fernzüge aus, weil es da so durchgeweht hat anscheinend. Da ist mir das hier bei uns schon ein bisschen lieber, Leute.
2: Na klar.
1: Genießen wir diesen Freitagvormittag um 9.33 Uhr mit mehr Hitze und mehr Vielfalt. Kamrad, Soul Sister und Purple Disco Machine sind die ersten drei.

0: 3:15 ganz genau, der Freitagvormittag bei Charivari mit dem Morgenteam, Jasmin und Lucian.
1: Hallo!
0: Jetzt lieber Zeit, um kurz Tschüss zu sagen. Und
1: ganz
0: wir werden
1: genau
0: das heute jetzt genauso handeln wie letzte Woche Freitag. Wir haben uns letzte Woche Freitag nämlich sehr, sehr weit aus dem Fenster gelehnt. Das machen wir jetzt auch wieder. Deutschland gegen die Elfenbeinküste.
1: Ja.
0: Morgen das nächste WM-Spiel. Letzte Woche haben wir beide getippt.
1: Du
0: das Curaçao-Spiel. Naja, ich habe tatsächlich 7-0 hier gesagt.
1: Mhm.
0: Du hast 3-1 gesagt. Wir führen
1: ja
0: die beiden Tipps zusammen. 7-1 passt.
1: Ja.
0: Sind wir gar nicht so schlecht gelegen.
1: So
0: jetzt das Elfenbeinküstenspiel. Wir hatten heute schon gehört, unsere Fußballfüchse, mhm, Leo und Niki vom SC Sinzing, die tippen 3-2.
1: Mhm.
0: Das gleiche tippt unser Schwandorfer WM-Fanclub, die gerade in Toronto sind und das Spiel im Stadion anschauen.
1: Ja.
0: Wenn du jetzt so ein richtiger Lappen bist, dann gehst du auch auf 3-2.
1: Nee, ich hätte gesagt, die sind ja, die Elfenbeinküste soll ja sehr stark sein,
0: ja,
1: vergleichsweise. Und es ist sehr warm dort. Ich gehe auf 2-1 für Deutschland. Aber es wird hart.
0: Okay.
1: Es wird gekämpft.
0: Dann bin ich jetzt der einzige Optimist, der hier in den Reihen ist und sage,

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23: Ich bin Christian Augustin. Die Schweizer Regierung hat die eigentlich für heute geplante erste Gesprächsrunde zum Friedensabkommen zwischen den USA und dem Iran abgesagt. Gründe dafür nannte das Außenministerium nicht. Eigentlich wollten sich Vertreter beider Länder und aus den Vermittlerstaaten Katar und Pakistan in der Nähe von Luzern treffen. Bereits vorher sagte US-Vizepräsident J.D. Vance seine Reise in die Schweiz überraschend ab. Die Europäische Union hat ihre Wirtschaftssanktionen gegen Russland verlängert, und zwar nicht um ein halbes, sondern jetzt sogar um ein ganzes Jahr. Das entschieden die Staats- und Regierungschefs am Abend auf ihrem Gipfel in Brüssel. Hintergrund der verlängerten Sanktionen ist der Regierungswechsel in Ungarn. Der vorherige Regierungschef Viktor Orban blockierte bisher eine Verlängerung. Mexiko ist bei der Fußball-Weltmeisterschaft schon eine Runde weiter. Der Mitgastgeber steht nach seinem 1:0-Sieg gegen Südkorea als Gruppensieger fest und zieht in die K.O.-Runde ein. Hier die weiteren Ergebnisse. Kanada siegte gegen Außenseiter Katar deutlich mit 6:0. Die Schweiz gewann mit 4:1 gegen Bosnien-Herzegowina. Und Tschechien und Südafrika trennten sich 1:1 unentschieden.
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1: A3 Nürnberg Richtung Passau. Achtung mit dem Ausfahrtsbereich Schraubing. Da steht ein kaputter LKW und hier auch Gefahr durch Personen auf der Fahrbahn. Weiter auf der A3 Richtung Passau zwischen Bogen und Schwarzach. Gefahr durch Fahrzeugteile auf der Fahrbahn. Die A93 Regensburg in Richtung Holledau. Da staut es sich im Baustellenbereich zwischen Bad Abbach und dem Dreieck Saalhaupt. Hier momentan 2 Kilometer Stau, kostet euch gut 20 Minuten.
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1: In Regensburg steht der Blitzer in der Wörthstraße, dann in der Alfons-Auer-Straße, in Regensburg-Ill, genau in der Ortsmitte. Im Landkreis Neumarkt wird in Wildenhofen geblitzt, am Ortseingang, wenn man von See herkommt, und in Bad Abbach in der hinteren Marktstraße.
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1: In Regensburg-Burgweinting im Aubachpark momentan warme 26 Grad. Auch in Schwandorf am Marktplatz sind es jetzt schon 26 Grad und weit und breit keine Wolke zu sehen. In Berg im Landkreis Neumarkt sind es momentan 24 Grad. Das wird noch mal gut heiß heute. Rund 34, wenn nicht sogar bis zu 36 Grad können das in den Spitzen werden. Und dazu steigt heute auch die Luftfeuchtigkeit noch mal deutlich an. Heute bleibt es aber insgesamt weiterhin noch sonnig. Der Wettertrend. Morgen und am Sonntag steigt dann die Gefahr von Hitzegewittern. Insgesamt bleibt es an beiden Tagen am Wochenende so heiß mit 34 Grad und teilweise sogar drüber. Und auch die Nächte bleiben warm bei uns in der Region.
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15: Da geht's auf die A3 Regensburg Richtung Passau fahrend. Achtung bitte im Ausfahrtsbereich Straubing. Da ein kaputter LKW und Gefahr durch Personen auf der Fahrbahn. Bitte bremsbereit halten. A93 Regensburg Richtung Holledau fahren zwischen Bad Abbach und den Dreiecksalhaupt. Im Baustellenbereich hier momentan 2 Kilometer Stau, kostet euch gut 15 Minuten.
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15: In Regensburg steht noch ein Blitzer in der Wörthstraße. Tempo 30 gilt hier. Im Kasernenviertel wird in der Alfons-Auer-Straße geblitzt und in Obertraubling in der Piesengrufener Straße. Das ist eine 30er-Zone. Hier wird in beide Richtungen fotografiert.
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15: Das wird noch mal gut heiß heute. Rund 34, wenn nicht sogar bis zu 36 Grad, können das in den Spitzen werden. Und dazu steigt heute auch die Luftfeuchtigkeit noch mal deutlich an. Heute bleibt es aber insgesamt weiterhin noch sonnig. Der Wettertrend. Morgen und am Sonntag steigt dann die Gefahr von Hitzegewittern. Insgesamt bleibt es an beiden Tagen am Wochenende so heiß mit 34 Grad und teilweise sogar drüber. Und auch die Nächte bleiben warm bei uns in der Region.
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1: Bei uns herrschen momentan Temperaturen wie im Backofen. Am nördlichsten Punkt Norwegens, dem Nordkap, dagegen heute bewölkt bei erfrischend kühlen 11 Grad. Ja, und bei uns ist am Sonntag Sommersonnenwende mit dem längsten Tag des Jahres. Am Nordkap dagegen ist gerade Mitternachtssonne. Das heißt, hier herrschen gerade endlose Tage. Die Sonne geht nämlich den gesamten Monat Juni nicht unter. 24/7 Tageslicht. Auch in der südkoreanischen Millionenstadt Seoul wird die Nacht zum Tag. Allerdings liegt das am bunten Nachtleben, Souls. Hier ist es gerade sehr heiß mit bis zu 33 Grad. Allerdings gibt es dazu Regen. Gegen Ende Juni beginnt hier dann auch die sommerliche Regenzeit. Schauen wir noch zurück nach Europa im österreichischen Graz. Heute wolkenloser Sonnenschein bei bis zu 30 Grad. Im polnischen Lublin ist es bewölkt, aber warm mit 27 Grad. Und im schottischen Aberdeen heute maximal 18 Grad. Dazu Wolken und immer wieder Regenschauer.
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14: Ich bin Justin Hamm. Beim Online-Shopping gibt es seit heute eine wichtige Neuerung, nämlich den Widerrufsbutton. Mit einem Klick muss ein Kauf nun rückgängig gemacht werden können. Das besagt ein neues Gesetz, das nun in Kraft getreten ist. Die neue Regelung betrifft fast den gesamten Online-Handel, vom großen Versandriesen bis hin zu kleinen Shops, Streaming-Anbietern und auch Online-Kursplattformen. Ausnahmen gibt es für personalisierte Produkte und frische Lebensmittel. Die Haushaltskrise der deutschen Kommunen hat sich weiter verschärft. Laut den neuen Zahlen der Bertelsmann Stiftung haben Städte, Landkreise und Gemeinden im vergangenen Jahr ein Rekorddefizit von fast 32 Milliarden Euro angehäuft. Hauptursachen sind steigende Sozial- und Personalausgaben sowie die schwache Wirtschaft. Die Linke beginnt heute in Potsdam einen dreitägigen Bundesparteitag, bei dem auch eine neue Führung gewählt werden soll. Zum Auftakt geht es in einer Generaldebatte zunächst um Protest gegen geplante Sozialreformen. Die Linke wendet sich gegen geplante Einschnitte bei Sozialleistungen. Sie will eine stärkere finanzielle Belastung von Menschen mit hohen Einkommen und Vermögen. Europas Rüstungsbranche setzt verstärkt auf Militärfahrzeuge, die keinen Fahrer an Bord haben. Mit KI-Funktionen ausgestattet, kurven die Panzer und Multifunktionsfahrzeuge selbstständig durch das Gelände, um Minen zu räumen, Verwundete zu bergen oder Nachschub zu liefern. Bewaffnet sind manche dieser Fahrzeuge auch. Aber Rheinmetall-Chef Pappberger fordert, dass KI niemals über eine Schussabgabe entscheiden dürfe. Matchball für die Basketballer des FC Bayern. Noch ein Sieg trennt die Münchner von der Titelverteidigung der deutschen Meisterschaft. Gelingen soll dieser Sieg ab 20:30 Uhr gegen Berlin. Pia Wagner berichtet.
2: Mit einem 91-83 Sieg hat sich der amtierende Meister im dritten Finalspiel die Führung in der Best-of-Five-Serie zurückgeholt. Es gilt nämlich, wer in 5 Partien zuerst 3 Siege einfahren kann, der sichert sich den BBL-Meistertitel. Und 2 von diesen 3 Siegen haben die Münchner bereits sicher. In Berlin wollen sie jetzt die 3. Meisterschaft in Folge eintüten. Das ist den Bayern in ihrer Vereinsgeschichte bisher noch nie gelungen.
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6: A3 Regensburg in Richtung Passau fahrend. Achtung bitte, im Ausfahrtsbereich Straubing steht ein kaputter LKW und hier Gefahr durch Personen auf der Fahrbahn. Die A93 Regensburg Richtung Holledau zwischen Bad Abbach und dem Dreieck Saalhaupt 2 Kilometer Stau im Baustellenbereich. Da ist momentan der rechte Fahrstreifen blockiert und das bremst ganz schön aus.
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6: In Regensburg steht der Blitzeranhänger in der Wörthstraße, 30er-Zone. Im Kasernenviertel in der Alfons-Auer-Straße wird geblitzt auf Höhe vom Friedhof. Und in Obertraubling ein Blitzer in der Piesengrove in der Straße. Hier wird in beide Richtungen fotografiert.
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6: Schauen wir uns die Temperaturen ein bisschen genauer an. In Dörnbergpark in Regensburg momentan 27 Grad. Auch in Schwandorf an der Jakobskirche messen wir momentan 27 Grad. Bei euch in Breitenbrunn im Landkreis Neumarkt derzeit 25 Grad. Das Schwitzen geht weiter, denn es wird noch heißer. Zwischen 34 und 36 Grad heute Nachmittag. Und das schon ziemlich anstrengend für den Körper. Gekühlte Grüße gehen raus an alle, die heute draußen arbeiten. Heute wieder Sonne satt über der Region, aber dazu spürt man, die Luftfeuchtigkeit, die steigt allmählich an und die beschäftigt uns am Wochenende. Der Wettertrend. Das Wochenende, das bleibt so heiß und spitzig mit jeweils über 30 Grad. Samstag und Sonntag kann es dann aber auch einige Hitzegewitter geben.
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13: A3 Regensburg Richtung Passau. Achtung bitte im Ausfahrtsbereich Regensburg-Burgweinting. Da ist die Ausfahrt blockiert, steht nämlich ein kaputter LKW und ähnliche Situation etwas weiter auf der A3 Richtung Passau. Auch auf Höhe der Ausfahrt Straubing ein kaputter LKW und Vorsicht bitte, hier auch Gefahr durch Personen auf der Fahrbahn. Die Gegenfahrbahn der A3 Passau Richtung Regensburg zwischen Regensburg-Ost und Regensburg-Burgweinting ein LKW-Unfall. Der Standstreifen ist hier momentan blockiert. Und die A93 Regensburg in Richtung Holledau fahren zwischen Bad Abbach und dem Dreieck Saalhaupt im Baustellenbereich. Bereich momentan 2 Kilometer Stau.
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13: In Regensburg steht noch der Blitzer nach wie vor in der Wörthstraße, 30er-Zone. Und in Obertraubling wird in der Piesenkofener Straße auch hier in der 30er-Zone geblitzt. Und zwar in beide Richtungen.
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13: Das Schwitzen geht weiter, denn es wird noch heißer, zwischen 34 und 36 Grad heute Nachmittag. Und das ist schon ziemlich anstrengend für den Körper. Gekühlte Grüße gehen raus an alle, die heute draußen arbeiten. Heute wieder Sonne satt über der Region, aber dazu spürt man, die Luftfeuchtigkeit, die steigt allmählich an und die beschäftigt uns am Wochenende. Der Wettertrend. Das Wochenende, das bleibt so heiß und spitzig mit jeweils über 30 Grad. Samstag und Sonntag kann es dann aber auch einige Hitzegewitter geben.
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2: Heute startet in Regensburg das große Brauereifest rund ums Bürgerspital St. Katharina mit viel Programm zum 800-jährigen Jubiläum. Los geht's ab 17 Uhr. Auf der Bühne unter anderem Vasta Brasco und die bekannte Kapelle Josef Menzel. Das Fest läuft das ganze Wochenende weiter und verbindet Tradition, Musik und Sommerfeeling mitten in Regensburg. Morgen kommt die Mannschaft vom FC Bayern München, der Titelverteidiger der bayerischen Ü32-Meisterschaft, zu uns. Beim Turnier am Sportplatz vom BSC am Brandlberg in Regensburg ab 11 Uhr. Neben neun Ü32-Mannschaften gibt's Grillspezialitäten, kühle Getränke und eine Spritzbar.
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15: Ich bin Justin Hamm. Beim Online-Shopping gibt es seit heute eine wichtige Neuerung, nämlich den Widerrufsbutton. Mit einem Klick muss ein Kauf nun rückgängig gemacht werden können. Das besagt ein neues Gesetz, das nun in Kraft getreten ist. Die neue Regelung betrifft fast den gesamten Online-Handel, vom großen Versandriesen bis hin zu kleinen Shops, Streaming-Anbietern und auch Online-Kursplattformen. Ausnahmen gibt es für personalisierte Produkte und frische Lebensmittel. Die Haushaltskrise der deutschen Kommunen hat sich weiter verschärft. Laut den neuen Zahlen der Bertelsmann Stiftung haben Städte, Landkreise und Gemeinden im vergangenen Jahr ein Rekorddefizit von fast 32 Milliarden Euro angehäuft. Hauptursachen sind steigende Sozial- und Personalausgaben sowie die schwache Wirtschaft. Die Linke beginnt heute in Potsdam einen dreitägigen Bundesparteitag, bei dem auch eine neue Führung gewählt werden soll. Zum Auftakt geht es in einer Generaldebatte zunächst um Protest gegen geplante Sozialreformen. Die Linke wendet sich gegen geplante Einschnitte bei Sozialleistungen. Sie will eine stärkere finanzielle Belastung von Menschen mit hohen Einkommen und Vermögen. Europas Rüstungsbranche setzt verstärkt auf Militärfahrzeuge, die keinen Fahrer an Bord haben. Mit KI-Funktionen ausgestattet, kurven die Panzer und Multifunktionsfahrzeuge selbstständig durch das Gelände, um Minen zu räumen, Verwundete zu bergen oder Nachschub zu liefern. Bewaffnet sind manche dieser Fahrzeuge auch. Aber Rheinmetall-Chef Pappberger fordert, dass KI niemals über eine Schussabgabe entscheiden dürfe. Matchball für die Basketballer des FC Bayern. Noch ein Sieg trennt die Münchner von der Titelverteidigung der deutschen Meisterschaft. Gelingen soll dieser Sieg ab 20.30 Uhr gegen Berlin. Pia Wagner berichtet.
16: Mit einem 91-83 Sieg hat sich der amtierende Meister im dritten Finalspiel die Führung in der Best-of-Five-Serie zurückgeholt. Es gilt nämlich, wer in 5 Partien zuerst 3 Siege einfahren kann, der sichert sich den BBL-Meistertitel. Und 2 von diesen 3 Siegen haben die Münchner bereits sicher. In Berlin wollen sie jetzt die dritte Meisterschaft in Folge eintüten. Das ist den Bayern in ihrer Vereinsgeschichte bisher noch nie gelungen.
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17: Bei einem oberpfalzweiten Aktionstag hat die Polizei gestern hunderte Fahrzeuge kontrolliert. Auch die Polizeiinspektion Furt im Wald hat bei der Aktion mitgemacht. Auf der B20 bei Arnschwang hatte sie eine Messstelle aufgebaut. Dort wurde per Laser die Geschwindigkeit der Autos überwacht. Knapp 20 Temposünder wurden erwischt. Der schnellste war ein junger Kamer. Er hatte 153 Sachen auf dem Tacho. Ein Fahrverbot ist die Folge. Bei der Kontrolle haben auch Polizisten aus Tschechien mitgemacht. Emily Gingel, Charivari in Arnschwang.
0: Mitten im Arbeitsalltag einfach mal Karate ausprobieren oder mit Yoga den Kopf frei bekommen. Bei der Stadt Regensburg haben Mitarbeitende genau das gemacht. Beim zweiten Tag des Sports gab es auf dem Gelände der Regensburger Turnerschaft jede Menge Angebote, von Bewegung bis Gesundheitschecks. Von Aikido bis Bogenschießen war vieles dabei, ganz nach dem Motto: informieren, ausprobieren, mitmachen. So wird der Büroalltag zumindest ein bisschen sportlicher. Diet Kapfinger, Charivari in Regensburg.
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7: Die A3 Regensburg Richtung Passau fahrend. Achtung mit dem Ausfahrtsbereich Regensburg-Burgweintingen. Da steht ein kaputter LKW und blockiert die Ausfahrt. Und ähnliche Situation etwas weiter auf der A3 Richtung Passau. Auch der Ausfahrtsbereich Straubing. Momentan Behinderungen wegen einem defekten LKW. Und Vorsicht an dieser Stelle, auch Gefahr durch Personen auf der Fahrbahn. Geduld braucht ihr auf der A93 Regensburg Richtung Holledau fahrend. Zwischen Bad Abbach und dem Dreieck Saalhaupt im Baustellenbereich 2 Kilometer Stau.
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7: In Regensburg ein Blitzer in der Frankenstraße stadteinwärts fahrend unter der Autobahnbrücke, dann im Landkreis Cham in Kamerau Richtung Bad Kötzting fahrend und im Landkreis Regensburg wird in Obertraubling geblitzt, in der Piesenkurve in der Straße, hier in beide Richtungen. Außerdem in Bad Abbach am Yachthafen, da wird auch geblitzt.
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7: In Schwandorf am Nabufer 31 Grad. Am Schillerfelsen bei Cham sind's 30 Grad und in Schwarzhofen 31. Es ist jetzt schon gut heiß, aber da kommt tatsächlich immer noch ein bisschen was obendrauf. Heute Nachmittag in den Spitzen 34, wenn nicht sogar bis zu 36 Grad. Dazu heute Sonne satt und echt nur so eine Handvoll Wolken über der Region. Der Wettertrend, man spürt es ja heute schon, die Luftfeuchtigkeit, die steigt allmählich. Samstag und Sonntag drohen dann Hitzegewitter, aber an beiden Tagen bleibt es bei heißen Temperaturen von 30 Grad und mehr. Und auch die Nächte bleiben mit rund 20 Grad ziemlich warm.
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7: Einen schönen Freitag. Wir stehen mit einem Bein im Wochenende und auch das bringt uns dann wieder die Hitze. Unsere Lokalreporter haben dennoch einen kühlen Kopf und sprechen gleich über dieses Thema aus eurer Region.
17: Ein neuer Kindergarten für Schwandorf. Und dann wird's auch noch was ganz Besonderes. Soll aussehen wie ein Vogelnest. Ihr könnt ihn euch anschauen. Wo und wann? Die Antworten gibt's in 10 Minuten hier auf Charivari.
7: Dankeschön. Bleibt entspannt. Gleich hört ihr die Reibeisenstimme von Anastasia mit I'm Out of Love und davor cooler Sound von Lola Young. Hier ist sie mit ihrer Erfolgshitsingle Messy.
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0: Ihr hört Charivari am Freitag mit Treffpunkt Mittag aus Stadt und Landkreis Schwandorf. Schon im September macht ein ganz besonderer Kindergarten auf. Der neue Waldkindergarten am Weinberg. Der liegt mitten im Wald und sieht echt außergewöhnlich aus. Das Gebäude wurde so gebaut, dass es an ein großes Vogelnest erinnert und sich total schön in die Natur einfügt. Schon wenn man es sieht, bekommt man richtig Lust auf Entdecken und Abenteuer. Der Kindergarten bietet Platz für 25 Kinder und wird vom Bayerischen Roten Kreuz betrieben. Das BRK hat im Landkreis Schwandorf schon viel Erfahrung mit Waldkindergärten und übernimmt mit dieser Einrichtung bereits einen 8. Standort. Direkt neben dem Waldspielplatz am Weinberg steht als Herzstück eine beheizbare Jurte auf einer erhöhten Holzkonstruktion. Außerdem gibt es da Strom, Wasser und Heizung. Falls das Wetter aber mal richtig schlecht wird, können die Kinder auf einen Schutzraum im ABO-Kinderhaus Storchenwiese in Frohnberg ausweichen. Das Projekt wurde Ende 2024 genehmigt. Gebaut wurde seit Juni 2025. Insgesamt hat der Kindergarten rund 400.000 Euro gekostet. Ein Teil davon wurde über ein Förderprogramm finanziert. Vor kurzem haben sich Vertreter der Stadt Schwandorf und des BRK den fertigen Kindergarten angesehen. Bei allen Beteiligten war die Vorfreude auf den Start im September deutlich zu spüren. Wer sich den neuen Waldkindergarten genauer anschauen möchte, hat schon bald die Gelegenheit dazu. Am 23. Juni lädt das BRK um 18 Uhr zu einem Informationsabend für interessierte Eltern direkt vor Ort ein. Dort gibt es alle wichtigen Infos zum pädagogischen Konzept und zur neuen Einrichtung. Außerdem kann das besondere Bauwerk im Rahmen der Architekturen am 28. Juni zwischen 11 und 14.30 Uhr besichtigt werden. Treffpunkt ist jeweils der Parkplatz am Waldspielplatz am Weinberg.
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10: Hier im Schwandorfer Krankenhaus hat heute in den frühen Morgenstunden ein Patient randaliert. Der 56 Jahre alte Mann war wegen einer Vorerkrankung gestürzt. Er hat sich dabei lebensgefährlich verletzt. Eine Behandlung hat er aber abgelehnt. Schließlich musste das Pflegepersonal die Polizei holen. Als die kam, griff der Mann erst einen Arzt und dann die Polizeibeamten an. Ein Polizist wurde durch Tritte leicht verletzt. Der rabiate Patient wurde dann zwangsweise in eine andere Klinik verlegt und dort behandelt. Emily Gingel, Charivari in Schwandorf.
11: Was landet bei uns eigentlich auf dem Teller und was hat das mit dem Klima zu tun? Die Uni Regensburg setzt bei der aktuellen Nachhaltigkeitswoche genau da an. Unter dem Motto Shift Happens geht's am kommenden Dienstag beim Ernährungstag um nachhaltige Ernährung mit Klimaaktivistin Estella Schweizer. Am Donnerstag lädt der Campus dann zum Mitmachen ein mit Workshops, Pflanzaktionen, Reparaturangeboten und Ideen für den Campus der Zukunft. Nachhaltigkeit zum Anschauen und Ausprobieren. Diet Kapfinger, Charivari. In Regensburg.
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12: A3 Regensburg Richtung Passau. Achtung, mit dem Ausfahrtsbereich Regensburg-Burg-Weinting steht ein kaputter LKW. Und ein bisschen weiter, die allerselbe Geschichte. Im Ausfahrtsbereich Straubing auch ein kaputter LKW. Aber Vorsicht, hier auch Gefahr durch Personen auf der Fahrbahn. A93 Regensburg Richtung Holledau fahren. Zwischen Bad Abbach und dem Dreieck Saalhaupt 2 Kilometer Stau im Baustellenbereich. Hier bitte 20 Minuten extra einplanen.
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12: In Regensburg neuer Blitzer in der Albertus-Magnus-Straße, 30er-Zone, dann in der Frankenstraße statt einwärtsfahrend unter der Autobahnbrücke. Im Landkreis Kelheim wird in Bad Abbach in der Kanalstraße geblitzt und im Landkreis Cham von Kamerau Richtung Bad Kötzting fahrend.
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12: Es ist jetzt schon gut heiß, aber da kommt tatsächlich immer noch ein bisschen was obendrauf. Heute Nachmittag in den Spitzen 34, wenn nicht sogar bis zu 36 Grad. Dazu heute Sonne satt und echt nur so eine Handvoll Wolken über der Region. Der Wettertrend, man spürt es ja heute schon, die Luftfeuchtigkeit, die steigt allmählich. Samstag und Sonntag drohen dann Hitzegewitter, aber an beiden Tagen bleibt es bei heißen Temperaturen von 30 Grad und mehr. Und auch die Nächte bleiben mit rund 20 Grad ziemlich warm.
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0: Startpunkt Mittag am Hitzefreitag. Na, wie geht's euch? Seid ihr schon zerlaufen? Also ich bin gerade dabei. Hochsommerliche Temperaturen bei uns in der Region. Darüber reden wir jetzt mit Kai Zorn aus unserer Wetterredaktion. Grüß dich, Kai.
1: Servus.
0: Am Wochenende sind ganz viele Sonnenwendfeuer bei uns in der Region und am Sonntag ist ja dann eben auch der kalendarische Sommeranfang. Das passt ja wie perfekt, oder? Wie bestellt das Wetter?
1: Das passt absolut. Ein mega Wochenende wird das werden mit viel, viel Sonnenschein. Ein ganz, ganz leichtes Gewitterrisiko haben wir am Samstagabend, etwa von Hochfranken bis zum hinteren Bayerischen Wald. Und auf der anderen Seite am Sonntag dann in Franken und der Oberpfalz, da können ein paar kräftige Brummer dabei sein. Und die Höchstwerte liegen im groben Schnitt bei 30 bis 38 Grad.
0: Das ist schon anstrengend heiß. Kannst du denn schon einen Blick in die nächste Woche werfen, wie es da weitergehen wird?
1: Im Prinzip wettertechnisch genauso. Wir haben viele Sonnentage, oft mit wolkenlosem Himmel. Ab und zu sind mal ein paar Gewitter dabei, vor allen Dingen am Montag, ansonsten höchstens über den Bergen. Die Luft wird ein bisschen trockener, der Nordwind frischt auf und die Hitze schwächt sich vorübergehend mal ab. Auf Nachmittagswerte von so um die 30 Grad geht im Laufe der Woche wieder ein bisschen rauf, dann wieder ein bisschen runter, aber unterm Strich bleibt schön.
0: Dankeschön, Wetterexperte Kai Zorn. Diesen Sonntag bei uns die Sommersonnenwende mit dem längsten Tag des Jahres. Es wird brütend heiß und diese Hitze geht auch nächste Woche weiter. Bleibt cool und erfrischt. Wir liefern euch dazu mehr Hits, mehr Vielfalt für diesen knackig heißen Freitag.

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0: wir gleich auf Charivari.
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19: Ich bin Justin Hamm.
20: Deutschland trägt als größte Volkswirtschaft auch den größten Teil zum EU-Haushalt bei. Beim EU-Gipfel in Brüssel wird heute über den Etat ab 2028 gesprochen. Und Kanzler Merz ruft zum Sparen auf. Geplant ist nämlich ein Rekordvolumen von 2 Billionen Euro in 6 Jahren.
21: Es muss ein neuer Vorschlag auf den Tisch und dann müssen wir uns über Einnahmen und Ausgabenstruktur unterhalten und das wird eine sehr spannende Diskussion.
20: So Kanzler Merz, diskutiert wird etwa über starke Kürzungen bei der Landwirtschaft. Sozialverbände fordern angesichts der Hitzewelle mehr Schutz für obdachlose Menschen. Das Deutsche Rote Kreuz und der Verband VDK rufen Städte und Kommunen dazu auf, mehr kühle Orte zu schaffen und öffentliche Trinkbrunnen zu installieren. Am heißesten ist es heute in der Westhälfte Deutschlands, also in NRW, Hessen und Baden-Württemberg. Da haben wir Spitzenwerte von 38 Grad. Im baden-württembergischen Renningen bei Stuttgart halten die Menschen die Luft an. Seit kurz vor Mitternacht wird ein 3 Monate altes Baby vermisst. Laut Polizei lag der Säugling unbeaufsichtigt in einem Kinderwagen und war dann plötzlich weg. Einen konkreten Verdacht oder Erkenntnis über ein Verbrechen haben die Ermittler bislang nicht. Es läuft eine große Suchaktion. Bayerns Steuerbehörden haben Influencer im Visier und das zahlt sich aus. Durch die Überprüfung von Social-Media-Akteuren sind dem Freistaat Steuernachzahlungen von 550.000 Euro zugute gekommen. Eine Spezialeinheit beim Bayerischen Landesamt für Steuern hat dafür rund 9.000 Datensätze ausgewertet, unterstützt von KI-gestützter Software. Bisher ist auch erst die Hälfte der Ergebnisse geprüft. Mexiko und Kanada haben ihr zweites Gruppenspiel bei der Fußball-WM gewonnen und nun will auch der dritte Gastgeber nachziehen. Die USA treffen heute Abend auf Australien. Nach dem 4:1-Sieg beim Auftakt gegen Paraguay können die US-Boys den Einzug in die K.O.-Runde schon klar machen. Anstoß in Seattle ist um 21 Uhr. Ab Mitternacht spielt dann Schottland gegen Marokko, danach noch Brasilien gegen Haiti und die Türkei gegen Paraguay.
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22: Bei einem Oberpfalz-weiten Aktionstag hat die Polizei gestern hunderte Fahrzeuge kontrolliert. Auch die Polizeiinspektion Furt im Wald hat bei der Aktion mitgemacht. Auf der B20 bei Arnschwang hatte sie eine Messstelle aufgebaut. Dort wurde per Laser die Geschwindigkeit der Autos überwacht. Knapp 20 Temposünder wurden erwischt. Der schnellste war ein junger Kamer. Er hatte 153 Sachen auf dem Tacho. Ein Fahrverbot ist die Folge. Bei der Kontrolle haben auch Polizisten aus Tschechien mitgemacht. Emily Gingel, Charivari in Arnschwang.
3: Mitten im Arbeitsalltag einfach mal Karate ausprobieren oder mit Yoga den Kopf frei bekommen. Bei der Stadt Regensburg haben Mitarbeitende genau das gemacht. Beim zweiten Tag des Sports gab es auf dem Gelände der Regensburger Turnerschaft jede Menge Angebote von Bewegung bis Gesundheitschecks. Von Aikido bis Bogenschießen war vieles dabei, ganz nach dem Motto informieren, ausprobieren, mitmachen. So wird der Büroalltag zumindest ein bisschen sportlicher. Diet Kapfinger, Charivari in Regensburg. 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
24: A3, Regensburg Richtung Passau, auf Höhe Straubing in der Ausfahrt. Achtung, kaputter LKW, hier auch Gefahr durch Personen auf der Fahrbahn. Und nochmal die A3 Richtung Passau zwischen der Raststätte Bayerischer Wald Süd und Schwarzach liegen Gegenstände auf der Autobahn. Die A93, Holledau Richtung Regensburg, zwischen Regensburg Süd und Regensburg West. Momentan 4 Kilometer Stau und das gleiche auch in der Gegenrichtung. A93 Regensburg in Richtung Holledau. Da bremst momentan die Baustelle zwischen Bad Abbach und dem Dreiecksaal Haupt aus. Hier momentan 3 Kilometer Stau.
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24: Blitzer steht in Regensburg in der Frankenstraße. Statt einwärtsfahrend unter der Autobahnbrücke. Dann auch noch der Blitzeranhänger in der Wörthstraße. Ist eine 30er-Zone. In der Albertus-Magnus-Straße wird auch geblitzt. Dann in der Lappersdorfer Straße. Im Landkreis Kelheim steht der Blitzer in Bad Abbach in der Kanalstraße. Und im Landkreis Cham wird von Kamerau Richtung Bad Köstig fahrend geblitzt.
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24: In Cham am Flugplatz unten heiß, 32 Grad. In Spandorf am Schwammerling genauso heiß und bei euch in Zandt im Bayerischen Wald 31 Grad.
1: Das Schwitzen geht weiter, denn es wird noch heißer, zwischen 34 und 36 Grad heute Nachmittag. Und das ist schon ziemlich anstrengend für den Körper. Gekühlte Grüße gehen raus an alle, die heute draußen arbeiten. Heute wieder Sonne satt über der Region, aber dazu spürt man, die Luftfeuchtigkeit, die steigt allmählich an und die beschäftigt uns am Wochenende. Der Wettertrend. Das Wochenende, das bleibt so heiß und spitzig mit jeweils über 30 Grad. Samstag und Sonntag kann es dann aber auch einige Hitzegewitter geben.
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1: Wir schwitzen uns rein ins Wochenende, damit ihr aber trotz Hitze immer den Überblick behaltet über alles Wichtige in der Region. Gleich unsere Lokalreporter und zwar mit diesem Thema.
6: Die Bergwacht Furt im Wald bereitet sich auf einen großen Ansturm vor. Bei bestem Wetter findet ab heute das Gorsriegelbergfest statt. Alle Infos gleich hier auf Charivari.
1: Heute in wenigen Minuten, jetzt aber erstmal Zeit für Italo-Pop. Gleich bei uns Eros Ramazzotti gemeinsam mit der großartigen Tina Turner und Cose de la Vita. Davor der blonde Superfeger Taylor Swift mit The Fate of Ophelia.
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0: Freitagmittag mit Treffpunkt Mittag hier auf Charivari in Stadt und Landkreis Cham. Und rund um Johanni gehört das Gorsriegelbergfest am Feutenberg einfach dazu. Von heute bis Sonntag lädt die Bergwacht Furt im Walde wieder vor die Huberthütte ein. Das traditionsreiche Fest ist seit vielen Jahren ein beliebter Treffpunkt für Besucher aus der ganzen Region. Bei Musik, Brotzeit, Kuchen und kühlen Getränken lässt sich das Wochenende in entspannter Atmosphäre verbringen. Los geht's heute Abend ab 19 Uhr. Am Samstag startet das Fest um 16 Uhr. Der Sonntag beginnt um 9.30 Uhr mit der Bergmesse. Besonders geschätzt wird jedes Jahr die Aussicht vom Gaisriegel mit Blick über die Furter Senke, den Drachensee und die Bayerwaldberge. Der Erlös des Festes kommt wie immer der ehrenamtlichen Arbeit der Bergwacht Furt im Wald zugute. Da ein Großteil der Veranstaltung im Freien stattfindet, noch ein kleiner Tipp von der Bergwacht: am besten festes Schuhwerk anziehen.
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12: Hier im Schwandorfer Krankenhaus hat heute in den frühen Morgenstunden ein Patient randaliert. Der 56 Jahre alte Mann war wegen einer Vorerkrankung gestürzt. Er hat sich dabei lebensgefährlich verletzt. Eine Behandlung hat er aber abgelehnt. Schließlich musste das Pflegepersonal die Polizei holen. Als die kam, griff der Mann erst einen Arzt und dann die Polizeibeamten an. Ein Polizist wurde durch Tritte leicht verletzt. Der rabiate Patient wurde dann zwangsweise in eine andere Klinik verlegt und dort behandelt. Emily Gingel, Charivari in Schwandorf.
13: Was landet bei uns eigentlich auf dem Teller und was hat das mit dem Klima zu tun? Die Uni Regensburg setzt bei der aktuellen Nachhaltigkeitswoche genau da an. Unter dem Motto Shift Happens geht's am kommenden Dienstag beim Ernährungstag um nachhaltige Ernährung mit Klimaaktivistin Estella Schweizer. Am Donnerstag lädt der Campus dann zum Mitmachen ein mit Workshops, Pflanzaktionen, Reparaturangeboten und Ideen für den Campus der Zukunft. Nachhaltigkeit zum Anschauen und Ausprobieren. Diet Kapfinger, Charivari. In Regensburg.
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14: Viel los momentan auf unseren Straßen. Einmal die A3 Regensburg Richtung Passau. Auf Höhe der Ausfahrt Straubing. Ein kaputter LKW. Bitte bremsbereit halten. Hier Gefahr durch Personen auf der Fahrbahn. Stau auf der A93. Holledau Richtung Regensburg fahren. Zwischen Bad Abbach und Regensburg Nord. Momentan 7 Kilometer Stau. Und auch die Gegenseite ist betroffen. A93 Regensburg Richtung Holledau fahren. Zwischen Bad Abbach und dem Dreieck Saalhaupt. Momentan hier 3 Kilometer Stau. Beim Baustellenbereich wird der Verkehr einfach ausgebremst.
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14: in Regensburg, ein Blitzer in der Wörthstraße, einer in der Frankenstraße unter der Autobahnbrücke, dann in der Albertus-Magnus-Straße und in der Lappersdorfer Straße habe ich auch noch einen für euch. Dann im Landkreis Kelheim, einer in Bad Abbach in der Kanalstraße und am Yachthafen und im Landkreis Cham wird in Kamerau geblitzt, wenn man Richtung Bad Kötzding unterwegs ist.
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14: Das Schwitzen geht weiter, denn es wird noch heißer, zwischen 34 und 36 Grad heute Nachmittag. Und das ist schon ziemlich anstrengend für den Körper. Gekühlte Grüße gehen raus an alle, die heute draußen arbeiten. Heute wieder Sonne satt über der Region, aber dazu spürt man, die Luftfeuchtigkeit, die steigt allmählich an und die beschäftigt uns am Wochenende. Der Wettertrend. Das Wochenende, das bleibt so heiß und spitzig mit jeweils über 30 Grad. Samstag und Sonntag kann es dann aber auch einige Hitzegewitter geben.
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0: diesen Hitzefreitag. Ich hoffe, euer Deo funktioniert noch gut. Es ist jetzt schon heiß und auch die nächsten Tage bleibt es bei dieser brütenden Hitze bei uns in der Region. Am Sonntag, wenn Sommersonnenwende ist, der längste Tag des Jahres, dann bricht bei uns so richtig der Hochsommer aus mit teilweise 38 Grad in der Region. Gibt's bei uns nicht so oft. In anderen Ländern dagegen sind so Temperaturen um die 40 Grad nichts Neues. Unser Reporter Dominik Schweiger hat mal geguckt, welche Tipps und Tricks wir uns so abschauen können.
1: In Kamerun werden Mangos oder Ananas fertig geschnitten und gekühlt am Straßenrand verkauft. Im Sommer wird außerdem alles nach vorne verlegt. Fitnessstudios sind dann schon ab 4 Uhr geöffnet. Die Spanier legen eine Siesta ein, wenn es am heißesten ist. Dann
2: ist es Zeit für einen Mittagsschlaf,
1: für eine Abkühlung im Wasser oder für eine kalte Suppe. Inder essen auch im Sommer gerne scharf. Dadurch entsteht im Mund eine Phantomhitze. Der Körper bekämpft diese und schraubt dadurch die gesamte Körpertemperatur runter. In Marokko wird heißer Tee serviert. Der Körper braucht den Tee nicht erst aufwärmen, ganz im Gegensatz zu kalten Getränken. Das spart Energie und Schweiß. Minze im Tee kühlt außerdem von innen. Und damit wird sogar die glühende Hitze in der Wüste erträglicher.
0: Das habe ich schon oft gehört, die Sache mit dem Tee. Aber ich sag's euch ganz ehrlich, ich krieg bei solchen Temperaturen keinen heißen Tee runter. Lieber ein gekühltes Feierabendradler. Kommt gut rein ins Wochenende. Wir liefern euch kühle Hits für diesen heißen Freitag.

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28: Ich bin Helen Martin.
1: Rund 1 Million Wohnungen fehlen in Deutschland, vor allem in Großstädten. Bauministerin Huberts will da nun anpacken. Sie hat einen 13-Punkte-Plan vorgestellt, der die hohen Baukosten und den Wohnungsmangel bekämpfen soll. Einige der Punkte: digitale Bauanträge, gebündelte Förderprogramme und kürzere Planverfahren. Der Neubau in Deutschland stockt seit Jahren wegen gestiegener Baukosten und Kreditzinsen. Rund 350 Feuerwehrleute haben gestern stundenlang gegen einen Waldbrand in Mittelfranken gekämpft und sie waren erfolgreich. Nach 3 Stunden konnte das Feuer bei Heideck im Landkreis Roth gelöscht werden. Eine Waldfläche von mehr als 34.000 Quadratmetern wurde zerstört. Insgesamt waren Einsatzkräfte von 26 Feuerwehren im Einsatz. Wo soll in der EU gespart werden? Bei der Landwirtschaft, beim Umwelt- und Klimaschutz oder bei Sozialfonds? Genau darüber wird beim EU-Gipfel in Brüssel jetzt diskutiert. Und Kanzler Merz fordert, die Ausgaben müssen runter. Claudia Wächter berichtet.
2: Wir können nur so viel Geld ausgeben, wie wir auch haben, sagt Merz. Er gab aber auch zu, die Mehrheit der EU-Länder sei da anderer Meinung. Dennoch hofft der Kanzler, dass man bis Jahresende zu einer Entscheidung kommt. Hintergrund: und auch deshalb ist es so schwierig, auf einen Nenner zu kommen. Deutschland zahlt mehr in den EU-Haushalt ein, als es herausbekommt. Bei vielen anderen Ländern ist es genau umgekehrt.
1: Das Bundesamt für Sicherheit in der Informationstechnik warnt vor Cyberkriminalität beim Thema Urlaub. Kriminelle nutzen die Ferienzeit gezielt, um über gefälschte Buchungsseiten oder unsichere WLAN-Netzwerke Daten zu stehlen. Das BSI rät, Geräte vor der Reise absichern, öffentliche WLAN-Hotspots meiden und Buchungen nur über bekannte, vertrauenswürdige Portale abwickeln. Nochmal zum Thema Bau. Ungefähr 16.000 Brücken in Deutschland sind baufällig und das zeigt sich nun wieder in NRW. Dort war die vielbefahrene Bonner Nordbrücke auf der A565 gesperrt worden und nun ist klar, sie wird nicht wieder geöffnet. Für rund 100.000 Autos und Lkw täglich bedeutet das große Umwege. Verkehrsminister Schnieder sagte, die Brücke werde neu gebaut. Fertig ist der Neubau aber frühestens 2028.
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3: A3 Regensburg in Richtung Passau. Achtung bitte, in der Ausfahrt Straubing ein kaputter LKW und hier Gefahr durch Personen auf der Fahrbahn. Stau momentan auf der A93, Holledau in Richtung Regensburg zwischen dem Dreieck Saalhaupt und Regensburg Nord. Inzwischen 9 Kilometer Stau, kostet euch gut eine halbe Stunde. Und Stau auch auf der Gegenseite, das dann die A93 Regensburg in Richtung Holledau fahrend zwischen Bad Abbach und dem Dreieck Saalhaupt. Wegen einer Baustelle hier momentan 3 Kilometer Stau.
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3: Blitzermelder in der Leitung. Charivari, Angie Eckert hier. Hi.
5: Ja, hallo, Knittelrau wieder am Telefon. In der Lappersdorfer Straße stand aus jetzt dieser Blitzer.
3: Regensburg, Lappersdorfer Straße, danke für den Anruf. Außerdem wird noch geblitzt in Regensburg in der Wörthstraße und in der Albertus-Magnus-Straße. Dann noch ein Blitzer im Landkreis Kelheim in Bad Abbach hier in der Kanalstraße.
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3: In Regensburg, am Haus der Bayerischen Geschichte an der Donau, momentan 34 Grad. In Cham am Rathaus sind es 31 Grad und in Teublitz, Landkreis Schwandorf 33 Grad. Zu den heißen Temperaturen bei uns in der Region kommt auch noch diese hohe Luftfeuchtigkeit. Heute allerdings noch keine Gewitter, stattdessen viel Sonnenschein und nur so eine Handvoll Wolken über der Region. Der Wettertrend, die Hitzegewitter kommen und zwar am Wochenende. Sowohl am Samstag als auch am Sonntag kann es bei uns mal blitzen und donnern. Beide Tage werden aber richtig heiß, samstags bis zu 34 Grad und am Sonntag sogar bis zu 38 Grad. Sonnenschein und heiße Temperaturen nehmen wir dann auch mit rein in die neue Woche.
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2: Du Katrin, mich hat da mal ein Gerücht angeweht. Gerücht von wegen, Spieler sind früher mehr gelaufen als heute?
3: Entgegen dem Gerücht, Profis seien heute lauffaul, belegt eine Studie der Uniklinik Halle genau das Gegenteil. Während Beckenbauer, Müller und Co. in den 70ern nur etwa 4 Kilometer pro Spiel zurückgelegt haben, liegt der Schnitt heute bei 11 Kilometern. Selbst Manuel Neuer läuft als Bayern-Torwart heute 4 bis 5 Kilometer pro Spiel und wäre damit früher locker als Mittelfeldspieler durchgegangen. Und mancher Nationalheld wurde wohl von der eigenen Mama inspiriert. Horst Wolter, Deutschlands Ersatzkeeper bei der WM 70, plauderte einmal aus: Meine Mutter sagte eines Tages: Junge, du kommst immer so abgehetzt von den Spielen nach Hause. Gibt's da nicht auch eine Position, auf der du nicht so viel laufen musst? Und so kam ich zwischen die Pfosten, hat Wolter in einem Interview 2015 verraten. Also das ist auch eine Lösung. Wer nicht so viel rennen will beim Profifußball, wird Torwart oder eben Trainer.
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18: Volle Straßen, Geduld und eine gute Klimaanlage braucht ihr momentan auf der A93. Holledau in Richtung Regensburg fahrend. Zwischen Bad Abbach und Regensburg Nord 9 Kilometer Stau. Und auch die Gegenseite betroffen. A93 Regensburg in Richtung Holledau fahrend. Zwischen Bad Abbach und dem Dreieck Saalhaupt wegen einer Baustelle hier momentan auch. Verkehrsbehinderungen aktuell 2 Kilometer Stau. A93 nochmal, diesmal Weiden Richtung Regensburg fahren. Zwischen Freimd und Nappburg, Vorsicht, ein kaputtes Fahrzeug. Der Beschleunigungsstreifen ist in diesem Bereich blockiert.
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18: In Regensburg stehen die Blitzer in der Wörthstraße, in der Albertus-Magnus-Straße und in der Lappersdorfer Straße. Außerdem in Bad Abbach am Yachthafen. Hier wird auch geblitzt. Das ist eine 30er-Zone.
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18: Zu den heißen Temperaturen bei uns in der Region kommt auch noch diese hohe Luftfeuchtigkeit. Heute allerdings noch keine Gewitter, stattdessen viel Sonnenschein und nur so eine Handvoll Wolken über der Region. Der Wettertrend, die Hitzegewitter kommen und zwar am Wochenende. Sowohl am Samstag als auch am Sonntag kann es bei uns mal blitzen und donnern. Beide Tage werden aber richtig heiß, Samstag bis zu 34 Grad und am Sonntag sogar bis zu 38 Grad. Sonnenschein und heiße Temperaturen nehmen wir dann auch mit rein in die neue Woche.
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2: Heute startet in Regensburg das große Brauereifest rund ums Bürgerspital St. Katharina mit viel Programm zum 800-jährigen Jubiläum. Los geht's ab 17 Uhr. Auf der Bühne unter anderem Vasta Brasco und die bekannte Kapelle Josef Menzel. Das Fest läuft das ganze Wochenende weiter und verbindet Tradition, Musik und Sommerfeeling mitten in Regensburg. Morgen kommt die Mannschaft vom FC Bayern München, der Titelverteidiger der bayerischen Ü32-Meisterschaft, zu uns. Beim Turnier am Sportplatz vom BSC am Brandlberg in Regensburg ab 11 Uhr. Neben neun Ü32-Mannschaften gibt's Grillspezialitäten, kühle Getränke und eine Spritzbar.
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1: Ich bin Helen Martin. Letztes Jahr mussten deutlich mehr Menschen wegen Naturkatastrophen und Extremwetter ihre Heimat verlassen. Laut einer Greenpeace-Studie waren 13,6 Millionen Menschen betroffen, fast 4 Millionen mehr als noch 2024. Als Beispiel nennen die Studienmacher Afghanistan und die Auswirkungen von abschmelzenden Gletschern. Greenpeace kritisiert, dass wohlhabende Nationen die Hilfsgelder für den globalen Süden kürzen. Spionage, Drohnen, Cyberangriffe. Auf all das wollen die Innenminister von Bund und Ländern mit mehr Schutzmaßnahmen reagieren, bis spätestens 2029. Darauf haben sie sich auf ihrer Konferenz in Hamburg geeinigt. Besonders die Bedrohung durch Russland haben die Innenminister dabei im Blick. Geplant sind zum Beispiel mehr Sicherheit bei der IT-Kommunikation, Zivilschutzkurse oder auch ein Schutzraumkonzept. Mit einem Defizit von fast 32 Milliarden Euro hat sich die Haushaltskrise der Kommunen in Deutschland letztes Jahr weiter verschärft. Laut der Bertelsmann Stiftung ist das trauriger Rekord. Dirk Zeitler berichtet.
2: Die Hauptursache für das Rekorddefizit sehen die Autoren der Studie bei den steigenden Sozial- und Personalausgaben. Hinzu komme die schwache wirtschaftliche Entwicklung, die sich auf die kommunalen Einnahmen auswirke. Die Kommunen reagieren bereits. Eingespart wird etwa bei Investitionen und freiwilligen Leistungen wie Schwimmbädern.
1: Jetzt zu diesem super Sommerwochenende zieht's viele an die Badeseen. Weil es aber so heiß ist, gibt's in den bayerischen Seen immer mehr Probleme mit Blaualgen. Betroffen sind unter anderem der Altmühlsee bei Gunzenhausen, der Ebertshausener See in Odelshausen oder auch der Kinderbadebereich des Ebenhausener Weihers in Bar Ebenhausen. Blaualgen können Übelkeit und Hautausschläge auslösen. Wer nach Venedig will, muss aktuell 5 bis 10 Euro Eintritt zahlen. Zu wenig, findet der neue Bürgermeister von Venedig, Simone Venturini. Der will, dass Besucher an bestimmten Tagen bis zu 50 Euro zahlen. Kritiker finden ohnehin, dass die aktuellen Eintrittspreise nicht gegen die Massen an Touristen helfen.
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3: 15.02 Uhr haben wir es. An diesem Freitag. Wir schauen zuerst auf die A93. Holledau Richtung Regensburg. Zwischen Bad Abbach und Regensburg Nord braucht ihr aktuell 40 Minuten länger. Hier haben wir 9 Kilometer Stau. Gleiche Richtung Tunnel Prüfening. Da haben wir einen defekten LKW. Der linke Fahrstreifen ist blockiert und der Tunnel im Moment gesperrt. Auf der A93 Regensburg Richtung Holledau, also andere Richtung, zwischen Bad Abbach und dem Dreieck Saalhaupt dauert es 20 Minuten länger. Auch hier 3 Kilometer Stau. Und nochmal die Strecke zwischen Bad Abbach und Hausen, haben wir noch eine Baustelle. Der rechte Fahrstreifen ist an der Stelle blockiert.
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3: Da steht einer in Obertraubling in der Piesenkoferner Straße. Beidseitig, bei Tempo 30, kommt vom Günther. Vielen lieben Dank fürs Melden. Wenn euch noch was auffällt, gerne her damit. 08000 08007 ist die kostenlose Charivari Verkehrshotline. Das Charivari-Wetter mit 34 Grad an der Armin-Wolf-Arena in Regensburg. 32 sind es in Arnschwang im Landkreis Cham und in Gleiditsch im Landkreis Schwandorf. Da sind 31 Grad. Ganz selten ist es mal so ein klitzekleines bisschen bewölkt. Es ist ansonsten knülleheiß, die Sonne brennt runter. Und ich kann euch sagen, wir haben bei den Temperaturen übrigens schon Lissabon überholt und Ibiza ebenfalls. Also, wer muss denn da schon hin? Wir haben ja hier schließlich das Sommerwetter und das hält sich auch noch eine Weile. In der Nacht kühlt es immerhin wieder runter, das ist durchaus angenehm, mit Tiefstwerten um die 15 Grad. Der Charivari-Wettertrend für Regensburg, Niederbayern und die Oberpfalz. Auch das Wochenende wird nochmal richtig, richtig heiß. Da sind sogar teilweise Werte von über 35 Grad drin.
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3: Endlich Freitag, endlich Wochenende in Sicht. Und was für ein sonniges wird das bitte. Schön, dass ihr dabei seid. Ja, die Ersten sind vielleicht schon in den Feierabend gestartet, oder? Habt ihr vielleicht nur einen halben Tag gemacht? Das Wetter, das ist ja wirklich richtig krass aktuell. Ich sag krass, es ist schön, aber es ist auch vielleicht sehr, sehr heiß. Denk daran, Getränke kalt zu stellen und Pläne zu schmieden. Und hier gibt's natürlich die passende Musik. Jetzt gleich Kenny Loggins mit Dayton Zone und das ist Cat's Eye mit Gabriella um 2:05.
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1: Charivari, 15.14 Uhr mit Musik von Medusa und One Republic Fire. Ja, Fire ist auch das Wetter da draußen gerade. Und was kommt bei dem Wetter noch raus? Hat heute meine Kollegin Angie Eckert ganz sehr stark gemerkt. Sie ist nämlich mit einem wunderschönen Oberteil hier in die Arbeit gekommen. Und ich habe gesagt, Mensch, Angie, du erinnerst mich richtig an den Textmarker mit dem Neongelb. Sieht total toll aus, sehr frisch und sommerlich. Das Problem ist, dass Insekten keine Textmarker kennen. Die kennen aber Blumen. Und für die sieht so eine Farbe ganz verlockend aus. Und meine Kollegin hat dementsprechend einen auf dem Fahrrad Insektenschwarm hinter sich hergezogen und hat Insektentaxi gespielt für ganz viele kleine schwarze Fliegen. Ja. Tatsächlich haben unsere Klamotten durchaus manchmal eine anziehende Wirkung auf Insekten. Und damit ihr nicht alles mitnehmt am Wochenende, was im Garten ist bei dem guten Wetter, verrate ich euch jetzt, welche Insekten, welche Farben ganz besonders toll finden. Und das Wichtigste ist dann natürlich Stechmücken. Fangen wir direkt an. Die werden ganz magisch von schwarz, dunkelblau, rot, orange und türkis angezogen. Die Farben reflektieren nämlich Wärme und werden deswegen von den Mücken als Kontrast wahrgenommen. Wespen und Bienen reagieren dagegen stark auf gelbe Kleidung, logisch, weil sie das an Blumen erinnert. Dunkle Kleidung erinnert sie eher an Feinde und das kann sie auch manchmal ein bisschen nervös machen. Bremsen und Zecken suchen auch gezielt nach dunklen Zielen. Interessanterweise meiden sie aber ganz oft Streifenmuster in Schwarz und Weiß. Das verwirrt sie nämlich. Also wenn ihr Insekten generell auf Abstand halten wollt, ist helle Kleidung wie Weiß, Beige oder Pastellfarben die beste Wahl. Für die meisten Tiere ist das nämlich uninteressant, weil sie es nicht mit einer Blume verbinden und es auch weniger Wärme speichert. Und wenn ihr ganz auf Nummer sicher gehen wollt, ich bin ehrlich, ich besorge meinem Freund vielleicht einfach mal ein dunkelblaues, ein oranges und ein gelbes T-Shirt. Und vor allen Dingen bei den Stechmücken habe ich dann hoffentlich meine Ruhe. Euer Nachmittag mit Charivari und jetzt Alex Warren. 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

0: Charivari. Am Freitag, es geht ins Wochenende. Übrigens, wir haben den 19. Juni. Ich möchte erwähnen, ich hatte gestern in meinen E-Mails die erste E-Mail, die mir ein Adventskalender angeboten hat. Das nur mal am Rande. Wir bleiben natürlich beim Sommer auch musikalisch. Rosalind mit Snap hab ich gleich. Außerdem Melanie C. Das sind Mills und Miffywald.
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0: 15.30 Uhr, ganz genau 3:30.
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13: Die Vorbereitungen hier in Roding laufen auf Hochtouren. Heute, 4 Wochen vor dem Nordgautag. Zum Abschluss soll ein großer Festzug mit rund 1600 Teilnehmern durch die Stadt und Mitterdorf ziehen. Mit dabei sind viele Vereine und Ehrengäste. Jetzt hat auch Ministerpräsident Markus Söder sein Kommen angekündigt. Der Nordgautag findet zum ersten Mal in Roding statt und bietet unter dem Motto Stadt, Land, Regen mehr als 50 Veranstaltungen von Konzerten und Ausstellungen bis hin zu Vorträgen, Führungen und Sportangeboten. Emily Gingel, Charivari in Roding.
14: Hier an der Spitalkirche in Schwandorf haben 2 Personen mit Steinen um sich geworfen. Gestern Nachmittag holten besorgte Anwohner die Polizei. Sie stellte vor Ort eine 23-jährige Schwandorferin und einen 20 Jahre alten Mann aus Reichenbach fest. Beide hatten Steine gegen die Kirchenfassade geschmissen. Autos wurden nicht beschädigt. Weil der Mann gegenüber der Polizei aggressiv wurde, musste er gefesselt und in Gewahrsam genommen werden. Gegen beide wird jetzt wegen versuchter Sachbeschädigung ermittelt. Michael Hegele, Charivari in Schwandorf.
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0: 15.32 Uhr aktuell. Wir schauen auf die A93 Holledau Richtung Regensburg. Zwischen Bad Abbach und Regensburg Nord staut sich's. Ihr braucht hier knapp 1/2 Stunde länger. 1/4 Stunde mehr müsst ihr auf der A93 einplanen. Regensburg Richtung Holledau zwischen Bad Abbach und dem Dreieck Saalhaupt.
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0: Haben wir einen in Obertraubling in der Piesenkovener Straße? Blitzt es beidseitig bei Tempo 30? Wenn ihr noch was seht, ruft an. 08000 08007.
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0: Das Charivari-Wetter mit 35 Grad an den Winzerer Höhen in Regensburg, in Neumarkt am Rathaus 33 und in Nabuck im Landkreis Schwandorf 33 Grad. Die Sonne strahlt und scheint und so bleibt es auch. In der Nacht kühlt es allerdings dann doch wieder runter auf bis zu 15 Grad. Der Charivari-Wettertrend für Regensburg, Niederbayern und die Oberpfalz. Am Wochenende dreht das Wetter noch mal eine Runde auf. Es wird noch ein bisschen heißer, also stellt euch schon mal die Getränke kalt.
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0: 15.33 Uhr, das heißt, das Wochenende klopft schon ganz laut an die Tür mit jede Menge Sonne und wirklich absoluten Hitzetemperaturen. Was ihr dieses Wochenende unternehmen könnt, das hört ihr gleich bei uns. Natürlich Mails und mehr Vielfalt, Melanie C. und Lisa Lopez mit Never Be The Same Again. Und hier ist Homeboy mit Homewrecker. Ich bin Saskia Hinzen. Schön, dass ihr dabei seid. Schönen Freitag.

0: Snap.
1: Rein geht's ins Wochenende mit Charivari. Und da ist ein bisschen was los an diesem Wochenende. Es ist ja wirklich sehr, sehr sonnig. Da können wir auch noch mal rausgehen. Aktuell ist ja die Nachhaltigkeitswoche in Regensburg. Und da gibt's jede Menge. Zum Beispiel gibt's eine Nachhaltigkeitsmeile am Donaumarkt in der Stadt. Es gibt unter anderem auch verschiedene Führungen. Es gibt Vorträge und natürlich auch jede Menge Infos und Möglichkeiten zu shoppen. Außerdem auch eine faire Filmwoche, das ist Kino exklusiv für Schulklassen. Gefeiert wird auch beim Katharinenspital und zwar der 800 plus Geburtstag im Prinzip. Schon über 800 Jahre gibt es diese Brauerei und das wird natürlich so richtig gefeiert. Nicht nur die Brauerei, sondern eben auch das Spital. Das heißt, auch da könnt ihr mal hinter die Kulissen blicken und das gerne auch mit den Kindern. Also gerade da gibt es kindgerechte Einblicke mit einer Schnitzeljagd übers Spitalgelände. Natürlich gibt es auch ein zünftiges Fest mit Volksmusik und Biergarten-Feeling am ganzen Wochenende. Start heute Abend schon, immer 17 Uhr. Und am Sonntag auch, da spielen die Gipfelstürmer, heute Kapelle Josef Menzel. Richtig toll. Dann ist auch noch Tag des offenen Spitals am Sonntag mit Führungen und auch bunten Kinderprogrammen. Da geht es dann um das Spitalpflegeheim, die Kirche, die Brauerei, wirklich alles. Und ansonsten gibt es noch morgen um 17 Uhr das Mausheimer Nudelfest. Das ist bei Beratshausen direkt am Feuerwehrhaus in Mausheim, die Freiwillige Feuerwehr und ihre Festdamen laden ein zu diesem Anlass. Ihr könnt euch auf eine große Auswahl an Nudeln mit leckeren, deftigen Soßen, aber auch mit süßen Varianten freuen. Ist das zweite Mal. Viel Spaß beim Vorbeischauen, egal was ihr macht. Charivari hofft, ihr habt eine schöne Zeit. Jetzt zum Feierabend. Musik von Billy Joel. We didn't start the fire. Das ist die Vielfalt. Und den Hit gibt's gleich von Ed Sheeran. Wir haben es 15.46 Uhr, ganz genau.

0: rein geht's in den Feierabend mit Charivari. Mehr Hits gleich von Miles Smith. Guter Hinweis für den Weg nach Hause. Drive safe, fahrt sicher. Hört ihr gleich. Außerdem Lenny Kravitz. Der steht übrigens nächste Woche in Frankreich auf der Bühne. Bei uns gibt's ihn gleich hier. 15.54 Uhr, 6 Minuten vor 4 ist es.
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20: Aktuell ist es weiterhin heiß und es wird sich auch nicht ändern. 35 Grad an der Voss. Wir schauen gleich auf die Straßen, jetzt aber erstmal zu allem, was ihr heute wissen müsst.
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22: Ich bin Helen Martin. Die Zahlen müssen runter, sagt Bundeskanzler Merz und meint damit den billionenschweren EU-Haushalt. Da hat Merz beim EU-Gipfel in Brüssel einen deutlich geringeren Umfang vorgeschlagen. Konkret geht's um den Haushalt ab 2028, der dann für 7 Jahre gilt. Das Ganze ist ein sensibles Thema. Als größte Volkswirtschaft der EU trägt Deutschland mit Abstand den größten Teil bei. Digitale Bauanträge, gebündelte Förderprogramme, schnellere Verfahren, mehr serielles Bauen. Bauministerin Huberts will mit einem 13-Punkte-Plan die hohen Baukosten dämpfen und den Wohnungsmangel in Deutschland bekämpfen. Mehr dazu von Dirk Zeitler.
0: In Deutschland wird zu wenig gebaut. Hohe Kosten sind dafür einer der Hauptgründe, heißt es in dem Aktionsplan. In dem Aktionsplan kündigte Huberts an, dass Bauanträge ab 2028 nur noch digital möglich sein sollen. Planungsprozesse sollen beschleunigt werden. Außerdem soll serielles und modulares Bauen die Kosten drücken.
22: Es geht um den Anfangsverdacht der Volksverhetzung. Ein CDU-Politiker aus Krefeld in NRW hat sich in einem Video menschenfeindlich geäußert. Konkret hat er unter anderem wörtlich gesagt, jetzt vergaßen wir die Muslime. Jetzt prüfen die Staatsanwaltschaft und der Staatsschutz den Fall. Die CDU ist entsetzt. Die Partei hat angekündigt, dass es ein Parteiausschlussverfahren gegen den 23-jährigen Politiker geben soll. Bayern hat durch Steuerprüfungen von Influencern 550.000 Euro Nachzahlungen eingetrieben. Eine Spezialeinheit des Bayerischen Landesamts für Steuern hat dafür tausende Datensätze ausgewertet, auch mit KI-gestützter Software. Finanzminister Füracker betont, wer unternehmerisch tätig sei, müsse dafür auch Steuern zahlen. Laut einer Studie des Instituts der Deutschen Wirtschaft verdienen immer mehr Frührentner sozialversicherungspflichtig hinzu. Seit 2023 ist das unbegrenzt erlaubt. Vorher lag die Grenze bei 6.300 Euro im Jahr. Gleichzeitig gehen mehr Menschen vorzeitig in Rente. Das IW kritisiert, die Reform widerspreche dem Ziel, den Renteneintritt nach hinten zu verschieben.
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1: Die schönen Blumen schon wieder ausgerissen. Es gibt wieder Ärger in Nittenau wegen Vandalismus. In den vergangenen Tagen wurden mehrfach Blumen aus den Pflanzenkübeln im Ortskern herausgerissen und beschädigt. Besonders ärgerlich, die Kübel vor der Touristinfo waren erst vor kurzem vom Bauhof neu bepflanzt worden. Bei der Stadt kommt das natürlich gar nicht gut an. Die Blumen sollen den Ortskern schließlich schöner machen. Wer etwas gesehen hat oder Hinweise geben kann, wird gebeten, sich bei der Polizei oder der Stadtverwaltung zu melden. Emily Gingel, Charivari in Nittenau.
2: Regensburg zeigt Innovationskraft. Beim dritten Regensburger Innovationskongress haben rund 180 Teilnehmer aus Wirtschaft und Wissenschaft über die Zukunft der Unternehmen gesprochen. Im Mittelpunkt standen neue Technologien, Daten und die Frage, wie Betriebe den Wandel aktiv gestalten können. Die Botschaft aus der IHK: Anpassungsfähigkeit und neue Ideen sind entscheidend, damit unsere Region wettbewerbsfähig bleibt. Organisiert wurde der Kongress von der IHK Regensburg und der TechBase. Diet Kapfinger, Charivari in Regensburg.
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23: 4 nach 4 haben wir es. Vorsicht bitte. Auf der A93 Weidenrichtung Holledau zwischen Regenstauf und Regensburg Nord ist der rechte Fahrstreifen blockiert. Hier liegen außerdem Sachen auf der Fahrbahn, unter anderem eine Stoßstange. Auf der A93 Holledau Richtung Regensburg zwischen Regensburg Süd und Nord haben wir immer noch einen Stau. Hier braucht ihr eine Viertelstunde länger. Und in der Gegenrichtung zwischen Bad Abbach und dem Dreieck Saalhaupt auch eine Viertelstunde dauert es hier länger.
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23: In Obertraubling steht einer in der Fiesenkofener Straße, beidseitig bei Tempo 30. Wenn euch noch was auffällt, ruft an 08000 08007.
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23: Das Charivari-Wetter mit 34 Grad in Cham am Kordonhaus. In Neukirchen beim Heiligen Blut sind es 32 und so viel sind es auch in Weiding. Es geht verschwitzt ins Wochenende. Bei uns in der Region bleibt es heiß. Auch heute Abend steht uns ein ziemlich lauer und ziemlich warmer Sommerabend, bis es dann endlich abkühlt. Der Charivari-Wetter-Trend für Regensburg, Niederbayern und die Oberpfalz. In der Nacht gehen die Temperaturen etwas zurück auf so um die 15 Grad. Das ganze Wochenende gehen sie dann aber wieder so richtig hoch, sogar auf über 35 Grad.
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23: Einen schönen Start in den Freitagfeierabend und auch ins Wochenende um 6 nach 4. Ja, für manche heißt es schon Wochenende, die anderen müssen vielleicht noch, aber die paar Stunden, die kriegen wir auf jeden Fall noch gut gelaunt rum. Und gleich geht es hier um ein Festspielstück, das einerseits
3: ein bisschen traurig wird, weil es ein Abschied ist. Andererseits feiert das Tränkfestspiel Waldmünchen heuer auch 75 Jahre. Und da wird natürlich so richtig gefeiert, wie, das hören wir gleich. Und natürlich auch, wie es den Spielern damit geht, dass sie dieses Stück zum letzten Mal aufspielen. Jetzt aber erstmal Musik. Lenny Kravitz und hier ist Holly Humberstone.
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0: Das Wochenende startet bald mit Charivari, 16.16 Uhr ganz genau. Tränk der Pandur vor Waldmünchen. Ja, das Freilichtfestspiel hat schon Abertausende von Menschen begeistert. Mit galoppierenden Pferden, aber auch ganz gefühlvollen Dialogen. Dieses Jahr wird das Stück in dieser Form zum allerletzten Mal gezeigt. Ab kommendem Jahr gibt es eine Neufassung auf der Bühne. Andreas Eisenhardt ist der zweite Vorsitzende des Tränk-Festspielvereins. Also das ist ja dann schon eine ganz spezielle Saison für euch dieses Jahr, oder?
1: Wir haben dieses Jahr eine Doppelrolle von der Spielerschau zu erfüllen. Das heißt, wir bereiten uns gerade schon in ersten Workshops auf die Saison nächstes Jahr vor. Jetzt aber ab kommenden Freitag geht's los mit den Proben für die anstehende Festspielsaison. Und das ist irgendwie schon nochmal eine ganz besondere Festspielsaison, weil wir haben die 75. Festspielsaison und gleichzeitig auch die letzte Spielsaison des aktuellen Stücks. Also dieses Jahr gibt es dieses aktuelle Stück Tränkfestspiele Waldmünchen wirklich zum allerletzten Mal zu sehen.
0: Tja, krass. Wie geht's denn dann dir und auch den rund 250 Leuten, die da mitmachen in dieser Abschiedssaison?
1: Ja, es ist emotional doch schon ein bisschen fordernd. Also ich gehe mal davon aus, dass vielleicht vom einen oder anderen Spieler, also auch von den Zuschauern, wahrscheinlich schon auch bei den letzten Aufführungen da Tränen pullern werden, weil es ist ja doch ein Stück, mit dem viele Mitspieler aufgewachsen sind, groß geworden sind. Viele haben ja bereits im Kinder-, teilweise sogar im Säuglingsalter schon auf der Bühne mitgespielt. Also teilweise nehmen die Mütter, die Eltern, die Väter, die Kinder wirklich schon im Tragetuch mit. Und damit wächst man natürlich auch in das Stück hinein, hat dann unterschiedlichste Rollen, unterschiedlichste Perspektiven. Und ja, wenn es dann bei so einem Stück dem Ende zugeht und das wirklich zum allerletzten Mal aufgeführt wird, das sind natürlich dann große Emotionen im Spiel.
0: Ja, absolut verständlich. Am 11. Juli feiern die Waldmünchner ihre Premiere. 8-mal wird das Festspiel gezeigt. Karten gibt es bei OK-Ticket. Und danach geht's dann mit Regisseur Stammberger zu Neuen Ufern mit einem ganz neuen Stück im nächsten Jahr. Wir sind gespannt. 16.19 Uhr. Das ist euer Freitag. Es geht Richtung Wochenende.

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0: mit Charivari. Kurz vor 5:30 haben wir es. Mehr Hits gleich mit Pink. Außerdem mehr Vielfalt mit Raymond.
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0: 16.30 Uhr, ganz genau, 16:30.
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11: Hier an der Spitalkirche in Schwandorf haben 2 Personen mit Steinen um sich geworfen. Gestern Nachmittag holten besorgte Anwohner die Polizei. Sie stellte vor Ort eine 23-jährige Schwandorferin und einen 20 Jahre alten Mann aus Reichenbach fest. Beide hatten Steine gegen die Kirchenfassade geschmissen. Autos wurden nicht beschädigt. Weil der Mann gegenüber der Polizei aggressiv wurde, musste er gefesselt und in Gewahrsam genommen werden. Gegen beide wird jetzt wegen versuchter Sachbeschädigung ermittelt. Michael Hegele, Charivari in Schwandorf.
12: Der Traum vom eigenen Zuhause in Regensburg und der Region lebt weiter. Der Immobilienmarkt hier bei uns hat sich etwas stabilisiert. Die Sparkasse Regensburg sieht wieder mehr Bewegung bei Häusern und Wohnungen. Viele Menschen gewöhnen sich an die neue Marktsituation. Gleichzeitig bleibt die Lage angespannt. Es gibt weiter großen Bedarf an Wohnraum, aber der Neubau kommt nur langsam voran. Die Erholung ist da, aber noch vorsichtig. Diet Kapfinger, Charivari in Regensburg.
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0: 16.32 Uhr, hallo auf die Straßen. Wir schauen zuerst auf die A93, Weidenrichtung Holledau zwischen Regenstauf und Regensburg Nord. Da haben wir Gegenstände auf der Fahrbahn. Der rechte Fahrstreifen ist blockiert. Hier liegt eine Stoßstange. Auf der A93 Holledau Richtung Regensburg zwischen Regensburg Süd und Nord braucht ihr eine Viertelstunde länger. In der Gegenrichtung sieht es genauso aus. Zwischen Bad Abbach und dem Dreieck Saalhaupt staut sich's auch. 13 Minuten braucht ihr hier länger, ganz genau.
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0: Meldet ihr jederzeit kostenlos an die 08000 08007. Das ist die Charivari Verkehrshotline.
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0: Das Charivari-Wetter mit 36 Grad im Königswiesenpark in Regensburg. In Nittenau im Landkreis Schwandorf 35 und 34 sind es in Pirbaum im Landkreis Neumarkt. Knackig warm ist es. Da können wir auf jeden Fall mit Ibiza, Mallorca und Madrid mithalten. Bei uns ist es nämlich teilweise sogar noch wärmer. Und so bleibt es auch. Bis zum Abend strahlt und scheint die Sonne mit allem, was sie hat. Der Charivari-Wetter-Trend für Regensburg, Niederbayern und die Oberpfalz. In der Nacht ist es dann doch ein bisschen kühler wieder mit Tiefstwerten um die 15 Grad. Und dann denkt daran, wenn ihr durchlüftet, morgen das Fenster rechtzeitig zuzumachen, denn es wird wieder richtig heiß, Samstag und Sonntag über 35 Grad teilweise.
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0: Egal, ob ihr auf dem Weg nach Hause seid, ins Eiscafé oder noch im Büro sitzt, hoffentlich mit Klimaanlage, wir sind bei euch. Mit Musik gleich von Raymond. Und hier ist Ray Dalton, Blood Running um 16.34 Uhr. Ich bin Saskia Hinzen. Schönen Freitag.

Charivari auf dem Weg ins Wochenende am Freitag. Ich finde das ja auch immer schön, wenn es warm wird, dass alle Menschen wieder so bunt und fröhlich angezogen sind. Meine Kollegin Angie Eckert heute zum Beispiel, die hat ausgesehen wie ein gelber Textmarker. Fand ich super. Sie hat ein richtig schönes gelbes Oberteil angehabt, zu dem ich sie auch komplimentiert habe. Und sie hat gesagt, ja, die ganzen Insekten finden das Oberteil übrigens auch total schön. Sie hat Insektenbus gespielt, als sie heute Morgen hergeradelt ist. Tatsächlich, es gibt Farben, die Insekten anziehen. Und es gibt sogar verschiedene Insekten, die von verschiedenen Farben angezogen werden. Damit ihr jetzt an diesem Sommerwochenende beim Grillen, auf der Fahrradtour, beim Wandern oder einfach nur auf dem Spielplatz und im Freibad nicht von irgendwelchen Insekten genervt werdet, sag ich euch gleich mal, was so die Lieblingsfarben unserer Insekten sind. Mein persönlicher Albtraum sind ja immer Zecken und auch Bremsen. Die suchen ganz gezielt nach dunklen Zielen. Interessanterweise meiden sie allerdings Streifenmuster in Schwarz-Weiß, zumindest die Bremsen, denn das verwirrt sie. Aber dunkle Klamotten finden sowohl Bremsen als auch Zecken ziemlich toll. Wenn ihr keine Lust habt, von Wespen oder Bienen verfolgt zu werden, dann verzichtet besser auf das gelbe Oberteil, denn das erinnert natürlich die Bienen und die Wespen an Blumen. Da wollen sie Nektar haben. Und dunkle Kleidung erinnert die Tiere an Feinde. Das lässt sie nervös machen und da könnten sie dann vielleicht mal ein bisschen ungehalten auf euch reagieren. Und wen wollen wir vor allen Dingen auch nicht treffen abends beim Grillen? Na klar, die ganzen Stechmücken. Die werden magisch angezogen von Schwarz, Dunkelblau, Rot, Orange und Türkis. Dann pieksen sie besonders gerne. Das liegt daran, dass diese Farben Wärme reflektieren und das wird von den Mücken wiederum als Kontrast wahrgenommen. Wenn ihr also sicher sein wollt, dass ihr möglichst wenig Insekten anzieht, ich glaube gar keine geht nicht, dann tragt sowas wie Weiß, Beige oder Pastellfarben, denn diese Farben sind für die Tiere uninteressant und speichern weniger Wärme. Oder ihr macht es so wie ich. Ich habe mir überlegt, ich besorge meinem Freund jetzt einfach ein schönes dunkelblaues T-Shirt zum Wochenende und dann hat er vielleicht mal die Mücken am Hals und nicht ich. Der Freitag mit Charivari und Lana Del Rey jetzt für euch. 16

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0: rein geht's ins Wochenende. Charivari hier mit mehr Hits, gleich Purple Disco Machine und Sophie and the Giants.
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0: Timothy Fall mit Maroon 5. Perfekt für die Fahrt nach Hause. Wir haben es 5 vor 5.
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17: Es ist wenig überraschend, aber wir haben immer noch 36 Grad. In Graz aktuell, in Furt im Wald am Stadtturm. Im Landkreis Cham 32 Grad. Es ist immer noch kochend heiß und es bleibt auch kochend heiß. Wie es auf den Straßen aussieht, das hört ihr gleich.
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19: Ich bin Helen Martin. Die Zivilbevölkerung soll besser vor Bedrohungen von außen geschützt werden. Darauf haben sich die Innenminister von Bund und Ländern auf ihrer Konferenz in Hamburg geeinigt. Sie reagieren damit auf die Bedrohung durch Russland. Bundesinnenminister Dobrindt.
20: Wir vernehmen zunehmende Cyberangriffe wahr. Die Sachverhalte, die mit Ausspähungen in Zusammenhang stehen, sie steigen. Die Vorbereitungen für Sabotagehandlungen sind anwachsend.
19: Bis 2029 sollen die geplanten Maßnahmen greifen, zum Beispiel mehr Sicherheit bei der IT-Kommunikation, Zivilschutzkurse oder auch ein Schutzraumkonzept. Um den Wohnungsbau anzukurbeln, verlängern der Bund und die Förderbank KfW die Neubauförderung für energieeffiziente Häuser bis Ende des Jahres. Das Programm für sogenannte Effizienzhäuser war bisher bis Ende Juni befristet. Gefördert werden Neubauten mit einem Kredit zu 1% Zinsen, aber nur, wenn die Wärme komplett aus erneuerbaren Energien kommt. Israel und die libanesische Hisbollah-Miliz haben sich laut einem US-Regierungsvertreter auf eine neue Waffenruhe geeinigt. Zuvor hatten gegenseitige Angriffe eine geplante Gesprächsrunde zwischen dem Iran und den USA in der Schweiz platzen lassen. Die Gespräche sollten das Rahmenabkommen zwischen beiden Ländern ausgestalten. Zum zweiten Mal in zwei Tagen ist ein Münchner Wiesenwirt vor Gericht gescheitert. Er wollte sich gegen die Ablehnung seiner Bewerbung für das Volkssängerzelt auf der Euden Wiesen wehren. Das Verwaltungsgericht München hat den Eilantrag zurückgewiesen. Gestern war der Wirt mit einem weiteren Eilantrag gescheitert. Er wollte verhindern, dass das Schottenhammel und das Paulaner-Festzelt aufgebaut werden. Der Wirt will, dass die Zelte EU-weit ausgeschrieben werden. Mexiko und Kanada haben ihr zweites Gruppenspiel bei der Fußball-WM gewonnen und nun will auch der dritte Gastgeber nachziehen. Die USA treffen heute Abend auf Australien. Anstoß ist um 21 Uhr. Ab Mitternacht spielt Schottland gegen Marokko, danach noch Brasilien gegen Haiti und die Türkei gegen Paraguay.
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9: Die Vorbereitungen hier in Roding laufen auf Hochtouren. Heute, 4 Wochen vor dem Nordgautag. Zum Abschluss soll ein großer Festzug mit rund 1600 Teilnehmern durch die Stadt und Mitterdorf ziehen. Mit dabei sind viele Vereine und Ehrengäste. Jetzt hat auch Ministerpräsident Markus Söder sein Kommen angekündigt. Der Nordgautag findet zum ersten Mal in Roding statt und bietet unter dem Motto Stadt, Land, Regen mehr als 50 Veranstaltungen von Konzerten und Ausstellungen bis hin zu Vorträgen, Führungen und Sportangeboten. Emily Gingel, Charivari in Roding.
21: Regensburg zeigt Innovationskraft. Beim dritten Regensburger Innovationskongress haben rund 180 Teilnehmer aus Wirtschaft und Wissenschaft über die Zukunft der Unternehmen gesprochen. Im Mittelpunkt standen neue Technologien, Daten und die Frage, wie Betriebe den Wandel aktiv gestalten können. Die Botschaft aus der IHK, Anpassungsfähigkeit und neue Ideen sind entscheidend, damit unsere Region wettbewerbsfähig bleibt. Organisiert wurde der Kongress von der IHK Regensburg und der TechBase. Diet Kapfinger, Charivari in Regensburg.
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17: Auf der A93 Regensburg Richtung Holledau. Aktuell um genau 17.04 Uhr zwischen Bad Abbach und dem Dreieck Saal Haupt. 2 Kilometer Stau. Hier braucht ihr fast 20 Minuten länger. Und zwischen Bad Abbach und Hausen haben wir eine Baustelle. Hier ist der rechte Fahrstreifen blockiert. Das Ganze geht noch bis Sonntagabend.
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17: Meldet ihr jederzeit kostenlos an die 08000 08007. Das ist die Charivari Verkehrshotline. Das Charivari-Wetter mit 34 Grad in Cham am Kordonhaus. In Neukirchen beim Heiligen Blut sind es 32 und so viel sind es auch in Weiding. Es geht verschwitzt ins Wochenende. Bei uns in der Region bleibt es heiß. Auch heute Abend steht uns ein ziemlich lauer und ziemlich warmer Sommerabend, bis es dann endlich abkühlt. Der Charivari-Wetter-Trend für Regensburg, Niederbayern und die Oberpfalz. In der Nacht gehen die Temperaturen etwas zurück auf so um die 15 Grad. Das ganze Wochenende gehen sie dann aber wieder so richtig hoch, sogar auf über 35 Grad.
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17: Um 5:05, schön, dass ihr dabei seid. Ich finde, heute geht Eis zum Abendessen absolut klar. Übrigens auch morgen zum Frühstück. Wird ja weiter so bleiben, so heiß. Für manche ist es ein absoluter Traum, für andere ist es ein bisschen die Hölle. So, wir Dachgeschossbewohner, ich gehöre dazu, wir schwitzen nicht, wir garen, aber aktuell haben wir gute Laune. Und zwar mit mehr zum Vielfalt. Maroon 5, gleich This Love. Und hier ist Alex Warren mit Fever Dream.
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5: Thema heute. Morgen Gruppenspiel 2. Deutschland gegen die Elfenbeinküste.
6: Respektvoller Gegner, auf jeden Fall.
7: Die haben auch gegen Frankreich 2-1 gespielt. Und deswegen
5: Vorbereitungsspiel, ne?
7: Ja, Vorbereitungsspiel, und deswegen sind sie auch ein guter Gegner.
5: Also man muss ja dazu sagen, auch Elfenbeinküste, ich weiß nicht, sagt euch Didier Drogba noch was?
7: Ja.
5: Sturmlegende Elfenbeinküste, ja?
7: Ja.
5: Den kannte ja die ganze Welt so ungefähr. Mhm. Hat ja auch gegen Bayern im Champions-League-Finale 2012 das 1-1 gemacht, kurz vor Schluss, ne?
7: Ja, leider.
5: Und jetzt aber, so einen richtigen Star hat die Elfenbeinküste nicht dabei, oder?
7: Ja, nee. Aber sie haben in der Qualifikation kein einziges Gegentor bekommen.
5: Einziges Gegentor?
7: Ja, das haben nur, ich glaube, 3 Mannschaften geschafft.
5: Ach,
7: ja,
5: krass. Ja, aber die Frage ist natürlich, wie geht das Ding aus?
7: Wenn wir uns zusammenreißen, 3-2.
3: Knapper Sieg.
7: Knapper.
3: Aber auf jeden Fall kassieren wir ein Gegentor.
7: Oder wenn Deutschland nicht so gut ist, 2-2.
5: Womit wir auch zufrieden werden.
7: Ja. Nicht so.
3: Ein Sieg.
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0: Gut gelaunt ins Wochenende, der Freitag mit Charivari. Mehr Hits gleich mit Coldplay und mehr Vielfalt außerdem mit Marlon Roulette.
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0: Und damit haben wir es genau 17.30 Uhr, halb sechs.
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10: Die schönen Blumen schon wieder ausgerissen. Es gibt wieder Ärger in Nittenau wegen Vandalismus. In den vergangenen Tagen wurden mehrfach Blumen aus den Pflanzenkübeln im Ortskern herausgerissen und beschädigt. Besonders ärgerlich, die Kübel vor der Touristinfo waren erst vor kurzem vom Bauhof neu bepflanzt worden. Bei der Stadt kommt das natürlich gar nicht gut an. Die Blumen sollen den Ortskern schließlich schöner machen. Wer etwas gesehen hat oder Hinweise geben kann, wird gebeten, sich bei der Polizei oder der Stadtverwaltung zu melden. Emily Gingel, Charivari in Nittenau.
11: Hier an der Spitalkirche in Schwandorf haben zwei Personen mit Steinen um sich geworfen. Gestern Nachmittag holten besorgte Anwohner die Polizei. Sie stellte vor Ort eine 23-jährige Schwandorferin und einen 20 Jahre alten Mann aus Reichenbach fest. Beide hatten Steine gegen die Kirchenfassade geschmissen. Autos wurden nicht beschädigt. Weil der Mann gegenüber der Polizei aggressiv wurde, musste er gefesselt und in Gewahrsam genommen werden. Gegen beide wird jetzt wegen versuchter Sachbeschädigung ermittelt. Michael Hegele, Charivari in Schwandorf.
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0: 17.31 Uhr, da ist jetzt noch mal einiges los auf den Straßen. Einmal die A3 Nürnberg Richtung Passau. Vorsicht, zwischen Sinzing und dem Kreuz Regensburg hat sich ein Anhänger von einem LKW gelöst. Auf der A93 Regensburg Richtung Holledau zwischen Bad Abbach und dem Dreieck Saalhaupt haben wir einen Kilometer Stau. Hier dauert es eine Viertelstunde länger. Gleiche Strecke zwischen Bad Abbach und Hausen haben wir im Moment eine Baustelle. Hier ist der rechte Fahrstreifen blockiert, deswegen klemmt es wohl auch ein bisschen. Und im Kreis Neumarkt-Rot-Parsberg zwischen dem Abzweig nach Döllwang und dem Abzweig nach Waltersberg gab es in beiden Richtungen einen Unfall. Hier laufen aktuell Bergungsarbeiten. Die Feuerwehr regelt den Verkehr, aber die Strecke ist auch teilweise gesperrt. Wenn ihr euch auskennt, macht da einen Bogen drumherum.
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0: Meldet ihr jederzeit kostenlos an die Charivari Verkehrshotline 08000 08007.
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0: Charivari-Wetter mit 35 Grad in Ziegelsdorf, in Abensberg im Landkreis Kelheim sind es 34 und 33 in Berching im Landkreis Neumarkt. Der Himmel ist überwiegend klar, kaum Wolken sind in Sicht und es ist und bleibt noch heiß. Immerhin, der UV-Index ist ein bisschen runtergegangen. Aber das heißt nicht, dass die Sonne nicht noch brutzelt. Der Grill bei euch aber hoffentlich auch. Der Charivari-Wettertrend für Regensburg, Niederbayern und die Oberpfalz. In der Nacht kühlt es wieder runter mit Tiefstwerten um die 15 Grad. Am Wochenende legt die Sonne dann aber noch mal ein bisschen zu, bis zu 37 Grad teilweise.
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0: Wenn euch immer noch ein bisschen fröstelt, das noch nicht ausreicht, was die Sonne da gerade so bringt, dann hab ich gleich was für euch, was euch richtig einheizt. Eins der größten Johannisfeuer heute Abend bei uns in der Region. Wo genau und was da auch für eine coole Show ist, das hört ihr in der nächsten halben Stunde. Aber auch Musik. Hier ist jetzt Benson Boone. Ich bin Saskia Hinzen. Schönen Feierabend um 17.33 Uhr, jetzt 34, 4 nach halb 6.

0: Schönen Feierabend mit Charivari. Wenn euch heute noch nicht warm genug war, habe ich jetzt was für euch. Richtig heiß wird's nämlich in Neuenburg vorm Wald. Der Verein Armeno Signum lädt euch ein zum 19. Mal zum großen Johannesfeuer, danach mit einer großen Feuershow. Bastian Binder ist der erste Vorsitzende. Wo bekommt ihr denn das ganze Holz für das Johannesfeuer her?
1: Die Stadt sammelt immer fleißig für uns natürlich, wenn sozusagen irgendwo Holz entfernt werden muss. Da unterstützt uns die Stadt quasi immer und legt uns das zur Seite und das dürfen wir dann sozusagen benutzen.
0: Verstehe. Dann noch was zu eurer Feuershow. Was erwartet die Besucher denn da heute?
1: Wir haben wieder sozusagen auch ein bisschen in der Musik und in der Feuershow zu viel gekramt und haben uns neue Choreografien und neue Elemente, neue Figuren und neue Geräte ausgedacht, die wir choreografiert unseren Besuchern dann präsentieren.
0: Das klingt schon sehr spannend. Der Armeno Signum Verein lädt heute zum Johannesfeuer in den Stadtpark Neuenburg vorm Wald ein. Los geht's um 19 Uhr. Um 22 Uhr wird das Feuer dann angezündet und um Mitternacht ist die Feuershow. Der Eintritt ist frei.
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0: für immer eins meiner Lieblingslieder. Sunrise Avenue. Charivari hier am Freitag Feierabend. You're just a habit. Mehr Hits gleich mit Laurel, das ist Habit. Und mehr Vielfalt mit einem frühen 90er. Die einzig wahren Queen. Nach 18 Uhr hier für euch.
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5: Der Feierabend. Aktuell immer noch mit kuscheligen 35 Grad, sowohl an der Schottenkirche als auch in Kelheim am Weltenburger Kloster. Der Verkehr, da ist noch ein bisschen was los. Was genau, das hört ihr gleich. Jetzt aber erstmal zu allem, was so passiert.
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7: Ich bin Helen Martin. Beim Gipfel der EU-Staats- und Regierungschefs ging es heute zum Beispiel um den EU-Haushalt. Es geht um Billionensummen und Deutschland trägt den mit Abstand größten Teil bei. Bundeskanzler Merz will den Umfang des Haushalts möglichst gering halten. Dieter Ebeling mit den Einzelheiten.
8: Bei diesem EU-Gipfel wurde sehr viel Uneinigkeit deutlich. In der Frage, ob die EU Fühler nach Moskau ausstrecken soll oder darf beispielsweise. Und natürlich auch beim EU-Budget für die Jahre 2028 bis 2035. Auf dem Tisch liegt ein Vorschlag von knapp 2 Billionen Euro für 7 Jahre. Deutschland und andere Nettozahler wollen sehr viel geringere Ausgaben.
7: Die Verbraucherschutzminister der Länder wollen härter gegen Fake-Shops im Internet vorgehen. Sie fordern, dass der Bund einen nationalen Aktionsplan entwickelt, um betrügerische Webseiten schneller vom Netz zu nehmen. Laut Verbraucherzentrale werden jeden Monat rund 1.800 neue Fake-Shops entdeckt. Außerdem fordern die Minister transparentere Preise an E-Ladesäulen und ein rasches Verbot von Einweg-E-Zigaretten. Das Landgericht Regensburg hat die Schmerzensgeldklage eines früheren Mitglieds der Domspatzen abgewiesen, wegen Verjährung. Der Mann hatte das Bistum auf 400.000 Euro verklagt. Er soll Anfang der 90er in einer Vorschule des Knabenchors misshandelt und sexuell missbraucht worden sein. Die AfD nähert sich in Umfragen der 30%-Marke. Im ZDF-Politbarometer liegt sie jetzt bei 28%, 4% vor der Union. Die SPD liegt bei 13%, die Grünen bei 12 und die Linke bei 11. Auch andere Umfragen sehen die AfD als stärkste Kraft gerade. Bei Insa und YouGov kommt sie auf 29%. Hier kann man auf jeden Fall von einem Sensationsfund sprechen. Die französische Nationalbibliothek in Paris hat ein unbekanntes Manuskript von Mozart gefunden. Das Musikheft aus dem 18. Jahrhundert enthält Kompositionsübungen und 7 Stücke für Flöte und Harfe. Sie sollen aus Mozarts letztem Paris-Aufenthalt stammen.
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9: Die Vorbereitungen hier in Roding laufen auf Hochtouren. Heute, 4 Wochen vor dem Nordgautag. Zum Abschluss soll ein großer Festzug mit rund 1600 Teilnehmern durch die Stadt und Mitterdorf ziehen. Mit dabei sind viele Vereine und Ehrengäste. Jetzt hat auch Ministerpräsident Markus Söder sein Kommen angekündigt. Der Nordgautag findet zum ersten Mal in Roding statt und bietet unter dem Motto Stadt, Land, Regen mehr als 50 Veranstaltungen von Konzerten und Ausstellungen bis hin zu Vorträgen, Führungen und Sportangeboten. Emily Gingel, Charivari in Roding.
10: Der Traum vom eigenen Zuhause in Regensburg und der Region lebt weiter. Der Immobilienmarkt hier bei uns hat sich etwas stabilisiert. Die Sparkasse Regensburg sieht wieder mehr Bewegung bei Häusern und Wohnungen. Viele Menschen gewöhnen sich an die neue Marktsituation. Gleichzeitig bleibt die Lage angespannt. Es gibt weiter großen Bedarf an Wohnraum, aber der Neubau kommt nur langsam voran. Die Erholung ist da, aber noch vorsichtig. Diet Kapfinger, Charivari, in Regensburg.
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5: 18.03 Uhr haben wir es. Vorsicht auf der A3 Nürnberg Richtung Passau zwischen Sinzing und dem Kreuz Regensburg. Da hat sich ein Anhänger von dem LKW gelöst. Auf der A93 Regensburg Richtung Holledau zwischen Bad Aberhornhausen haben wir eine Baustelle. Hier ist der rechte Fahrstreifen blockiert das ganze Wochenende. Und im Kreis Neumarkt haben wir noch eine Meldung. Und das bei Rot-Parsberg zwischen dem Abzweig nach Döllwang und dem nach Waltersberg gab es einen Unfall. Und zwar in beide Richtungen. Hier laufen gerade die Bergungsarbeiten. Die Feuerwehr regelt den Verkehr. Die Strecke ist mehr oder minder dicht. Also wenn ihr euch auskennt, am besten woanders langfahren.
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5: Meldet ihr jederzeit kostenlos an die 08000 08007. Das Charivari-Wetter mit 35 Grad am Bismarckplatz in Regensburg, aktuell in Deining. Im Landkreis Neumarkt sind es 33 Grad. Da nimmt sich das nicht so viel. Und auch in Bodenwöhr im Landkreis Schwandorf 35 Grad. Der Himmel ist klar, die Sonne strahlt immer noch oder sie ballert, je nachdem, wie man das empfindet. Und so bleibt es auch. Den ganzen Abend ist es nicht bewölkt, es ist warm und es kühlt erst in der Nacht wieder runter. Bis zu 15 Grad. Der Charivari-Wettertrend für Regensburg, Niederbayern und die Oberpfalz. Ins Wochenende geht es genauso heiß rein, wie wir aus der Woche rauskommen. Und zwar mit 30 Grad plus, teilweise sogar über 35 Grad. Sowohl Samstag als auch Sonntag.
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5: Wir sind in den letzten Zügen, ihr Lieben. Ha, bald geht's nach Hause für die letzten von uns, die auch noch arbeiten müssen. Alle anderen, die schon zu Hause sind, genießt es. Ich hoffe, der Grill ist schon an. Ich hoffe, das Feierabendbier oder das generelle feierabendkühle Getränk ist schon offen. Wir sorgen natürlich weiterhin, wie immer, für gute Laune. Gleich mit unserem wirklich Hitzeprofi Nico Santos. Der ist ja schließlich auf Mallorca aufgewachsen. Human Being. Außerdem hier Michael Schulte für euch. Wir haben es 5:05.
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0: einen schönen Feierabend mit Charivari. An diesem Freitag Startschuss ins Wochenende. Wenn ihr heute über den Neupfarrplatz in Regensburg gelaufen seid, dann habt ihr bestimmt schon die Pappaufsteller der Caritas Suchthilfe Ostbayern entdeckt. Im Rahmen der Aktionswoche Alkohol, weniger ist besser, gibt es einen interaktiven Informationsstand in der Regensburger Innenstadt. Marion Santel, Leitung Referat Suchthilfe und Sozialpsychiatrie bei der Caritas. Was für eine Aktion haben Sie sich denn hier ausgedacht?
1: Die bundesweite Aktionswoche Alkohol hat diesmal im Suchthilfebund Ostbayern der Caritas eine Aktion gestartet mit 22 Pappaufstellern, wo wir informieren wollen über den Alkoholkonsum, über Risiken des Konsums und einfach anregen möchten, den eigenen Konsum, aber auch den Konsum in der Gesellschaft zu überdenken.
0: Wie kommt die Kampagne denn bisher an?
1: Wir haben möglichst niedrigschwellig die Pappaufsteller aufgestellt, um Menschen ganz unverbindlich die Chance zu geben, sich zu informieren. Es kamen auch immer wieder Personen direkt zu uns, auch heute schon hier in Regensburg, um sich zum Thema Alkohol auszutauschen, haben interessierte Fragen gestellt und auch immer wieder Hilfebedarf angezeigt.
0: Die Präventionskampagne könnt ihr heute noch am Neupfarrplatz in Regensburg sehen. Die Caritas Suchthilfe Ostbayern steht aber für alle Betroffenen immer kostenfrei und anonym zur Verfügung.

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0: DJ bei Charivari. Ihr bleibt bitte auch. Schließlich haben wir auch nachhalt wieder mehr Hits und mehr Vielfalt für euch. Unter anderem mit Franz, If I Were Sorry und einen aktuellen Hit von Miles Smith, Nice to Meet You. Gleich nach halb, wir haben es 2 Minuten vor.
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0: Damit haben wir es ganz genau 18.30 Uhr, 6:30. In einer halben Stunde hört ihr natürlich, was in Deutschland und der Welt passiert ist. Jetzt aber erstmal der Blick zu uns.
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13: Schönen guten Abend. Das Landgericht Regensburg hat heute ein Urteil veröffentlicht, das aufhorchen lässt. Es hat die Schmerzensgeldklage eines ehemaligen Domspatzen abgewiesen. Der Mann war in den 90er Jahren in der Domspatzenvorschule sexuell, körperlich und geistig missbraucht worden. Dafür wollte der Kläger vom Bistum 400.000 Euro haben. Das Landgericht hat die Klage aus 2 Gründen abgeschmettert. Erstens sind die Taten verjährt. Der Ex-Domspatz hatte offenbar zu spät Klage erhoben. Und zweitens hat sich das Bistum auf Nichtwissen berufen und es bezweifelt außerdem, dass die psychischen Probleme des Klägers auf den Missbrauch zurückzuführen sind. Das Urteil ist noch nicht rechtskräftig. Der Kläger kann Berufung zum Oberlandesgericht Nürnberg einlegen. Fast 40.000 Menschen im Landkreis Cham hatten bei der Kommunalwahl ihr Kreuzchen bei der AfD-Politikerin Christel Fischer gemacht. Sie ist damit bravourös in den Kreistag eingezogen. Jetzt schmeißt die Frau aus Rheinkam hin. Heute hat sie über soziale Netzwerke wie Facebook verkündet, dass sie als Kreisrätin zurücktritt. Persönliche Gründe macht Fischer dafür verantwortlich. Dass ein umstrittener Hitler-Vergleich ihr das Genick gebrochen hat, weist die AfD-Politikerin zurück. Sie will weiter Parteimitglied bleiben, schreibt sie. Auf der A93 im Landkreis Kelheim haben heute wieder Bauarbeiten begonnen. Am Dreieck Saalhaupt werden übers Wochenende Verbreiterungen entfernt. Sie wurden für die Sanierung der Fahrbahn gebraucht. Um diese Verbreiterungen zurückzubauen, wurde die Anschlussstelle teilweise gesperrt. Bis Montag früh können Autos am Dreieck Saalhaupt aus Regensburg nicht auf die B15 Richtung Landshut abfahren. Gleichzeitig können Fahrzeuge aus Richtung Landshut nicht auf die A93 Richtung München wechseln. Umgeleitet wird jeweils über Bad Abbach und Hausen. Im Krankenhaus Schwandorf hat heute in den frühen Morgenstunden ein Patient randaliert und das, obwohl er lebensgefährlich verletzt war. Der 56 Jahre alte Mann war wegen einer Vorerkrankung schwer gestürzt. Trotzdem wollte er sich nicht behandeln lassen und wurde zunehmend aggressiv. Schließlich holte das Pflegepersonal die Polizei. Als die kam, griff der Mann erst einen Arzt und dann einen Polizisten an. Der wurde durch Tritte leicht verletzt. Der rabiate Patient kam zwangsweise in eine andere Klinik und wurde dort medizinisch versorgt.
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0: Um kurz nach 6:30 schauen wir da mal auf die A3 Nürnberg Richtung Passau zwischen Sinzing und dem Kreuz Regensburg. Immer noch Gegenstände auf der Fahrbahn. Hier hat sich ein Anhänger von einem LKW gelöst. Außerdem haben wir auf der A93 Regensburg Richtung Holledau zwischen Bad Abbach und Hausen eine Baustelle. Der rechte Fahrstreifen ist noch bis Sonntagabend blockiert. Und im Kreis Neumarkt zwischen dem Abzweig nach Döllwang und dem nach Waltersberg gab es einen Unfall in beide Richtungen. Hier ist die Feuerwehr gerade am Werkeln. Außerdem ist die Strecke da die meiste Zeit wegen der Bergungsarbeiten gesperrt.
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0: Könnt ihr jederzeit durchgeben. Die Charivari-Verkehrshotline ist kostenlos. 08000 08007. Das Charivari-Wetter. Es wird weiter geschwitzt mit 35 Grad in Regensburg-Burgweinting. 32 sind es im Schönsee im Landkreis Schwandorf und auf Schloss Guteneck im Landkreis Schwandorf ebenfalls 33 Grad. Ja, es ist einfach noch warm. Es ist einfach so. Und es wird sich auch nicht ändern. Außer in der Nacht, da kühlt es dann doch langsamer runter. Tiefstwerte um die 15 Grad. Der Charivari-Wettertrend für Regensburg, Niederbayern und die Oberpfalz. Auch morgen und übermorgen wird es wieder knülle heiß werden. Also entweder raus an Weiher oder alle Rollos runter und einfach mal zu Hause verkrümeln. Ist ja auch mal in Ordnung, ganz ehrlich.
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0: So, ich hab's ja gerade gesagt, es ist auch okay, wenn ihr am Wochenende drin bleibt, die Rollos runter macht, die Vorhänge zuzieht und versucht einfach nur zu überleben, bis es wieder kühler wird. Ich kann's total verstehen, man hat ja immer so ein bisschen schlechtes Gewissen, wenn das Wetter so krass warm ist und die Sonne so scheint, dass man nichts unternimmt, nicht rausgeht. Müsst ihr nicht. Völlig okay. Nicht jeder kommt mit so einer Bullenhitze klar und auch nicht jeder möchte das. Verbringt das Wochenende einfach, wie ihr möchtet, ganz entspannt. Hauptsache mit uns. Ich bin Saskia Hinzen und jetzt habe ich Taylor Swift für euch. Einen schönen Freitagfeierabend.

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2: Du Katrin, mich hat da mal ein Gerücht angeweht. Gerücht von wegen, Spieler sind früher mehr gelaufen als heute?
3: Entgegen dem Gerücht, Profis seien heute lauffaul, belegt eine Studie der Uniklinik Halle genau das Gegenteil. Während Beckenbauer, Müller und Co. in den 70ern nur etwa 4 Kilometer pro Spiel zurückgelegt haben, liegt der Schnitt heute bei 11 Kilometern. Selbst Manuel Neuer läuft als Bayern-Torwart heute 4 bis 5 Kilometer pro Spiel und wäre damit früher locker als Mittelfeldspieler durchgegangen. Und mancher Nationalheld wurde wohl von der eigenen Mama inspiriert. Horst Wolter, Deutschlands Ersatzkeeper bei der WM 70, plauderte einmal aus: Meine Mutter sagte eines Tages: Junge, du kommst immer so abgehetzt von den Spielen nach Hause. Gibt's da nicht auch eine Position, auf der du nicht so viel laufen musst? Und so kam ich zwischen die Pfosten, hat Wolter in einem Interview 2015 verraten. Also das ist auch eine Lösung. Wer nicht so viel rennen will beim Profifußball, wird Torwart oder eben Trainer.
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1: Ich bin Helen Martin. Ein 13-Punkte-Plan soll's richten. Damit will Bundesbauministerin Huberts den Wohnungsmangel bekämpfen und die hohen Baukosten dämpfen. Geplant ist zum Beispiel, dass Bauanträge ab 2028 nur noch digital möglich sind. Außerdem sollen die verschiedenen Fördermöglichkeiten für Bauherren gebündelt werden. Und die staatliche Förderung von klimafreundlichen Neubauten wird verlängert. Israel und die libanesische Hisbollah-Miliz haben sich laut einem US-Regierungsvertreter auf eine neue Waffenruhe geeinigt. Sie soll bereits in Kraft getreten sein. Tina Eck berichtet aus Washington.
2: Die Trump-Regierung macht Druck auf Israel, denn von Ruhe im Konflikt mit der Hisbollah-Miliz im Libanon hängt der ganze Iran-Deal ab. Weitere Verhandlungen mit dem Iran liegen so lange auf Eis. Teheran sitzt da eindeutig am längeren Hebel und droht mit erneuter Schließung der Straße von Hormuz, wenn die USA sich nicht an die Bedingungen des Rahmenabkommens halten. Und dazu gehört ein Ende der israelischen Angriffe im Libanon.
1: Ein Video eines jungen CDU-Politikers aus Krefeld in NRW beschäftigt Polizei und Staatsanwaltschaft. Der 23-Jährige soll sich in einem Video menschenfeindlich geäußert haben. Unter anderem soll er wörtlich gesagt haben, jetzt vergasen wir die Muslime. Die Staatsanwaltschaft und der Staatsschutz prüfen jetzt den Anfangsverdacht der Volksverhetzung. Die CDU will den Politiker jetzt aus der Partei ausschließen. Bei der Hitze draußen denkt wahrscheinlich gerade niemand an Weihnachten, aber es gibt Neuigkeiten von den bayerischen Christbaumanbauern. Die sagen nämlich, dass Christbäume dieses Jahr wahrscheinlich teurer werden. Das liegt zum Beispiel daran, dass durch den Iran-Krieg die Spritpreise und damit auch die Transportkosten gestiegen sind. Mexiko und Kanada haben ihr zweites Gruppenspiel bei der Fußball-WM gewonnen und nun will auch der dritte Gastgeber nachziehen. Die USA treffen heute Abend auf Australien. Anstoß ist um 21 Uhr. Ab Mitternacht spielt Schottland gegen Marokko, danach noch Brasilien gegen Haiti und die Türkei gegen Paraguay.
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3: Hier die wichtigsten Meldungen von den Straßen bei uns in der Region. Fahrt auf der A3 Nürnberg in Richtung Passau besonders vorsichtig. Zwischen Sinzing und Kreuz Regensburg kommt es zu Behinderungen durch Gegenstände auf der Fahrbahn.
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5: Es ist ein richtig sommerlicher Abend. Die Temperaturen sinken nur langsam und das wird dann aber auch ein Unterschied von bis zu 20 Grad. Mit Tiefstwerten um die 15 Grad in der Nacht ist es dann doch angenehm kühl, allerdings auch recht windstill. Der Charivari-Wettertrend für Regensburg, Niederbayern und die Oberpfalz. Morgen und übermorgen, Samstag und Sonntag, wird es eigentlich genauso richtig heiß mit 30, teilweise auch über 35 Grad. Chancen auf Hitzegewitter haben wir in Niederbayern und der Oberpfalz eher nicht.
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2: Ja, das ist doch wirklich die perfekte gute Nachricht. Pünktlich zum super heißen Wochenende bei uns. Die Wasserqualität unserer Badestellen und Weiher hier in Regensburg, Niederbayern und der Oberpfalz ist einfach fantastisch top. Das hat das Bayerische Landesamt für Gesundheit und Lebensmittelsicherheit, kurz LGL, verkündet. Es gibt sogenannte EU-Badestellen, deren Wasserqualität regelmäßig gecheckt wird. Seit Ende April wurden da jeweils gut 750 Wasserproben entnommen und untersucht. Ja, und auch während der Badesaison werden diese Stellen natürlich kontrolliert. Eine EU-Badestelle, das ist einfach eine Stelle, an der viele Menschen regelmäßig baden gehen. Deswegen wird die eben gecheckt. Das kann ein See sein oder auch zum Beispiel eine Badestelle am Fluss. Und das wird wirklich über Jahre regelmäßig kontrolliert. Bei uns sind solche Stellen hier beispielsweise der Gucki bei Regensburg, der Santa Gata See bei Riedenburg im Landkreis Kelheim oder auch der Steinberger See im Landkreis Schwandorf. Und falls ihr euch selber noch vergewissern wollt, es gibt auch eine Wasserqualitätskarte vom LGL. Die findet ihr online. Viel Spaß beim Baden.

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6: Schönen guten Abend. Das Landgericht Regensburg hat heute ein Urteil veröffentlicht, das aufhorchen lässt. Es hat die Schmerzensgeldklage eines ehemaligen Domspatzen abgewiesen. Der Mann war in den 90er Jahren in der Domspatzenvorschule sexuell, körperlich und geistig missbraucht worden. Dafür wollte der Kläger vom Bistum 400.000 Euro haben. Das Landgericht hat die Klage aus zwei Gründen abgeschmettert. Erstens sind die Taten verjährt. Der Ex-Domspatz hatte offenbar zu spät Klage erhoben. Und zweitens hat sich das Bistum auf Nichtwissen berufen. Und es bezweifelt außerdem, dass die psychischen Probleme des Klägers auf den Missbrauch zurückzuführen sind. Das Urteil ist noch nicht rechtskräftig. Der Kläger kann Berufung zum Oberlandesgericht Nürnberg einlegen. Fast 40.000 Menschen im Landkreis Cham hatten bei der Kommunalwahl ihr Kreuzchen bei der AfD-Politikerin Christel Fischer gemacht. Sie ist damit bravourös in den Kreistag eingezogen. Jetzt schmeißt die Frau aus Rheinkham hin. Heute hat sie über soziale Netzwerke wie Facebook verkündet, dass sie als Kreisrätin zurücktritt. Persönliche Gründe macht Fischer dafür verantwortlich. Dass ein umstrittener Hitler-Vergleich ihr das Genick gebrochen hat, weist die AfD-Politikerin zurück. Sie will weiter Parteimitglied bleiben, schreibt sie. Auf der A93 im Landkreis Kelheim haben heute wieder Bauarbeiten begonnen. Am Dreieck Saalhaupt werden übers Wochenende Verbreiterungen entfernt. Sie wurden für die Sanierung der Fahrbahn gebraucht. Um diese Verbreiterungen zurückzubauen, wurde die Anschlussstelle teilweise gesperrt. Bis Montag früh können Autos am Dreieck Saalhaupt aus Regensburg nicht auf die B15 Richtung Landshut abfahren. Gleichzeitig können Fahrzeuge aus Richtung Landshut nicht auf die A93 Richtung München wechseln. Umgeleitet wird jeweils über Bad Abbach und Hausen. Im Krankenhaus Schwandorf hat heute in den frühen Morgenstunden ein Patient randaliert und das, obwohl er lebensgefährlich verletzt war. Der 56 Jahre alte Mann war wegen einer Vorerkrankung schwer gestürzt. Trotzdem wollte er sich nicht behandeln lassen und wurde zunehmend aggressiv. Schließlich holte das Pflegepersonal die Polizei. Als die kam, griff der Mann erst einen Arzt und dann einen Polizisten an. Der wurde durch Tritte leicht verletzt. Der rabiate Patient kam zwangsweise in eine andere Klinik und wurde dort medizinisch versorgt.
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7: Freie Fahrt für euch aktuell. Wir wünschen guten und sicheren Verkehr.
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9: Es ist ein richtig sommerlicher Abend. Die Temperaturen sinken nur langsam und das wird dann aber auch ein Unterschied von bis zu 20 Grad mit Tiefstwerten um die 15 Grad. In der Nacht ist es dann doch angenehm kühl, allerdings auch recht windstill. Der Charivari-Wettertrend für Regensburg, Niederbayern und die Oberpfalz. Morgen und übermorgen, Samstag und Sonntag, wird es eigentlich genauso richtig heiß mit 30, teilweise auch über 35 Grad. Chancen auf Hitzegewitter haben wir in Niederbayern und der Oberpfalz eher nicht.
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5: Thema heute. Morgen Gruppenspiel 2. Deutschland gegen die Elfenbeinküste.
6: Respektvoller Gegner, auf jeden Fall.
7: Die haben auch gegen Frankreich 2-1 gespielt. Und deswegen
5: Vorbereitungsspiel, ne?
7: Ja, Vorbereitungsspiel. Und deswegen sind sie auch ein guter Gegner.
5: Also man muss ja dazu sagen, auch Elfenbeinküste. Ich weiß nicht, sagt euch Didier Drogba noch was?
6: Ja.
5: Sturmlegende Elfenbeinküste, ja?
6: Ja.
5: Den kannte ja die ganze Welt so ungefähr. Mhm. Hat ja auch gegen Bayern im Champions-League-Finale 2012 das 1-1 gemacht, kurz vor Schluss, ne?
6: Ja, leider.
5: Und jetzt aber, so einen richtigen Star hat die Elfenbeinküste nicht dabei, oder?
6: Ja, nee. Aber sie haben in der Qualifikation kein einziges Gegentor bekommen.
5: Einziges Gegentor?
6: Ja, das haben nur, glaube ich, 3 Mannschaften geschafft. Ja,
5: ach, krass. Ja, aber die Frage ist natürlich, wie geht das Ding aus?
6: Wenn wir uns zusammenreißen, 3-2.
7: Knapper Sieg.
6: Knapper.
7: Aber auf jeden Fall kassieren wir ein Gegentor.
6: Oder wenn Deutschland nicht so gut ist, 2-2.
5: Womit wir auch zufrieden werden.
6: Ja. Nicht so.
7: Ein Sieg.
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4: Ich bin Helen Martin. Wer Wohngeld bezieht, muss wegen der Sparpläne der Bundesregierung künftig mit Einbußen rechnen. In der Rheinischen Post hat Bundesbauministerin Huberts angekündigt, dass ein Drittel der bisherigen Wohngeldhaushalte ganz rausfallen wird. Ein Teil davon seien Menschen, die aufgrund ihres Einkommens bislang gerade so noch antragsberechtigt sind. Wohngeld können Menschen beantragen, deren Einkommen nicht ausreicht, um angemessenen Wohnraum zu bezahlen. In Brüssel ist der Gipfel der EU-Staats- und Regierungschefs zu Ende gegangen. Heute wurde zum Beispiel über den Haushalt ab dem Jahr 2028 beraten. Dabei geht es um Billionensummen. Bundeskanzler Merz, ist der Finanzrahmen, den die EU-Kommission vorschlägt, aber deutlich zu hoch?
5: Der Vorschlag, den wir zurzeit haben, ist aus deutscher Sicht unbezahlbar und auch unausgewogen. Der nächste Vorschlag, den wir dann in der nächsten Präsidentschaft erwarten, muss deutlich unter dem gegenwärtigen Vorschlag liegen.
4: Deutschland steuert als größte Volkswirtschaft der EU den mit Abstand größten Teil zum Haushalt bei. Deutschland soll deutlich besser und schneller auf äußere Bedrohungen, Krisen und Katastrophen reagieren können. Das sind sich die Innenminister von Bund und Ländern einig. Sie haben auf ihrer Konferenz in Hamburg dazu eine Reihe von Maßnahmen vereinbart. Zum Beispiel soll der Bevölkerungsschutz durch Kurse und Schulunterricht verbessert werden. Und die Innenminister wollen geflüchtete Straftäter schneller abschieben und konsequenter gegen bandenmäßigen Sozialbetrug vorgehen. Trainieren für den Ernstfall. Das steht nächste Woche für mehr als 100 Einsatzkräfte der Bayerischen Bereitschaftspolizei in Karlsfeld im Landkreis Dachau an. Für Anwohnerinnen und Anwohner kann das Einschränkungen bedeuten, zum Beispiel durch Lärm- und Verkehrsbeeinträchtigungen. Die Polizisten üben vor allem Einsätze bei Demonstrationen und Fußballspielen. Nach 2 Jahren Pause hat in Island offenbar wieder die umstrittene Jagd auf Finnwale begonnen. Laut verschiedener Tierschutzorganisationen haben 2 Walfangschiffe ihren Hafen in der Hauptstadt Reykjavik verlassen. Island ist eines der wenigen Länder auf der Welt, in denen Wale noch gejagt werden dürfen.
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6: Aktuell haben wir für euch normalen Verkehr auf den Straßen in der Region. Gute Fahrt.
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8: Es ist ein richtig sommerlicher Abend. Die Temperaturen sinken nur langsam. Und das wird dann aber auch ein Unterschied von bis zu 20 Grad. Mit Tiefstwerten um die 15 Grad. In der Nacht ist es dann doch angenehm kühl. Allerdings auch recht windstill. Der Charivari-Wetter-Trend für Regensburg, Niederbayern und die Oberpfalz. Morgen und übermorgen, Samstag und Sonntag, wird es eigentlich genauso richtig heiß mit 30, teilweise auch über 35 Grad. Chancen auf Hitzegewitter haben wir in Niederbayern und der Oberpfalz eher nicht.
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2: Zu seinem traditionellen Sommerkonzert lädt am Sonntag der Gesangverein Neuenburg vom Wald. Das Publikum erwartet eine breite musikalische Palette. Vom jungen Chor ganz und gar aus Dieterskirchen, von einem Ensemble der Stadtkapelle Neuenburg und vom gastgebenden Gesangverein. Beginn ist am Sonntag um 19 Uhr im historischen Schlosssaal Neuenburg. Der Eintritt ist frei. Ab morgen feiert der ASV Arach sein 55-jähriges Bestehen. Bis Sonntag ist Festzeltbetrieb mit Live-Musik und vielen Schmankerln. Und im Bayerwald-Tierpark Lohberg gibt's am Sonntag nicht nur Tiere zu entdecken. Dort findet entlang des Rundwegs ein Künstler- und Handwerkermarkt statt. Vorbeischauen könnt ihr am Sonntag von 9 bis 17 Uhr.
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5: Schönen guten Abend. Das Landgericht Regensburg hat heute ein Urteil veröffentlicht, das aufhorchen lässt. Es hat die Schmerzensgeldklage eines ehemaligen Domspatzen abgewiesen. Der Mann war in den 90er Jahren in der Domspatzenvorschule sexuell, körperlich und geistig missbraucht worden. Dafür wollte der Kläger vom Bistum 400.000 Euro haben. Das Landgericht hat die Klage aus zwei Gründen abgeschmettert. Erstens sind die Taten verjährt. Der Ex-Domspatz hatte offenbar zu spät Klage erhoben. Und zweitens hat sich das Bistum auf Nichtwissen berufen. Und es bezweifelt außerdem, dass die psychischen Probleme des Klägers auf den Missbrauch zurückzuführen sind. Das Urteil ist noch nicht rechtskräftig. Der Kläger kann Berufung zum Oberlandesgericht Nürnberg einlegen. Fast 40.000 Menschen im Landkreis Cham hatten bei der Kommunalwahl ihr Kreuzchen bei der AfD-Politikerin Christel Fischer gemacht. Sie ist damit bravourös in den Kreistag eingezogen. Jetzt schmeißt die Frau aus Rheinkam hin. Heute hat sie über soziale Netzwerke wie Facebook verkündet, dass sie als Kreisrätin zurücktritt. Persönliche Gründe macht Fischer dafür verantwortlich. Dass ein umstrittener Hitler-Vergleich ihr das Genick gebrochen hat, weist die AfD-Politikerin zurück. Sie will weiter Parteimitglied bleiben, schreibt sie. Auf der A93 im Landkreis Kelheim haben heute wieder Bauarbeiten begonnen. Am Dreiecksaal Haupt werden übers Wochenende Verbreiterungen entfernt. Sie wurden für die Sanierung der Fahrbahn gebraucht. Um diese Verbreiterungen zurückzubauen, wurde die Anschlussstelle teilweise gesperrt. Bis Montag früh können Autos am Dreiecksaal Haupt aus Regensburg nicht auf die B15 Richtung Landshut abfahren. Gleichzeitig können Fahrzeuge aus Richtung Landshut nicht auf die A93 Richtung München wechseln. Umgeleitet wird jeweils über Bad Abbach und Hausen. Im Krankenhaus Schwandorf hat heute in den frühen Morgenstunden ein Patient randaliert und das, obwohl er lebensgefährlich verletzt war. Der 56 Jahre alte Mann war wegen einer Vorerkrankung schwer gestürzt. Trotzdem wollte er sich nicht behandeln lassen und wurde zunehmend aggressiv. Schließlich holte das Pflegepersonal die Polizei. Als die kam, griff der Mann erst einen Arzt und dann einen Polizisten an. Der wurde durch Tritte leicht verletzt. Der rabiate Patient kam zwangsweise in eine andere Klinik und wurde dort medizinisch versorgt.
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6: Aktuell haben wir für euch normalen Verkehr auf den Straßen in der Region. Gute Fahrt.
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8: Es ist ein richtig sommerlicher Abend. Die Temperaturen sinken nur langsam und das wird dann aber auch ein Unterschied von bis zu 20 Grad mit Tiefstwerten um die 15 Grad. In der Nacht ist es dann doch angenehm kühl, allerdings auch recht windstill. Der Charivari-Wettertrend für Regensburg, Niederbayern und die Oberpfalz. Morgen und übermorgen, Samstag und Sonntag, wird es eigentlich genauso richtig heiß mit 30, teilweise auch über 35 Grad. Chancen auf Hitzegewitter haben wir in Niederbayern und der Oberpfalz eher nicht.
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7: Ich bin Helen Martin.

0: Zigaretten sollen Schritt für Schritt deutlich teurer werden. Das Finanzministerium plant, dass der Preis für eine 20er-Packung von 8,80 Euro im Jahr 2027 auf 11,40 Euro im Jahr 2030 steigen soll. Uli Reitinger berichtet aus Berlin.
1: Für die Regierung lohnt sich der Plan doppelt. Zum einen will sie so die Raucherquote von Jugendlichen und Erwachsenen senken. Außerdem steigen die Steuereinnahmen. Durch die schrittweise Anhebung der Tabaksteuer rechnet das Finanzministerium schon im kommenden Jahr mit Mehreinnahmen in Höhe von 756 Millionen Euro. 2030 sollen es satte 3,6 Milliarden Euro sein.
0: Die EU will bei möglichen Ukraine-Russland-Verhandlungen keine Vermittlerrolle übernehmen. Das hat EU-Ratspräsident Costa nach dem EU-Gipfel in Brüssel klargestellt. Nur der ukrainische Präsident Zelensky habe die Legitimität, für die Ukraine zu verhandeln. Bundeskanzler Merz hat betont, die EU sei keine neutrale Partei, sondern stehe auf der Seite der Ukraine. In Potsdam hat heute der dreitägige Bundesparteitag der Linken angefangen. Parteichefin Schwertner hat zum Auftakt dazu aufgerufen, mit aller Kraft gegen einen Rechtsruck im Land zu kämpfen. Man werde alles tun, um die AfD von den Schalthebeln der Macht fernzuhalten, sagte sie. Als Protest gegen die geplanten Kürzungen im Sozialbereich hat Schwertner einen Klassenkampf von unten angekündigt. Bayern hat durch Steuerprüfungen von Influencern 550.000 Euro Nachzahlungen eingetrieben. Eine Spezialeinheit des Bayerischen Landesamts für Steuern hat dafür tausende Datensätze ausgewertet, auch mit KI-gestützter Software. Finanzminister Füracker betont, wer unternehmerisch tätig sei, müsse dafür auch Steuern zahlen. Wegen eines Unwetters ist das Southside-Festival im baden-württembergischen Neuhausen ob Eck unterbrochen worden. Die Veranstalter haben die Besucherinnen und Besucher dazu aufgerufen, sich in ihre Autos zu begeben. Das sei es am sichersten. Das Southside-Festival ist eines der größten Open-Air-Festivals in Deutschland.
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3: Aktuell haben wir für euch normalen Verkehr auf den Straßen in der Region. Gute Fahrt.
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5: Es ist ein richtig sommerlicher Abend. Die Temperaturen sinken nur langsam. Und das wird dann aber auch ein Unterschied von bis zu 20 Grad. Mit Tiefstwerten um die 15 Grad. In der Nacht ist es dann doch angenehm kühl. Allerdings auch recht windstill. Der Charivari-Wetter-Trend für Regensburg, Niederbayern und die Oberpfalz. Morgen und übermorgen, Samstag und Sonntag, wird es eigentlich genauso richtig heiß mit 30, teilweise auch über 35 Grad. Chancen auf Hitzegewitter haben wir in Niederbayern und der Oberpfalz eher nicht.
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1: Und aktuell in der Region hätte man normalen Verkehr auf den Straßen, egal wo es hingeht. Wir wünschen gute Fahrt.
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3: Es ist ein richtig sommerlicher Abend. Die Temperaturen sinken nur langsam. Und das wird dann aber auch ein Unterschied von bis zu 20 Grad. Mit Tiefstwerten um die 15 Grad in der Nacht ist es dann doch angenehm kühl. Allerdings auch recht windstill. Der Charivari-Wettertrend für Regensburg, Niederbayern und die Oberpfalz. Morgen und übermorgen, Samstag und Sonntag, wird es eigentlich genauso richtig heiß mit 30, teilweise auch über 35 Grad. Chancen auf Hitzegewitter haben wir in Niederbayern und der Oberpfalz eher nicht.
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7: Ich bin Florian Klaus. Die Sparpläne der Bundesregierung treffen die Empfänger von Wohngeld besonders hart. Viele müssen mit Einbußen rechnen, einige könnten sogar leer ausgehen. Das hat Bauministerin Huberts in der Rheinischen Post angekündigt. Mehr dazu von Babette Büchner.
8: In bestehende Bescheide soll nicht eingegriffen werden, aber Wohngeld wird in der Regel für 12 Monate bewilligt. Danach muss es neu beantragt werden. Ein Drittel der Empfänger werde dann nach den Worten von Hubert sogar komplett rausfallen. Bund und Länder müssten beim Wohngeld jeweils 1 Milliarde Euro einsparen. Die meisten Wohngeldbezieher sind Rentner und Familien.
7: Deutschland soll deutlich besser und schneller auf äußere Bedrohungen, Krisen und Katastrophen reagieren können. Da sind sich die Innenminister von Bund und Ländern einig. Sie haben auf ihrer Konferenz in Hamburg dazu eine Reihe von Maßnahmen vereinbart. Zum Beispiel soll der Bevölkerungsschutz durch Kurse und Schulunterricht verbessert werden.

0: Und die Innenminister wollen geflüchtete Straftäter schneller abschieben und konsequenter gegen bandenmäßigen Sozialbetrug vorgehen. Das Landgericht Regensburg hat die Schmerzensgeldklage eines früheren Mitglieds der Domspatzen abgewiesen, wegen Verjährung. Der Mann hatte das Bistum auf 400.000 Euro verklagt. Er soll Anfang der 90er in einer Vorschule des Knabenchors misshandelt und sexuell missbraucht worden sein. Wer wird die Nachfolgerin oder der Nachfolger von Bundespräsident Steinmeier? Das wissen wir nächstes Jahr im Januar, wenn die Bundesversammlung ein neues Staatsoberhaupt wählt. Wenn es nach Steinmeier selbst ginge, würde der sich jemanden mit politischem Background als Nachfolger wünschen. In der ARD hat er das damit begründet, dass er befürchtet, die Regierungsbildungen könnten künftig schwierig werden. Er hat dabei auch an 2017 erinnert, als die Regierungsbildung schon mal kompliziert war. Nicht nur bei uns ist es aktuell extrem heiß, sondern auch in anderen Teilen von Europa. In Spanien zum Beispiel werden am Wochenende bis zu 40 Grad erwartet, in Frankreich sogar 42 Grad. Gegen die Hitze gibt es in den Ländern verschiedene Maßnahmen. Spaniens Hauptstadt Madrid zum Beispiel setzt auf Armbänder, die Menschen, die draußen arbeiten, warnen, wenn ihr Körper überhitzt.
1: 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Aktuell haben wir für euch normalen Verkehr auf den Straßen in der Region. Gute Fahrt.
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3: Es ist ein richtig sommerlicher Abend. Die Temperaturen sinken nur langsam. Und das wird dann aber auch ein Unterschied von bis zu 20 Grad. Mit Tiefstwerten um die 15 Grad in der Nacht ist es dann doch angenehm kühl. Allerdings auch recht windstill. Der Charivari-Wettertrend für Regensburg, Niederbayern und die Oberpfalz. Morgen und übermorgen, Samstag und Sonntag, wird es eigentlich genauso richtig heiß mit 30, teilweise auch über 35 Grad. Chancen auf Hitzegewitter haben wir in Niederbayern und der Oberpfalz eher nicht.
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3: Aktuell haben wir für euch normalen Verkehr auf den Straßen in der Region. Gute Fahrt.
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5: Es ist ein richtig sommerlicher Abend. Die Temperaturen sinken nur langsam und das wird dann aber auch ein Unterschied von bis zu 20 Grad. Mit Tiefstwerten um die 15 Grad in der Nacht ist es dann doch angenehm kühl, allerdings auch recht windstill. Der Charivari-Wettertrend für Regensburg, Niederbayern und die Oberpfalz. Morgen und übermorgen, Samstag und Sonntag, wird es eigentlich genauso richtig heiß mit 30, teilweise auch über 35 Grad. Chancen auf Hitzegewitter haben wir in Niederbayern und der Oberpfalz eher nicht.
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5: Ich bin Florian Klaus. Fake-Shops sollen schneller aus dem Internet verschwinden. Die Verbraucherschutzminister der Länder fordern dafür vom Bund einen nationalen Aktionsplan, um die Betrugsmasche besser bekämpfen zu können. Dirk Zeitler erklärt, worum es geht.
6: Sie sehen aus wie echte Online-Shops, sind aber Fallen. Denn sie verkaufen Online-Waren, die sie nie verschicken, ob Handys, Sneaker oder Fahrräder. Angesichts der Fußball-WM warnen Verbraucherschützer auch vor betrügerischen Angeboten von Fanartikeln und Tickets.
5: Viele Krisen und kaum Wirtschaftswachstum. So begründet Bundesbauministerin Hubertz, dass die Bundesregierung sparen muss. Und das wird sie wohl konkret auch beim Wohngeld. Geplante Kürzungen würden alle bisherigen Empfänger betreffen, hat Hubertz in der Rheinischen Post angekündigt. Ein Drittel der Haushalte, die es bisher bekommen, werden demnach ganz rausfallen. Ein Teil davon sollen Menschen sein, die bisher wegen ihres Einkommens nur knapp für das Wohngeld berechtigt sind. In Potsdam hat heute der dreitägige Bundesparteitag der Linken angefangen. Parteichefin Schwertner hat zum Auftakt dazu aufgerufen, mit aller Kraft gegen einen Rechtsruck im Land zu kämpfen. Man werde alles tun, um die AfD von den Schalthebeln der Macht fernzuhalten. Als Protest gegen die geplanten Kürzungen im Sozialbereich hat Schwertner einen Klassenkampf von unten angekündigt. Der Sozialverband VdK hat in Bayern 850.000 Mitglieder, in der Führung rumort es aber seit Monaten. Die Vorsitzende Bentele hört wegen der Meinungsverschiedenheiten über die Struktur des Verbands als Landeschefin im Freistaat auf. Als bundesweite Präsidentin will sie aber im Amt bleiben, hat ein Sprecher

0: geteilt. Der VDK sieht sich als Lobby für sozial Benachteiligte. Das Southside, eines der größten Rockfestivals Deutschlands, ist wegen eines Unwetters unterbrochen worden. Die Besucherinnen und Besucher, von denen an diesem Wochenende im baden-württembergischen Neuhausen ob Ecke rund 59.000 erwartet werden, sollten Schutz in ihren Autos suchen. Nach einer Weile konnten die Bands zwar wieder anfangen, mehrere Konzerte sind aber ohne Nachholtermin ins Wasser gefallen.
1: 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Aktuell haben wir für euch normalen Verkehr auf den Straßen in der Region. Gute Fahrt.
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3: Es ist ein richtig sommerlicher Abend. Die Temperaturen sinken nur langsam und das wird dann aber auch ein Unterschied von bis zu 20 Grad mit Tiefstwerten um die 15 Grad. In der Nacht ist es dann doch angenehm kühl, allerdings auch recht windstill. Der Charivari-Wettertrend für Regensburg, Niederbayern und die Oberpfalz. Morgen und übermorgen, Samstag und Sonntag, wird es eigentlich genauso richtig heiß mit 30, teilweise auch über 35 Grad. Chancen auf Hitzegewitter haben wir in Niederbayern und der Oberpfalz eher nicht.
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1: Hier die wichtigsten Meldungen von den Straßen bei uns in der Region. Fahrt auf der A93 Weiden in Richtung Regensburg besonders vorsichtig. Zwischen Wernberg-Köblitz und Kreuz Oberpfälzerwald kommt es zu Behinderungen durch Gegenstände auf der Fahrbahn.
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3: Es ist ein richtig sommerlicher Abend. Die Temperaturen sinken nur langsam und das wird dann aber auch ein Unterschied von bis zu 20 Grad. Mit Tiefstwerten um die 15 Grad in der Nacht ist es dann doch angenehm kühl, allerdings auch recht windstill. Der Charivari-Wettertrend für Regensburg, Niederbayern und die Oberpfalz. Morgen und übermorgen, Samstag und Sonntag, wird es eigentlich genauso richtig heiß mit 30, teilweise auch über 35 Grad. Chancen auf Hitzegewitter haben wir in Niederbayern und der Oberpfalz eher nicht.
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1: Ich bin Florian Klaus. Rund 1 Million Wohnungen fehlen in Deutschland. Vor allem in Städten sind bezahlbare Wohnungen rar. Bundesbauministerin Huberts will mit einem 13-Punkte-Plan dagegen vorgehen. Ziele sind mehr Digitalisierung und schnellere Prozesse. Und noch ein Thema beschäftigt die Ministerin aktuell. Die Bundesregierung will beim Wohngeld sparen. In der Rheinischen Post hat Huberts gesagt, dass die geplanten Kürzungen wohl alle Empfänger treffen werden. Letztes Jahr mussten deutlich mehr Menschen wegen Naturkatastrophen und Extremwetter ihre Heimat verlassen. Laut einer Greenpeace-Studie waren 13,6 Millionen Menschen betroffen, fast 4 Millionen mehr als noch 2024. Als Beispiel nennen die Studienmacher Afghanistan und die Auswirkungen von abschmelzenden Gletschern. Greenpeace kritisiert, dass wohlhabende Nationen die Hilfsgelder für den globalen Süden kürzen. Tausende Beschäftigte im Handel haben wieder gestreikt. Diesmal stand die Möbelhauskette IKEA im Mittelpunkt. Dazu aufgerufen hatte Verdi. Das bisherige Angebot der Arbeitgeber im Tarifstreit hatte die Gewerkschaft als zu niedrig abgelehnt. Uli Reitinger berichtet.
2: Wie stark die Kunden vom Streik betroffen waren, darüber sind sich Arbeitgeber und Gewerkschaft nicht einig. Alle 54 Filialen konnten öffnen, die Geschäfte liefen wie gewohnt weiter, heißt es vom Handelsverband. Verdi sagt hingegen, dass mehr als 8000 Menschen gestreikt haben, mit spürbaren Einschränkungen bei den Betriebsabläufen, unter anderem im Kassenbereich und im Küchenstudio.
1: Alte Chemikalien in einer Apotheke haben in Memmingen dazu geführt, dass die Polizei einen Bereich der Innenstadt vorsichtshalber abgesperrt hat. Es war nämlich nicht klar, was für Chemikalien da genau gefunden worden sind. Darum wurden dann auch Spezialkräfte des Landeskriminalamts dazu gerufen. Am Nachmittag sind die Absperrungen aber wieder abgebaut worden. Die Behälter seien vernichtet worden, hieß es. Was drin war, hat die Polizei nicht gesagt. Die Fußball-WM hat für Gastgeber USA gut angefangen. Nach 2 Spielen stehen 2 Siege auf dem Konto. Die Amerikaner haben nach Paraguay nämlich auch Australien geschlagen. 2:0 stand es am Ende. Paraguay ist später auch noch dran. Es geht dann gegen die Türkei. Erstmal spielt

0: Ich bin Florian.
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2: Freie Fahrt für euch aktuell. Wir wünschen guten und sicheren Verkehr.
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3: Die Nacht ist angenehm kühl mit Tiefstwerten um die 15 Grad und bei uns vor allem auch trocken. Hitzegewitter sind eher nicht angesagt, auch das Wochenende nicht. Der Charivari-Wettertrend für Regensburg, Niederbayern und die Oberpfalz. Samstag und Sonntag ist es weiterhin heiß, heißer. 36 Grad, das könnte durchaus drin sein, sogar ein bisschen mehr noch. Also stellt euch schon mal die Getränke kühl.
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1: Hier die wichtigsten Meldungen von den Straßen bei uns in der Region. Wenn ihr gerade auf der A3 Nürnberg in Richtung Passau unterwegs seid, fahrt zwischen den Anschlussstellen Hengersberg und Eicher vom Wald besonders vorsichtig. Hier kommt es zu Verzögerungen durch eine ungesicherte Unfallstelle auf der Fahrbahn.

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1: Ich bin Florian Klaus. Zigaretten sollen Schritt für Schritt deutlich teurer werden. Das Finanzministerium plant, dass der Preis für eine 20er-Packung von 8,80 Euro im Jahr 2027 auf 11,40 Euro im Jahr 2030 steigen soll. Uli Reitinger berichtet aus Berlin.
2: Für die Regierung lohnt sich der Plan doppelt. Zum einen will sie so die Raucherquote von Jugendlichen und Erwachsenen senken. Außerdem steigen die Steuereinnahmen. Durch die schrittweise Anhebung der Tabaksteuer rechnet das Finanzministerium schon im kommenden Jahr mit Mehreinnahmen in Höhe von 756 Millionen Euro. 2030 sollen es satte 3,6 Milliarden Euro sein.
1: Nicht nur Deutschland, auch die EU soll deutlich sparen, zumindest wenn es nach Bundeskanzler Merz geht. Der bisherige Vorschlag für den nächsten EU-Haushalt ab 2028 ist aus seiner Sicht unbezahlbar. Mindestens 15 Milliarden Euro mehr im Jahr würden dadurch laut Merz aus Deutschland in den EU-Haushalt fließen. Die EU-Kommission hatte vorgeschlagen, das Gemeinschaftsbudget deutlich aufzustocken. In diesem Jahr stehen in Ostdeutschland noch mehrere Landtagswahlen an und Linken-Chefin Schwertner hat vorher harte Auseinandersetzungen mit der AfD angekündigt. Wir werden den Osten nicht den Nazis überlassen, sagte sie beim Bundesparteitag in Potsdam wörtlich. Außerdem hat sie die Politik der Bundesregierung angegriffen. Die gehe mit der Kettensäge an Rente, Gesundheit, Arbeitszeit und Bildung. Bei der Hitze draußen denkt wahrscheinlich gerade niemand an Weihnachten, aber es gibt Neuigkeiten von den bayerischen Christbaumanbauern. Die sagen nämlich, dass Christbäume dieses Jahr wahrscheinlich teurer werden. Das liegt zum Beispiel daran, dass durch den Iran-Krieg die Spritpreise und damit auch die Transportkosten gestiegen sind. Für die USA läuft es bei der Fußball-WM im eigenen Land bisher gut. Nach dem Auftaktsieg gegen Paraguay haben die Amerikaner auch Australien geschlagen. 2:0 war der Endstand. Damit sind die USA in ihrer Gruppe Tabellenführer. Später spielt noch die Türkei gegen Paraguay. Gerade läuft noch das Spiel Schottland-Marokko. Danach trifft Brasilien auf den klaren Außenseiter Haiti.
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3: Hier die aktuellen Meldungen von den Straßen bei uns in der Region. Fahrt auf der A3 Nürnberg in Richtung Passau besonders vorsichtig. Zwischen Hengersberg und Eicher vom Wald kommt es zu Verzögerungen durch eine ungesicherte Unfallstelle auf der Fahrbahn.
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4: Die Nacht ist angenehm kühl mit Tiefstwerten um die 15 Grad und bei uns vor allem auch trocken. Hitzegewitter sind eher nicht angesagt, auch das Wochenende nicht. Der Charivari-Wettertrend für Regensburg, Niederbayern und die Oberpfalz. Samstag und Sonntag ist es weiterhin heiß, heißer. 36 Grad, das könnte durchaus drin sein, sogar ein bisschen mehr noch. Also stellt euch schon mal die Getränke kühl.

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1: Hier die wichtigsten Meldungen von den Straßen bei uns in der Region. Fahrt auf der A3 Nürnberg in Richtung Passau besonders vorsichtig. Zwischen den Anschlussstellen Hengersberg und Eicher vom Wald kommt es zu Behinderungen aufgrund eines Unfalles.

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